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1: Ja.

Nachdem ihr Hit Gives You Hell mittlerweile fast 20 Jahre alt ist, gibt's von The All-American Rejects wieder was Neues. Sandbox heißt ihr neues Album, mit dem sie in diesem Sommer auch live nach Deutschland kommen. Wir haben sie jetzt schon für dich in der Star-FM-Playlist. The All-American Rejects mit King Kong.

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1: Im Studio Christian Haffmann. In Charlottenburg hat die Polizei drei mutmaßliche Kabeldiebe geschnappt. Zeugen haben beobachtet, wie die Männer gestern Abend Kabel aus einem Waldstück am Jungfernheideweg geschleppt haben. Die Polizei hat das Trio kurz darauf auf einem Parkplatz gestellt. Fast jede fünfte Tankstelle in Deutschland verstößt gegen die 12-Uhr-Regel. Das hat eine Untersuchung des Verbraucherdienstes Mehr Tanken ergeben. Die Spritpreise dürfen seit April ja nur noch einmal am Tag erhöht werden. Sinken können sie dagegen immer. Die neue staatliche E-Auto-Prämie ist mit ordentlich Andrang gestartet. Während der Pressekonferenz mit Umweltminister Carsten Schneider ging das Portal online und nach einer halben Stunde schon waren fast 1.900 Anträge eingegangen. Gefördert werden Kauf und Leasing von neuen E-Autos und bestimmten Plug-in-Hybriden. Soweit der Star-FM-Nachrichten-Überblick.
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1: Im Studio Christian Haffmann. In Charlottenburg hat die Polizei drei mutmaßliche Kabeldiebe geschnappt. Zeugen haben beobachtet, wie die Männer gestern Abend Kabel aus einem Waldstück am Jungfernheideweg geschleppt haben. Die Polizei hat das Trio kurz darauf auf einem Parkplatz gestellt. Fast jede fünfte Tankstelle in Deutschland verstößt gegen die 12-Uhr-Regel. Das hat eine Untersuchung des Verbraucherdienstes Mehr Tanken ergeben. Die Spritpreise dürfen seit April ja nur noch einmal am Tag erhöht werden. Sinken können sie dagegen immer. Die neue staatliche E-Auto-Prämie ist mit ordentlich Andrang gestartet. Während der Pressekonferenz mit Umweltminister Carsten Schneider ging das Portal online und nach einer halben Stunde schon waren fast 1.900 Anträge eingegangen. Gefördert werden Kauf und Leasing von neuen E-Autos und bestimmten Plug-in-Hybriden. Soweit der Star-FM-Nachrichten-Überblick.
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Letztes Jahr verpasste uns die englische Band Leap mit Sinkin' Feeling und Exit Signs gleich zwei Mega-Ohrwürmer. Ihr Sound ist frisch, eigenständig und mit riesigem Wiederhören-Wollen-Effekt. Jetzt gibt's für dich auf der Star FM Playlist Leap mit Energies. 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
1: Im Studio Christian Haffmann. In Charlottenburg hat die Polizei drei mutmaßliche Kabeldiebe geschnappt. Zeugen haben beobachtet, wie die Männer gestern Abend Kabel aus einem Waldstück am Jungfernheideweg geschleppt haben. Die Polizei hat das Trio kurz darauf auf einem Parkplatz gestellt. Fast jede fünfte Tankstelle in Deutschland verstößt gegen die 12-Uhr-Regel. Das hat eine Untersuchung des Verbraucherdienstes Mehr Tanken ergeben. Die Spritpreise dürfen seit April ja nur noch einmal am Tag erhöht werden. Sinken können sie dagegen immer. Die neue staatliche E-Auto-Prämie ist mit ordentlich Andrang gestartet. Während der Pressekonferenz mit Umweltminister Carsten Schneider ging das Portal online und nach einer halben Stunde schon waren fast 1.900 Anträge eingegangen. Gefördert werden Kauf und Leasing von neuen E-Autos und bestimmten Plug-in-Hybriden. Soweit der Star-FM-Nachrichten-Überblick.
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Nach 8 Jahren ist Eric Schrody aka Whitey Ford aka Everlast aka der coolste aller Coolen zurück mit neuem Album auf der Star FM Playlist. Hier ist Everlast.

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1: So, Freunde, einen wunderschönen Mittwochmorgen, ein wunderschönes Bergfest. Alle Mann am Start, Wolfi da, Flora da, ich bin da, mein Name ist Chris und...
2: Flo ist aber eine Frau, nur fürs Protokoll.
1: Was?
2: Du hast gesagt, alle Mann da, aber Flo ist eine Frau.
3: Vielen Dank, Wolfram.
1: Ja, ist richtig, es ist richtig.
2: Ich halte die Fahne hoch.
1: Ja, alle ModeratorInnen sind da.
2: Hast du das jetzt etwa gegendert on air?
1: Ja.
2: Jetzt hast du einen Shitstorm am Hals.
1: Ja, damit kann ich leben. Dafür mag ich's ja, ich hab's ja eigentlich nur gemacht, weil du mich so dermaßen draufgestoßen hast, dass ich heute den ganzen Tag gendern werde und sagen, weil Wolfi das so wichtig ist, machen wir
2: du,
1: das
2: ich
1: heute.
2: Ich hab da kein Problem mit.
1: Übrigens ist auch Monty da und Monty hat einen ganz wichtigen Fakt, den ich einfließen lassen möchte in unseren Biernamen. Ja.
2: Oh.
1: Monty hat zwar nicht, also den Namen, die Namensvorschläge, die Monty gemacht hat, da bin ich noch nicht so ganz d'accord mit. Schreibt auf jeden Fall Monty hier, das Bier muss auf jeden Fall Star F Molle heißen. Kurz ein Star FM, das F vielleicht für Fett oder für Fun oder für Volle, also ganz frech mit F geschrieben. Und dann kann man eine Party schmeißen und dann sagen, hast du noch einen Bock auf ein F? Und ich finde, das ist eine sehr gute Idee, dass wir bei unseren Namensvorschlägen irgendwas drin haben müssen, wo wir sagen, man kann es irgendwie ein bisschen abkürzen. So bei Tanzzäpfle, da bestellst du ja auch nicht zwei Rothaus-Tanzzäpfle, sondern du bestellst ja zwei Zäpfle.
2: Absolut, so eine Kurzform, so eine Schnellform. A hat auch gestern mir noch auf Insta geschrieben, habt ihr euch schon für einen Namen entschieden? Nein, sie wirft Zäppel in den Raum. Erstmal einen Zäppel wegzischen, geht unfassbar gut von den Lippen.
1: Ja, Zäppel. Sowas sollten wir auf jeden Fall drin haben. Also für alle Namensvorschläge.
2: Ich meine Zäppel von Zeppelin. Ein Zäppel.
1: Ja.
3: Aber also ein Zäppel ist das nicht ein wie so ein Trottel? Das würde auch passen.
2: Ja, aber Chris macht ja auch mit beim Bier. Also in dem her.
1: Starten wir erstmal in die Sendung.
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1: Ja, wir sind, wie gesagt, am Start, alle Mann. Wir haben ordentlich was für dich vorbereitet. Denkt bitte dran, dass der wunderbare Campino-Podcast heute online geht. Mehr dazu werden...
2: Ich hab den gerade online gestellt.
1: Sehr gut. Mehr dazu erfährst du heute noch in der Sendung, beziehungsweise werden wir heute noch mal ein bisschen irgendwie in meine Kindheit zurückgehen. Da freue ich mich sehr drüber. Wolfi, deine Kindheit ist ein bisschen... Ich weiß nicht, ob du da noch mit drin bist, aber...
2: Ich hatte keine Kindheit, ich bin genau so geboren.
1: Wir machen erstmal weiter mit Maxim Rock. Komm gut in deinen Arbeitstag.

0: geile Band aus Schweden, Black Oak County Around the Sun, hier bei Star FM Maximum Rock. Falls du noch nicht die Möglichkeit hattest, die Band mal live zu sehen, solltest du auf jeden Fall machen. Die hat eine unfassbare Energie, Wolf. Ich weiß nicht, ob du dich noch dran erinnern kannst.
1: Fast wie ich.
0: Mehr oder weniger.
1: Die,
0: Flora ist auch am Start, ja.
1: Bruchstücke.
0: Hat natürlich immer wieder das Auge auf alle Kanäle, alle Hörerkanäle. Falls du also noch Feedback hast, dann immer gerne her. Flora wird uns darüber informieren und wir informieren dich über das jetzt.
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0: Wie jeden Tag kannst du wählen, welchen Song du gerne als letzten Song hören möchtest. Wir geben dir zwei vor und heute ist alles so ein bisschen irgendwie, es ist Tag des Streaming, glaube ich. Und an diesem Tag werden wir heute auf Streaming-Soundtracks mal schauen. Und ich habe einen Song, der heute so was von gewinnen wird, sag dir jetzt schon mal. Und da ist es nicht mal, wenn du den genommen hättest, würdest du gewinnen. Jetzt habe ich den und jetzt werde ich gewinnen, weil es geht ums Finale von Stranger Things. Ein Klassiker, grandiose Ding, ist zwar ein ruhiger Teil, ja, und wir wissen, normalerweise sind es die Songs, die ein bisschen mehr Energie haben, aber ich glaube, das wird heute ein, also sowas von klarer Sieg werden für Prince und Purple Rain, unfassbar.
1: Du kannst natürlich auch ein bisschen moderner rausgehen und brauchst nicht ständig Musik von alten Männern, die hier mit Mütze im Studio, irgendwas, das bin ja ich, ich bin zur Musikredaktion, hab gesagt, ich brauche was anderes. Ich brauche irgendeinen Soundtrack, den nicht jeder auf dem Schirm hat. Und tada, haben sie mir den von der Twilight Saga in die Hand gedrückt. Und ich muss zugeben, ich habe Twilight nie gesehen, habe mir dann aber den Soundtrack angehört, habe gedacht, oh, ist ein geiler Soundtrack, vielleicht gucke ich das Ding doch mal an, weil Muse zum Beispiel mit dabei sind, aber die habe ich nicht genommen, Linkin Park mit dabei und so weiter und so fort. Und ins Rennen schicke ich als letzten Song des Tages, und zwar von
0: Paramore
1: schicke ich Decode rein. Und Decode für Paramore.
0: Obwohl Twilight passt ja auch zu dir, du alter Werwolfi, oder?
3: Ja, Werwolfi.
0: Ja? Ja? Was denn? Achso, du hast den Film ja nie gesehen. Solltest vielleicht mal machen, bevor du irgendwelche Songs
1: nicht dran schickst.
0: Du kannst entscheiden. 0800 0303 666. Meld dich gerne hier. Schick eine Sprachnachricht. Welchen Song sollen wir für dich als letztes spielen?

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5: Im Studio Michael Bottlick. Seit über 100 Jahren ist in der Hauptstadt das Baden in der Spree tabu. Das soll sich nach dem Willen des Vereins Flussbad Berlin ändern und der ruft heute zu einer Mitschwimmdemo auf. Mehr aus der Nachrichtenredaktion.
6: Seit dem 20. Mai 1925 ist Baden in der innerstädtischen Spree verboten, damals wegen zu starker Verschmutzung. Der Verein Flussbad Berlin macht sich jetzt für eine Pilotbadestelle am Spreekanal stark. Die Wasserqualität habe sich deutlich verbessert. Heißt es. Die Umweltverwaltung hat klargestellt, wer ins Wasser steigt, handelt rechtswidrig und auf eigenes Risiko. Weitere Mitschwimmdemos sind jeweils am 20. des Monats bis September geplant, passend zur Abgeordnetenhauswahl am 20. September.
5: Bei der geplanten Führerscheinreform kommt der nächste Schritt. Das Bundeskabinett will heute entsprechende Pläne von Verkehrsminister Schnieder auf den Weg bringen. Das Ziel, Fahrschulausbildung soll moderner, digitaler und einfacher werden und dadurch sollen die Kosten sinken. Ursula Winkler.
7: Ab dem Jahreswechsel sollen sich Fahrschülerinnen und Schüler zum Beispiel aussuchen können, ob sie die Theorie lieber wie bisher nur in der Fahrschule pauken wollen oder daheim per App. Statt nur im Fahrschulauto zu üben, soll es dann auch möglich sein, bestimmte Fahrten zusammen mit den Eltern zu machen oder in Simulatoren. Wie viele Sonderfahrten nötig sind, soll der Fahrlehrer dann individuell einschätzen. Es müssen nicht mehr zwingend 12 Fahrten über Land, nachts und auf der Autobahn sein. Außerdem sollen beide Prüfungen gestrafft werden, sowohl die theoretische als auch die praktische.
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5: Union Berlin wächst weiter. Präsident Dirk Zingler hat auf der Mitgliederversammlung über 72.000 Mitglieder verkündet. Das sind fast 4.500 mehr als noch im Oktober. Damit lassen die Köpenicker Stadtrivale Hertha BSC mit gut 60.000 Mitgliedern klar hinter sich. Soweit das Neueste aus dem Star FM News Center.
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8: Ja, einen schönen Mittwochmorgen, schönes Bergfest. Wir hoffen, dass du gut in den Tag gestartet bist, beziehungsweise gut aus dem Bett gekommen bist, beziehungsweise auch gut ins Bett kommst. Wolfi normalerweise auch am Start, aber ich wollte eigentlich gerade so einen Sound, so wie der PC runterfährt oder sowas. Der hat so leichte Rechnerprobleme. Und jetzt hat er irgendwie ein Windows-Update oder sowas. Da wollen wir mal hoffen, dass das nicht irgendwie 4 Stunden dauert. Damit er dann nachher gleich wieder am Start ist. Jetzt aber erstmal die Temperaturen aus Berlin und Brandenburg von Flora.
9: 12 Grad haben wir es aktuell in Grunewald, Friedrichshain und Mühlenberg. Maximum heute 20 Grad. Dazu ist der Vormittag noch größtenteils freundlich. Der Nachmittag wird aber ein bisschen ungemütlich. Es regnet immer wieder, zeitweise gibt es auch Gewitter. Morgen sagt die Star-FM-Prognose viel Sonne, paar Wolken auch mit dabei bei maximal 21 Grad. 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
8: 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Also falls du jetzt gedacht hast, wir müssen jetzt mal gucken, wie das Wetter wird, dann jetzt auf jeden Fall loslegen.
9: Vorsichtig bitte auf der A24 Richtung Hamburg. Zwischen Sperr-Berlin und Neuruppin-Süd hat es einen Unfall gegeben, also hier bitte vorsichtig sein. Außerdem vorsichtig auf der A2 Richtung Berlin. Zwischen Wollin und Brandenburg liegt ein Reifen auf dem rechten Fahrstreifen. Und im Landkreis Havelland zwischen der B5 und Falkensee ein totes Tier auf der Straße. Die Blitzer stehen im Wedding auf der Seestraße, im Ruhrgebiet Rathenower Straße und in Starken auf der Heerstraße. Es gibt immer noch die Beeinträchtigungen durch Kabeldiebstahl im Baumschulenweg. Deswegen Einschränkungen und Verspätungen bei der S46, S47, S8, S85 und S9. Da solltest du vor Abfahrt auf jeden Fall checken, wie du da hinkommst. Und wegen der Reparatur an einem Signal in Grunewald fährt die S7 aktuell nur zwischen Grunewald und Potsdam im 20-Minuten-Takt.
8: Ah, da ist er ja. Na denn, würde ich sagen, vielen Dank Flora von der F2A2 Flora. Dann können wir ja wieder alle mal starten.
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8: Ja, wunderschönen Morgen. Guten Morgen, alle sind Morgen. Da, Flora ebenfalls am Start, hat natürlich wieder die Augen auf sämtliche Hörereingänge hier zu uns im Studio, falls du Feedback hast, einfach her damit. Ansonsten freuen wir uns natürlich, dass du auch an diesem Bergfest-Mittwoch wieder am Start bist, beim Seppen hängen geblieben bist und nicht nur unserer Musik lauscht, sondern auch noch unseren ganzen Rock-News, die wir für dich zusammengetragen haben.
10: Wir schicken dich zu Metallica in der StarFM Rock-App auf starfm.de. Metallica sind dafür bekannt, auch mal Gutes zu tun rund um ihre Konzerte. Dieses Mal wollen sie, dass du Blut spendest. Haben zu einer großen Blutspende-Aufrufaktion gestartet. Und nice. Um das ein bisschen spicy zu machen und ein bisschen zu kitzeln, gibt es noch ein exklusives Metallica-Shirt für alle, die mitmachen. Also informier dich da, blutspende-nordost.de. Da findest du alle Infos, kannst deinen Terminslot auswählen. Da gibt es ein exklusives Metallica-Shirt. Du tust Gutes und wie gesagt, die Tickets in der App.
8: Ja, hervorragend. Dann würde ich sagen, ab geht's weiter hier mit einem ordentlichen Rockblock. The Pretty Reckless haben wir am Start, For I Am Death, aber vorher noch The Killers. Der Song aus den UK. Kannst du anspielen im Pub und jeder flippt aus. Hier ist Mr. Brightside.

0: Wir haben das wirklich mit viel Wehmut gesehen.
1: Ziemlich klaren Blick auf die Band gibt und auch, sagen wir mal, Seiten zeigt, die man vielleicht so sonst nicht wahrnimmt.
0: Ich fand es keine einfache Kost, gerade für die Toten Hosen-Band, weil man spürt wirklich dieses Thema Ende, dass sie Abschied nehmen, also wirklich bewusst Abschied nehmen wollen.
1: Gerade das Thema, wie nehme ich ein Album auf, was gibt es da für Höhen und Tiefen, wie viel Blut, Schweiß und so weiter da in so einem Album drinsteckt.
2: Es hat bei mir, da ich ja die Toten Hosen schon seit 1982 ungefähr kenne, auch natürlich ganz viele Erinnerungen ausgelöst.
1: Auch die wilden 80er werden nochmal gefeiert, die wilden 90er, die großen Hits etc. Also ein schöner Überblick, aber eben auch ein tiefer Einblick in die Seele der einzelnen Musiker. Fand ich sehr beeindruckend, habe ich so auch noch nie gesehen und wahrgenommen. Und ich freue mich auf jeden Fall auf das nächste Hosenkonzert.
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4: Guck mal einer an, wa? Das war ja richtig tiefgreifend, diese Movistar-Kritik von unseren Leuten, die wir ins Kino geschickt haben, zur Toten Hosen-Doku. Ist es eigentlich eine Doku? Ist eigentlich eine Doku, ne? Ist ja kein richtiger, ist ja kein Biopic.
5: Ist kein Konzertfilm oder so. Nee, das ist schon, die sind gefilmt worden, mit dem Kamerateam begleitet worden. Das gab's auch noch nicht. Das war für die auch neu, dass da ständig eine Kamera im Gesicht war, während die im Studio waren und so weiter und so fort. Und ich glaube, wer Campino die letzten Tage, Wochen mal gehört hat, zum Beispiel im Podcast in der Rockcap oder auf starfm.de, der merkt auch, wegen dieser Tiefe, die du angesprochen hast, dieser Emotionalität, die drin steckt, das kommt in fast jedem Satz bei ihm mittlerweile raus.
4: Ich muss auch sagen, also wir alle kennen das ja, also wenn ich Flora jetzt zum Beispiel eine Kamera vor die Sicht halten würde, dann wäre sie ganz anders drauf, als wenn ich so mit ihr quatsche, weil das auf immer eine ganz andere Situation ist. Und wenn du das nicht gewohnt bist, oder Flora?
6: Voll, aber ich glaube, wenn so ein Dokumentarfilm über dich gedreht wird, dann musst du das auch ein bisschen ausblenden können, weil es da ja tatsächlich um die Prozesse als Band geht und du dir da nicht dann so ein Kasper vor der Kamera wirst.
4: Ich glaube, du gewöhnst dich nachher irgendwann nach ein paar Stunden dran, weil die sind ja wirklich teilweise die ganze Tour und Tage dabei. Aber gut, aber du hast gesagt, Potsdam. Podcast.
5: Der ist in der App auf starfm.de, da war schon einer, jetzt haben wir das lange Interview vor 10 Minuten oder so online gestellt. Sprich, kannst du dir im Moment anhören, wie die Börner Campino getroffen hat. Alles rund um das letzte Album der Hosen, das dir nochmal so ein bisschen Überblick über das ganze Schaffen geben soll. Ach, hör einfach mal selbst.
7: Es ist der Versuch, nochmal alles anzusprechen, was uns bewegt und hoffentlich auch, was uns ausmacht. Und es wäre schön, wenn die Leute sagen, dass wir mit Anstand und mit Würde sozusagen da unseren Abgang geliefert haben.
4: Mehr zu diesem schönen Podcast mit Campino, der, glaube ich, fast 2 Stunden geht oder so, ne?
5: Da weiß ich nicht, haben auf jeden Fall ewig, die sind nicht mehr aus dem Studio rausgekommen, als sie aufgenommen
4: findest
5: haben.
4: Findest du natürlich dann in deiner Star-FM-App zum Nachhören.
5: Und den Film, ne, ab sofort in der ARD-Mediathek, ich habe gerade mal geguckt, der ist schon da, du kannst ab sofort Toten Hosen, das letzte Album, streamen in der ARD-Mediathek und kommt dann auch nochmal Samstag nach 23.25 Uhr im Free-TV, wer das lieber mag.

0: Mittwochmorgen ist es Bergfest, du hörst den Breakfast Club hier. Wir sind alle am Start. Morgen. Schön, dass du mit dabei bist. Wir haben gestern ja so ein bisschen über Fußball gesprochen. Morgen ist es ja endlich soweit und ich bin froh, dass es soweit ist, dass Julian Nagelsmann endlich seinen Kater raushaut, damit wir dann auch endlich mal diese ganzen Leaks und die ganzen Unterhaltungen und Diskussionen hinter uns haben. Beziehungsweise, ich glaube, dann werden die erst anfangen, oder? Wenn er dann reinkommt, dann haben wir wieder 80 Millionen Bundestrainer hier bei uns im Land.
1: Aber ja, zum Glück. Lieber über Fußball diskutieren als über Wale, finde ich.
0: Dann hast du natürlich recht, ja. Und wir müssen auch über die Fanmeile diskutieren. Wir haben uns ja alle drei gestern so dermaßen gegen die Fanmeile gestellt, dass sich, glaube, Henry hat sich gemeldet, oder Flora? Du hast da mehr Ahnung als ich.
2: Ja, genau. Henry hat uns quasi nochmal aufgedröselt, warum wir doch da hingehen sollen.
3: Na denn. Ja, guten Morgen, ihr Dreier. Der Henry hier. Also, wenn ihr noch nie auf der Fanmeile wart, ist natürlich euer Ding. Entschuldigung, aber da habt ihr echt was verpasst. Also ich gehe seit 2006, seitdem die WM in Deutschland war, immer auf der Fanmeile, wenn inne war. Und das sind so unglaubliche Erlebnisse und es ist so eine tolle Stimmung da gewesen. Und man lernt super Leute kennen. Also ich würde das nicht missen wollen. Aber wie gesagt, man muss das mal erlebt haben. Und vielleicht habt ihr die Gelegenheit dazu dieses Jahr noch. Also in diesem Jahr, also im Sommer jetzt, wenn sie denn dann stattfindet. Gut, euch einen schönen Tag und rock on.
2: Ja, das wird ja nichts dieses Jahr. Es war ja ein ganz schönes Hin und Her hier am Brandenburger Tor, aber jetzt gibt eh keine Fanmeile. Also wir könnten es gar nicht.
0: Ist nicht, ja, weil hieß erst nicht, dann hieß es immer, ja, darüber haben wir noch ja nicht diskutiert, denn sollte sie wieder sein, jetzt ist sie wieder nicht, oder was?
2: Nee, jetzt ist wieder, erstmal nicht.
0: Naja.
2: Haben wir nie drüber gesprochen.
0: Sagen wir mal so, Fanmeile, es sind mir einfach zu viele Menschen da dann. Ich meine, ist bei einem Festival sind ja genauso viele Menschen da, aber ich weiß nicht warum, das ist für mich ein absoluter Graus. Und
2: dann sind es ja auch noch Fußballfans.
0: Ja, was ist da jetzt der Unterschied?
1: Na, die
0: da
1: bin ich jetzt mal gespannt.
2: Die sind so laut und die grölen und die schmeißen mit Bier und so. Und wenn ich da so viele von auf einem Haufen habe, will ich da nicht in der Mitte stecken.
0: Dann solltest du mal zum Dart gehen. Dart Premier League Finale, wenn da irgendwie, ich war da gewesen, da hat Luke Littler gegen wen hat er denn da, gegen den anderen Luke, Humphreys, glaube ich, im Finale. Und hat er einen neuen Dart da geworfen. Also praktisch wirklich mit den Minimum an Darts, diese 501 ausgecheckt, weil da an Bier geflogen ist. Ich zeig dir nachher ein Video. Holla the Wood Ferry. Danke, Henry, für deine Nachricht.
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1: Freunde, vielleicht solltet mal eine Nachricht zu Panini schicken, fällt mir gerade ein. Vielleicht solltet ihr mal so ein Panini-Album mit Rockstars machen zu den Rock am Ring, Rock im Park Festivals.
2: Ah, süß.
1: Das ist doch eine geile Idee,
0: das
1: oder?
0: Ist echt cool. Monopoly haben sie gerade veröffentlicht, also warum nicht auch ein Panini-Album, ja?
1: Das würde ich mir wahrscheinlich auch wiederholen.
2: Schon wieder sammeln.
1: Ich bin jetzt gerade wieder voll drin in dieser Bubble und ich muss sagen, ich wurde in der letzten Zeit so dermaßen mit diesem Panini-Album penetriert, ja, dass ich kurz davor bin, mir wieder selber eins zu kaufen. Bei mir in meiner Bubble hauen sich irgendwie die ganzen Männer alle dieses Panini-Album wieder. Und ich fühle mich so in die Kindheit gebeamt.
0: Also bis gestern, als wir in der Redaktion kurz drüber gequatscht haben, war das für mich überhaupt kein Thema. Und seitdem, man hat ja immer das Gefühl, man wird belauscht von allen Seiten, ploppt das bei mir ständig auf. Wir haben bin zum Beispiel in so einer Gruppe von meinem Dorf, so auf Social Media. Und plötzlich sehe ich wieder alle nach irgendwelchen Karten schon suchen. Und mir fehlt noch die Nummer 3 von der Mannschaft und die Nummer 7 von der Mannschaft und so weiter.
2: Also die haben schon alle geshoppt.
0: Und er hätte Hunderte zum Tauschen. Ja. Also ist ja absurd, wie das anscheinend wieder abgeht.
1: Erstens muss ich drüber lachen, dass du eine WhatsApp-Gruppe mit deinem Dorf hast. Also die 4 Leute sind da alle drin.
0: WhatsApp-Gruppe, das ist so eine Facebook-Gruppe.
1: Aber, so ist es bei mir aber auch. Mittlerweile kommen auch die Leute um die Ecke, die bringen ihre ganzen Sticker mit, wenn wir uns so auf ein Bierchen treffen und sagen, du, ich hab hier den hast du doch noch gebraucht, ich würde tauschen. Ist wie damals auf dem Schulhof. Für alle die, die sagen, Panini, was ist das denn jetzt? Ist das ein neues Schnitzel irgendwie, das man jetzt kaufen kann? Nee, Panini, klar, diese kleinen Fußballbildchen, diese kleinen Sticker, die man in so ein Album kleben kann. Seit 1961 gibt's das, ja. Die Brüder Panini haben das Unternehmen in Italien gegründet, in Modena. 1970 kam dann das erste WM-Album und jetzt natürlich auch in diesem Jahr zum WM-Jahr 26 und das ist ein richtiger Brocken, ja. 980 Sticker sind drauf auf 112 Seiten. Klar sind natürlich auch mehr Mannschaften damit dabei dieses Jahr und dieses Panini-Album-Ding, das ist wirklich. Und ich denke mir immer, oder wenn ich das von dir auch höre, dann denke ich mir immer so, ist das jetzt wieder so ein Ding? Ist jetzt praktisch die Millennial-Jugend oder die Millennial-Kinder von damals sind jetzt wieder in der Bubble, dass sie sich jetzt die Dinger wiederholen?
0: Ich könnte mir vorstellen, durch den weiter andauernden Pokémon-Karten-Hype, dass das natürlich da auch ein bisschen Futter bekommen hat.
1: Ja,
0: dass es wieder
1: sein.
0: In allen Köpfen drin ist, dass man mit diesen dass man ja mit den Karten vielleicht sogar ein bisschen Geld machen kann oder so, dass die vielleicht sogar was wert sind, wenn man diese eine besondere Karte hat. Ich glaube, viele sind wieder im Game drin durch diese Pokémon-Geschichte und hey, warum nicht? Also früher hat es mir Spaß gemacht. Ich glaube, seit der WM 2010 habe ich es nicht mehr gemacht, aber vielleicht gibt es ja ein Comeback.
1: Vielleicht sollten wir eine Star-FM-Panini-Tauschbörse starten oder so.
0: Die lassen wir über Flora laufen.
1: Ja, oder vielleicht sollten
2: die behalte ich alle für mich, die Kärtchen.
1: Vielleicht sollten wir mal bei Panini anrufen und mal so einen Booster-Startpack holen oder so
0: weiter. Du weißt genau, was passiert, wenn wir von denen Booster-Startpack kommen, behalten wir das alles selber und wir sind selber total im Game drin.
1: Aber ich bin, wie gesagt, kurz davor, mir sowas auch zu holen. Meld dich doch mal, bist du auch in dieser Bubble drinne? Ist das auch ein Thema für dich oder sagst du dir jetzt, Alter, Kinder, was ist los bei euch? Überhaupt gar nicht, lasst mal sein. Nimm lieber die Euro und pflanzt einen Baum oder sowas. Meld dich ruhig 0800 0303 666. Flora hat ein Auge auf alle Kanäle und gibt unseren Bescheid. Wir machen weiter mit den Arctic Monkeys. When the Sun Goes Down hier bei Star FM Maximum Rock.

0: Mittwochmorgen hier bei StarFM Maximum Rock. Natürlich Morgen. Breakfast Club Zeit. Schön, dass du mit dabei bist. Schön, dass du wieder am Start bist, beim Seppen hängen geblieben bist. Und ich finde, du solltest, wenn du schon hier dabei bist, bis zum Ende warten, ja, und am Ende dann Purple Rain hören. Ja, am Streaming Day ist das nämlich mein Vorschlag für
1: W oder C, der Rausschmeißersong.
0: Den Rausschmeißersong des Tages, denn Purple Rain natürlich im Staffelfinale von Stranger Things zu hören. Einer der Sendungen der Moderne, die mit Musik sowas von konträr und nicht konträr parallel läuft, dass es ja unglaublich ist.
2: Oder du entscheidest dich natürlich, wie ich auch, für den Twilight-Soundtrack. Jeder, der mich kennt, weiß, ich bin ein riesen Twilight-Fan. Und deswegen habe ich mich für Decode von Paramore entschieden. Die alten Schinken hören wir Samstag und Sonntag bei Billy, bei T-Bone und so weiter. Wir können ein bisschen frischer sein mit Hayley, mit Paramore, Decode zum Ende der Sendung. Vote für W.
0: Dein Rausschmeißer, ganz egal, für welchen Song du dich entscheidest, du musst dich erstmal melden. 0800 0303 666. Flora sitzt da und hat alles im Blick und führt Strichliste, ne?
3: Oldschool,
0: analog.
3: Auf meinem Zettel hier.
0: Strichliste, na siehste.
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8: Im Studio Michael Bottlick. Ein mit dem Ebola-Virus infizierter US-Amerikaner wird auf einer Spezialstation der Berliner Charité versorgt. Der Mann hatte sich in der Demokratischen Republik Kongo angesteckt. Weil der Flug nach Deutschland kürzer ist, baten die US-Behörden um entsprechende Hilfe. Das Bundesgesundheitsministerium betont, dass weder für die Bevölkerung noch für Patienten der Charité eine Gefahr besteht. Fiona Reinhardt.
9: Die Sonderisolierstation der Charité sei die größte Einrichtung dieser Art in Deutschland und auf solche Fälle bestens vorbereitet, heißt es. Zweimal im Monat trainiere das Personal für solche Notfälle. Auf der Station könne die Klinik den Patienten vollständig isoliert behandeln. Und um die Bevölkerung und andere Patienten zu schützen, werde beispielsweise das Abwasser von der Station separat aufbereitet. Schutzanzüge würden durch ein spezialisiertes Unternehmen entsorgt. Laut Gesundheitsministerium werde der Patient jetzt genauestens untersucht. Unterstützen soll dabei auch das nahegelegene Robert-Koch-Institut.
8: Die Europäische Union hat sich auf die vollständige Umsetzung des umstrittenen Zolldeals mit den USA geeinigt. Vertreter der Regierung und des EU-Parlaments verständigten sich in der Nacht darauf, Zölle auf US-Industriegüter abzuschaffen und US-Meeresfrüchten sowie Agrarprodukten besseren Marktzugang zu geben. David Riemer.
10: Gleichzeitig soll ein Sicherheitsnetz greifen, falls die USA ihre Zusagen nicht einhalten. Dann könnten EU-Zölle
3: soll Zugeständnisse wieder ausgesetzt werden. Geplant ist außerdem eine regelmäßige Kontrolle der Handelsentwicklung. Die EU-Kommission soll alle 3 Monate berichten. Außerdem soll Ende 2029 überprüft werden, ob Europas Wirtschaft geschädigt wird. Der Deal soll bis spätestens 4. Juli in Kraft treten. Hintergrund sind neue Zolldrohungen von US-Präsident Trump, unter anderem gegen Autos aus der EU.
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8: Alba Berlin hat die Basketball-Bundesliga-Playoff-Serie gegen Rastafechter ausgeglichen. Die Albatrosse haben zu Hause 90-85 gewonnen und stehen jetzt 1-1 in der Viertelfinalserie. Justin Bean hat 13 Sekunden vor Schluss den entscheidenden Dreier versenkt. Die nächsten 2 Spiele finden am Freitag und Sonntag in Vechta statt. Soweit das Neueste aus dem Star FM News Center.
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2: Alter, hier. Wunderschönen guten Morgen, Berlin. Guten Morgen, Brandenburg. Willkommen hier.
10: Hier rumpeln die W- oder C-Stimmen rein, Jungs. Das ist unglaublich.
0: Na, siehste. So. Rumpeln auch die Temperaturen und
10: das Wetter. Verzeihung. Ich bin hier so im Strichlistenfieber. 13 Grad haben wir in.
0: Du malst doch Strichmännchen, meinst du, oder was?
10: 13 Grad in Mitte in Neukölln und in Hönow. Ist heute ziemlich grau am Nachmittag, auch Regen mit dabei, zeitweise Gewitter bei maximal 20 Grad. Morgen, sagt die Star-FM-Prognose, sieht ein bisschen schöner aus. Ein paar Wolken noch mit dabei, aber insgesamt trocken und viel Sonne. Und das beste Wetter erwartet uns dann am Samstag. Da ist wirklich Sommer angesagt mit viel Sonne, 27 Grad. Und da steigt natürlich auch die Star-FM-Rooftop-Party bei bestem Cocktail-Schirmchen-Wetter.
0: Du mit deinen Cocktail-Schirmchen, haben wir gestern noch Nachrichten bekommen zu diesem
2: Mensch,
0: Cocktail. Wirklich. Also, Einzige, was du brauchst, ist wirklich dein Ticket. Und let's face it, 2/3 der Karten sind schon weg. Also, falls du jetzt gedacht hast, wir gucken jetzt mal, wie das Wetter wird, dann jetzt aber.
10: Jetzt ist die Zeit. Pronto.
0: Achso. Entschuldigung.
10: Die guten Nachrichten. Zuerst in Britz auf der Geradestraße wurde die Unfallstelle geräumt. Dafür hat uns Staranger Rob gemeldet. Auf dem südlichen Ring Richtung Dreieck Spreeau kurz vor Rangsdorf liegt ein kaputter LKW-Reifen auf der Straße. Und außerdem hat er gemeldet auf der 113 Höhe Waltersdorfer Dreieck auf dem Standstreifen ein totes Reh. Dann noch eine Meldung aus Kleinmachnow, Förster Funke Allee zwischen Zehlendorfer Damm und Hohe Kiefer liegt ein totes Wildschwein auf der Straße. Der Blitzer kommt vom Staranger.
11: Moin, der Kugelblitz. Noch ein Blitzer, und zwar auf der A12 zwischen Fürstenwalde Ost und West in der Baustelle 80 Richtung Berlin.
10: Dankeschön, Kugelblitz. Dir noch eine gute Fahrt. Außerdem blitzt es im Wedding auf der Seestraße, auf dem südlichen Ring im Schönefelder Kreuz und in Glienicke auf der Kalibknechtstraße. Immer noch haben wir die Beeinträchtigungen durch Kabeldiebstahl im Baumschulenweg, deswegen einige Einschränkungen und Ausfälle bei der S46, S47, S8, S85 und S9. Einige fahren nur im 20-Minuten-Takt, einige fahren nur in bestimmten Bereichen, also check das auf jeden Fall mal genau in der Star-FM-App. Und wenn du noch einen Stau oder Blitzer für uns hast, meld den gerne an die Star Ranger Hotline 0800 0303 666.
0: From the F to the A to the Flora, vielen Dank und gute Fahrt!
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2: Guten Morgen.
0: Surprise, surprise. Du bist wieder am Start hier bei Star FM Maximum Rock. Wieder beim Breakfast Club. Schön, dass wir dich wieder in den Tag begleiten dürfen. Und surprise, surprise. Hat sie wahrscheinlich auch Campino gedacht. So was passiert. Manchmal so was passiert.
2: Aber mit 63?
0: Der, du, was soll man sagen? Ja, manchmal ist es so, und dann hast du vielleicht nicht aufgepasst, ja, und schwuppdiwupps wird man nochmal Vater.
10: Auch mit 63 kann man noch unvorsichtig
0: auch
10: sein.
0: Auch mit 63 kann man nochmal Vater werden, und da kam jetzt raus, aufgrund der Dokumentation. Ja.
2: Die du in der ARD-Mediathek angucken kannst, die du am Samstag nochmal im Fernsehen gucken kannst, in die wir dich auch geschickt haben, ob sie was taugt oder nicht, hören wir um 8 nochmal. Und apropos Campino, der ganze Podcast mit der Börner. Ich weiß nicht, da gab es einen Verschluss. Wir durften das vor heute nicht veröffentlichen. Ich weiß nicht, ob die auch über das Kind gesprochen haben, aber hör einfach mal rein in der Mediathek.

0: Eine wahre Queen, Melissa Etheridge, Like the Way I Do, hier bei Star von Maximum Rock an diesem Mittwochmorgen. Und ich mag den Mittwoch genauso wie den Freitag. Freitag ja immer New Rock Friday, den ganzen Tag hier bei Star von Maximum Rock. Und am Mittwoch hier bei uns beim Breakfast Club klappt immer Zeit für dein Geheimtipp der Woche.
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0: Da habe ich mich den ganzen Morgen schon drauf gefreut.
1: Oder? Ich freue mich die ganze Woche drauf. Flora hatte mal ein Auge auf die Hörer und natürlich auf ihre Geheimtipps. Was kam rein die Woche?
0: Ja, da hat sich der Robert gemeldet mit seinem Geheimtipp.
2: Hallo ihr Lieben, ich höre gerade euren Sender und ihr fragt nach Geheimtipps für Bands. Was mich schon seit Jahren wundert, warum ihr noch nie, zumindest habe ich es noch nie gehört, Silver Sun Pickups spielt. Eine sehr geile Alternative Band im Stile, zumindest früher, von den Smashing Pumpkins. Aber dann doch sehr eigenständig. Die ersten Alben, ganz, ganz, ganz toll.
1: Silver Sun Pickups. Ich persönlich noch nie was von ihr gehört.
0: Ich auch nicht.
3: Also die Älteren werden sich erinnern, ich glaube 2006 rum. haben wir sie tatsächlich bei Star FM auch auf der Antenne gehabt, da hatten sie ihren Durchbruch gefeiert. Ich habe sie auch damals in irgendeinem kleinen, schrammligen Club gesehen. Wahnsinnig spannende, gute Band, sehr düster, sehr dicht im Sound. Haben wirklich jede Menge Spaß gemacht. Und ich habe die damals auch privat extrem viel gehört, muss aber zugeben, dass sie mir irgendwann flöten gegangen sind. Und deswegen vielen Dank mal für die Erinnerung. Ich werde die mir safe nochmal wieder in meine persönliche Playlist reinballern. Und wir werden auch mal einen schönen Seitenhieb in Richtung Musikredaktion geben. Vielleicht spielen wir sie ja mal wieder, weil ich finde die Band wirklich gut. Die klingt geil, oder?

0: Der Sound, der Sound klingt irgendwie vertraut, aber trotzdem klingt's anders.
1: Finde ich sehr gut.
2: Eigene Note.
1: I like it.
0: Ja. Silver Sun Pickups mit Panic Switch eben gerade gehört. Vielen Dank an, wer war's?
1: Robert.
0: Vielen Dank
2: für den Tipp.
0: Für diesen Geheimtipp. Und falls du da draußen sagst, Mensch, ich habe genauso einen geilen Geheimtipp. Eine Band, die vollkommen unterm Radar fliegt. Vielleicht, sie muss es noch nicht irgendwie seit, weiß ich nicht, den 80ern geben oder sowas. Vielleicht hast du auch eine neue Band, die da irgendwo schon in den Sphären lauert und wartet darauf, mal so einen kleinen Rampenlichtmoment zu bekommen. Dann melde dich am besten gerne per Sprachnachricht, so wie es Robert gemacht hat. 0800 03 03 666.

0: between the lines. Mittwochmorgen hier bei Star für Maxim Rock. Du bist natürlich Good wieder morning. Beim Breakfast Club. Wir sind alle am Start. Schön, dass du auch am Start bist. Schön, dass wir dich wieder in deinen Tag begleiten dürfen. Und jetzt gibt's Tipps.
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0: 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Mach weiter.
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0: Danke, Flora. Der Typ von American Pie heißt nicht Jared James Nichols, sondern Thomas Ian Nicholas.
2: Naja, fast.
0: Den habe ich übrigens mal getroffen in dem Hotel, wo ich gearbeitet habe. Da hat er ein kleines Konzert gegeben. Da war ein kleiner Fanboy-Moment. Ich habe ja damals alle Filme geguckt, muss ich ja sagen. Und dann habe ich wirklich gedacht, krass, geil.
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13: Im Studio Michael Bottlick. Die Regierung bringt heute zwei große Themen durch. Die Führerscheine sollen günstiger werden mit mehr Online-Unterricht und Simulatoren statt teuren Fahrstunden. Außerdem will Berlin 10 Milliarden Euro in den Bevölkerungsschutz stecken für neue Fahrzeuge, Geräte und marode Gebäude, die fit für den Ernstfall gemacht werden sollen. Deutschlands Drogenbeauftragter Hendrik Streeck macht Druck. Die Mehreinnahmen aus der geplanten Tabaksteuererhöhung sollen direkt ins Gesundheitswesen fließen und nicht einfach den Haushalt sanieren, sagt er. Der Hintergrund: Tabak verursacht enorme Kosten im Gesundheitssystem. Das Geld soll also dahin, wo der Schaden auch entsteht.
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13: Bevor nächste Woche das letzte Studioalbum der Toten Hosen erscheint, ist ab heute eine neue Doku über die Band in der ARD-Mediathek zu sehen. Dafür wurden die Toten Hosen über 2 Jahre lang von einem Kamerateam begleitet. Soweit die StarFM-Schlagzeilen. Ausführliche Nachrichten bei StarFM wieder in einer halben Stunde.
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0: 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Florian immer einen Blick auf die Hörer, aber auch auf die Temperaturmessgeräte.
2: Die Temperaturmessgeräte, das Thermometer, sagen jetzt 14 Grad an. Höchstwerte heute liegen bei 20 Grad. Dazu ja relativ grau, wobei der Vormittag noch größtenteils trocken ist. Aber Richtung Nachmittag wird es ziemlich ungemütlich. Immer wieder kommen Schauer runter, zeitweise sogar Gewitter. Morgen, sagt die Star-FM-Prognose, gibt es dann wiederum viel Sonne. Ein paar Wolken trotzdem mit dabei bei maximal 21 Grad. Und am Samstag wirklich absolutes Partywetter, jede Menge Sonne, 27 Grad. 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Vorsichtig bitte auf dem westlichen Ring Richtung Dreieck Werder zwischen Spandau und Potsdam Nord. Hat es einen Unfall gegeben, ist auch noch nicht abgesichert und es liegen Fahrzeugteile auf der Fahrbahn. Und es hat sich auch ein Star Ranger gemeldet.
5: Moin, Matzi, hier etwas Verkehr. Friedrichshagener Chaussee, das Ding da durch den Wald. Richtung Köpenick ist ein bewegtes Hindernis. Schilder aufstellenderweise vom Straßenamt, worauf die auch immer da hinweisen wollen, konnte ich nicht erkennen. Auf jeden Fall gibt es da viele Kurven und ist auch eine nette Ecke, wo viele Leute mal denken, man kann dann auch schneller als 60 fahren, zum Beispiel 80, und in den Kurven wird es dann blöd, ne?
2: So, Dankeschön, Matze. Außerdem hat sich Star Ranger Flo gemeldet. Der sagt, kurz vor der Ausfahrt Karo von Pankow aus kommend liegen Autoteile auf dem Standstreifen. Vielen Dank, Flo. Der Star Ranger Kugelblitz hat einen Blitzer gemeldet auf der A12 zwischen Fürstenwalde Ost und West. Außerdem blitzt es im Wedding auf der Seestraße und in Moabit auf der Rathenower Straße. Auch heute noch die Beeinträchtigungen durch Vandalismus bei der S46, S47, S8, S85 und S9. Da gibt es einige Einschränkungen und Verspätungen, also vor Abfahrt auf jeden Fall checken in der StarFM-App, wie es da jetzt aussieht auf deinem Arbeitsweg. Ansonsten meld uns gerne, wenn du noch Infos für uns hast, Staus oder Blitzer, an die 0800 0303 666.
0: Wolfi, warst du wieder mit dem Kabelschneider unterwegs, Wolfram? Sei mal ehrlich.
14: Ich möchte mich nicht zu dem Thema äußern.
0: Hast du wieder da deine Heimesse angeschmissen und machst wieder ein paar Kupferbalken?
14: Vielen Dank an alle fleißigen Star Ranger. Kommt gut durch und lauscht jetzt zusammen zu Rise Against Savior jetzt hier auf Star FM Maximum Rock. Sie sind übrigens ab in 4 Wochen auch wieder in Europa auf Tour. Nicht wirklich in der Nähe, aber du könntest nach Leipzig fahren, Impericon Festival, da spielen sie am 27. Juni.
0: Wolfi wird gerade so rot wie sein T-Shirt. Habe ich da irgendwie gerade einen Punkt? Soll ich da mal irgendwie...
2: Wolfi.
0: Sollen wir mit der Polizei mal ein bisschen sprechen, Wolfram?
14: Ich möchte mich nicht zu diesem Thema äußern.
0: Was ist da los? Das ist klar, ne? Was von deinem Aussageverweigerungsrecht machst du da Gebrauch?
14: Nichts ohne meinen Anwalt.
0: Mach lauter, Kienzler.

0: Another one bites the dust von The Mighty Queen hier bei Star FM Maximum Rock. Es ist Breakfast Club Zeit. Wir begleiten dich wieder in den Tag. Schön, dass du mit dabei bist. Vor allen Dingen bringen wir dich auch zu einer der größten Bands überhaupt. Nicht nur Thrash Metal Bands, sondern Bands überhaupt, nämlich Metallica. Und ich freue mich schon die ganze Zeit auf das nächste Fakt, den wir nicht kennen. Quiz mit Wolfi, geht ja immerhin auch um Bier. Aber wie gesagt, auch für dich um Metallica-Tickets.
1: Und das ist eigentlich total einfach. Ich wusste nicht, dass man, also ob es jemals schon so einfach war, an Tickets zu kommen, einfach ein bisschen Memory spielen. Geht auf starfm.de und in der starfm-App, da musst du ein bisschen flott sein, dann kommst du rein in den Lostopf und dann hast du vielleicht ein bisschen Glück und kannst hin zur Band.
0: Und ich möchte das nochmal klarstellen, ja, für alle denken, die jetzt zocken und sagen, ich muss unbedingt Erster werden. Erster werden heißt für euch, okay, die Ehre, na klar.
1: Fürs Ego.
0: So. Aber ansonsten reicht das Memory-Quiz zu lösen in 1:30. Und dann bist du im Lostopf.
2: Ich habe es gestern versucht, auf die 1 zu kommen, habe es nicht geschafft. Deswegen habe ich mich wieder den Metallica-Fakten gewidmet, die noch niemand kennt. Und um es weißi zu machen, gibt es für die beiden hier ein Freibier, falls sie den Fakt doch gekannt haben. Seid ihr bereit?
1: Ja, wir sind bereit. Ehrlich
0: sein. Ja, klar, logisch.
2: Okay, also James Hetfield, ja, hat ja eine Weile getrunken, sehr viel getrunken, hatte richtige Alkoholprobleme. Und man kennt das vielleicht, wenn man süchtig ist, man sucht sich da einen Ausgleich. Manche essen Schokolade, manche machen viel Sport. James Hetfield begann zu skateboarden. Und das war eine ziemlich dumme Idee, denn zuerst hat er sich im Juli 86 das Handgelenk gebrochen, ist für Monate ausgefallen. Dann hat er sich im März 87 den Arm gebrochen. Dann musste er aufhören, Skateboard zu fahren. Und es stand danach wirklich im Vertrag von Metallica-Frontmann James Hetfield, dass er während einer Tour kein Skateboard fahren darf, damit die Tour auch wirklich sicher bleibt. Das haben sie ihm da reingeschrieben, das musste er unterschreiben. Der Metallica-Fakt, den du noch nicht kanntest, heute hier auf Star FM. Kanntet ihr ihn?
0: Nein.
1: Aber ich glaube, ich sollte anfangen zu skaten.
0: Ja, aber ich muss langsam mal gucken, dass du mal irgendwie auch Quellen mit dazu schickst, ja, dass wir das Ganze verifizieren können. Nicht, dass
2: das du hat James erzählt, ich habe da den direkten Kontakt zu den Stars übers Handy.
1: Natürlich. Gute Freunde dürfen ihn Jamie nennen.
0: Ja. Fakten Johnny Wolfi, ja, mit den aktuellen Fakten, die keiner kennt von Metallica. Sicher dir deine Tickets für Metallica, geh auf Rockmission und quiz eine Runde Memory in der Star FM App.

0: Schönen guten Morgen hier bei Starfam, Maxi und Rock. Schönen guten Morgen, du hast den Breakfast Club. Schön, dass wir dich wieder in den Tag begleiten dürfen. Wir quatschen so ein bisschen heute über Panini-Alben, weil in meiner Bubble irgendwie alle im Moment gerade wieder anfangen, Sticker zu sammeln, Sticker zu tauschen. Man fühlt sich wie auf dem Schulhof. Flora, was sagen die Hörer dazu?
1: Ja, es gibt einige Hörer, die kennen das gar nicht. Es gibt andere, die sagen, boah, das ist mir einfach zu teuer, was man ja auch fairerweise sagen muss. Und dann gibt's Leute, die sammeln auch selber.
2: Hallöchen, der Carsten hier. Ja, ich sammle auch Panini und dank Facebook hat man ja die Möglichkeit, über viele Tauschgruppen ja auch sein Album dann voll zu bekommen, ohne dass man sich ständig Tüten kaufen muss. Und Panini, habt ihr ein paar Mal jetzt gesagt, es ist die vorletzte WM, 2030 nochmal und dann ab 2034 ist es dann bei Topps, dem amerikanischen Hersteller. Ja, Grüße und viel Spaß beim Sammeln. Ich glaube, ihr lasst euch überreden.
1: Carsten hat sich auch direkt schon mit dem neuen Album eingedeckt und ist da schon fleißig am Tauschen und Sammeln.
0: Ja, er hat es ja wie gesagt schon gesagt, noch diese WM, nächste WM und dann übernimmt Fanatics das Ganze unter der Marke Topps, denn ist so eine Ära. Ich meine, seit den 60ern Jahren gibt es ja Panini-Alben, seit 70 gibt es dieses WM-Album, ist dann vorbei und ich glaube, da müssen sich andere Märkte erschließen.
3: Vielleicht kann man dann auf den Maximum Rock Bereich gehen, weil Panini-Alben, ja, habe ich früher viel gesammelt, aber irgendwie so die Fußballer sammeln, weiß nicht, zeigt mich nicht mehr so richtig an. Rockstars sammeln würde ich sofort, glaube ich, mitmachen. Wir sollten mal mit denen in Kontakt treten, vielleicht machen sie so eine Rock im Park, Rock am Ring Kooperation oder so und dann hast du so ein Sammelheft mit den Künstlern jedes Jahr, die spielen und mit den Einzelnen, also fände ich schon richtig, richtig geil und wir sind ja vor Ort in diesem Jahr bei Rock im Park, vielleicht können wir da mal mit den Verantwortlichen sprechen und das ins Rollen bringen, weil du übrigens noch kein Ticket hast für Rock im Park, kriegst du am Montag im Pfingstival bei Bone. Alle Infos in der Rock-App und auf starfm.de.
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14: Im Studio Michael Bottlick. Berlins Bezirke scheitern erneut mit ihrer Forderung nach einer Verpackungssteuer. Der Senat hat die Pläne für eine Abgabe auf Einwegbecher, Pizzakartons oder Aluschalen zum zweiten Mal abgelehnt. Benjamin Herrmann.
15: Die Begründung, eine solche Steuer würde vor allem Gastronomie, Handel und Lieferdienste belasten. Sie müssten neue Kassensysteme einführen und jeden verkauften Einwegartikel auch extra im System erfassen. Der Senat plädiert stattdessen für eine bundesweite Regelung. Die Bezirke hatten im Februar für die Steuer gestimmt, weil sie die Kosten für die Müllbeseitigung bisher selbst tragen müssen.
14: Ein mit dem Ebola-Virus infizierter US-Amerikaner wird auf einer Spezialstation der Berliner Charité versorgt. Der Mann hatte sich in der Demokratischen Republik Kongo angesteckt. Weil der Flug nach Deutschland kürzer ist, baten die US-Behörden um entsprechende Hilfe. Das Bundesgesundheitsministerium betont, dass weder für die Bevölkerung noch für Patienten der Charité eine Gefahr besteht. Fiona Reinhardt.
16: Die Sonderisolierstation der Charité sei die größte Einrichtung dieser Art in Deutschland und auf solche Fälle bestens vorbereitet, heißt es. Zweimal im Monat trainiere das Personal für solche Notfälle. Auf der Station könne die Klinik den Patienten vollständig isoliert behandeln. Und um die Bevölkerung und andere Patienten zu schützen, werde beispielsweise das Abwasser von der Station separat aufbereitet. Schutzanzüge würden durch ein spezialisiertes Unternehmen entsorgt. Laut Gesundheitsministerium werde der Patient jetzt genauestens untersucht. Unterstützen soll dabei auch das nahegelegene Robert-Koch-Institut.
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14: Bundestrainer Julian Nagelsmann gibt morgen offiziell seinen WM-Kader bekannt und die Gerüchte überschlagen sich schon jetzt. Laut Bild ist Bayern-Talent Lennart Karl mit dabei, gerade mal 18 Jahre alt und noch ohne WM-Erfahrung. Und auch Kölns Said Elmala soll Nagelsmann für die Endrunde in den USA nominiert haben. Soweit das Neueste aus dem StarFM News Center.
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3: Wunderschönen guten Morgen, Berlin. Guten Morgen, Brandenburg. Morgen. Alle wieder versammelt, alle am Start, Breakfast Club mit dabei und Miss Flora jetzt mit allen wichtigen Infos von Wetter und Verkehr.
1: 14 Grad haben wir in Reinickendorf, 15 in Rummelsburg und 14 in Ahrensfelde.
0: Wolfi, da sind wir ein bisschen Gedanken geflossen, wa?
1: Wolfram, nicht ja, im Radio. Okay. 20 Grad heute die Höchstwerte dazu. Ist es noch trocken größtenteils am Vormittag? Der Nachmittag wird ein bisschen grau, immer wieder regnerisch, zeitweise auch Gewitter mit dabei. Morgen wiederum, sagt die StarFM-Prognose, gibt es wieder viel Sonne bei maximal 21 Grad. 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
0: Ja, macht es. 2/3 der Tickets sind weg. Du weißt, richtig geile Party beziehungsweise richtig geiles Wetter. Nicht, dass du nachher davor stehst und sagst, ich möchte da rein und dann ist voll. Wir wissen, wie das dort läuft, ne?
1: Vorsichtig bitte auf der A9 Richtung Leipzig. Zwischen Brück und Niemeck liegt ein Reifen auf der Fahrbahn und es steht auch ein defektes Fahrzeug auf der Standspur. Außerdem bitte vorsichtig auf dem westlichen Ring Richtung Dreieck Werder. Zwischen Spandau und Potsdam Nord gibt es immer noch Behinderungen nach einem Unfall. Und schauen wir mal kurz auf die Staus. Der längste aktuell auf der 113 in der Überfahrt auf die A100. Da staut es sich zurück. Du brauchst aktuell eine Viertelstunde mehr. Es blitzt in Lichtenberg auf der Landsberger Allee, im Wedding auf der Seestraße, auf der A24 Höhe Fähr Berlin und auf der A10 im Dreieck Havelland. Nach wie vor musst du mit Beeinträchtigungen durch Vandalismus rechnen. Bei der S46, S47, S8, S85 und S9 gibt es Einschränkungen und Verspätungen. Was genau da los ist, liest du in der StarFM-App. Und wenn du noch einen Stau oder Blitzer für uns hast, dann meld den gern 0800 0303 666.
0: Vielen Dank, from the F to the A to the... Gute Fahrt wünschen wir.
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0: Einen schönen guten Morgen. Wir sind für dich natürlich wieder am Start. Alle Mann, Wolfi, Flora und Chris. Und begleiten dich wieder in den Tag hinein mit guter Musik und vor allen Dingen auch guten Infos.
3: Das Nova Rock hat ganz frisch den Timetable veröffentlicht.
0: Geil, werden die stimmt.
3: Auch immer beliebter bei deutschen Festivalgängern. Viele fahren rüber nach Österreich. Chris, du bist ja auch schon seit Jahren da immer sehr fix mit dabei. Static X ja abgesagt, dafür zwei neue Bands mit dabei. Bachelor abgesagt und so weiter und so fort. Guck selber in Ruhe an. Stell's dir zusammen, falls du hinfährst. Und ich glaube, es gibt auch noch Restkarten, wenn man hingehen möchte, oder? Oder ist es verkauft?
0: Es gibt noch Restkarten, also du kannst dir auf jeden Fall noch ein paar Tickets sichern. Ich habe schon mal auf den Timetable geguckt. Relativ wenig Überschneidung. Eine, die mich ein bisschen nervt, ist Iron Maiden und Ice Nine Kills. Aber da muss man jetzt mal so ein paar Prioritäten setzen und zu Ice Nine Kills gehen. Aber gut, apropos Prioritäten setzen.
1: Ja, bei unserem Rausschmeißer-Song gibt's nicht so richtig die Prioritäten. 65% der Maximum Rocker wollen mit Prinz die Sendung verlassen, 35 sind bei Paramore, also stimmt da auf jeden Fall noch ab an der 0800 0303 666.
0: Jetzt eine Runde Corey Taylor, Beyond hier bei StarFM Maximum Rock.

0: Neuer Maximum Rock, die Rolling Stones mit ihrem aktuellen Song In the Stars hier bei StarFM Maximum Rock. Aber nicht nur neue Musik gibt's bei uns, sondern auch neue Filme.
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0: So, Flora, was haben denn unsere Movistar-Kritiker zur Toten Hosen-Dokumentation gesagt?
2: Ja, die waren ganz schön ergriffen auf jeden Fall.
3: Wir haben das wirklich mit viel Wehmut gesehen.
4: Ziemlich klaren Blick auf die Band gibt und auch, sagen wir mal, Seiten zeigt, die man vielleicht so sonst nicht wahrnimmt.
3: Ich fand es keine einfache Kost, gerade für die Toten Hosen-Band, weil man spürt wirklich dieses Thema Ende, dass sie Abschied nehmen, also wirklich bewusst Abschied nehmen wollen.
4: Gerade das Thema, wie nehme ich ein Album auf, was gibt es da für Höhen und Tiefen, wie viel Blut, Schweiß und so weiter da in so einem Album drinsteckt.
5: Es hat bei mir, da ich ja die Toten Hosen schon seit 1982 ungefähr kenne, auch natürlich ganz viele Erinnerungen ausgelöst.
4: Auch die wilden 80er werden nochmal gefeiert, die wilden 90er, die großen Hits etc. Also ein schöner Überblick, aber eben auch ein tiefer Einblick in die Seele der einzelnen Musiker. Fand ich sehr beeindruckend, habe ich so auch noch nie gesehen und wahrgenommen. Und ich freue mich auf jeden Fall auf das nächste Hosenkonzert.
0: Klingt doch eigentlich so verkehrt, oder?
2: Kannst du dir auch auf jeden Fall nochmal anschauen. Der ist ab heute in der Mediathek zu sehen und am Samstag läuft er dann auch nochmal im Free TV.
6: In unserer Mediathek findest du das komplette Interview von Campino mit der Burner. Also neu ist jetzt nochmal, wir hatten ja schon was online, jetzt gibt's das komplette Interview. Wir haben die Freigabe bekommen, es ab heute zu veröffentlichen. Und wir haben ja vorhin schon festgestellt, dass in dieser Doku auch rauskam, dass Campino nochmal Papa geworden ist, im stolzen Alter von 63.
2: Papa
6: ich weiß
2: Campino.
6: Nicht, vielleicht auch, so lange mit der Burner zusammen in einem Raum war, aber das sind nur Gerüchte, über die wir nicht näher eingehen wollen. Fakt ist, du hörst sehr viel, auch in diesem Interview rund um das letzte Album, auf den Hosen die Themen ja überhaupt nicht auszugehen scheinen.
7: Ja, da freue ich mich natürlich drüber. Das ist auch Sinn der Sache, dass wir eigentlich unseren Abgang also mit wehenden Fahnen begehen wollen. Und das wäre wirklich schwach, wenn du spüren würdest, das ist auch gut, dass die aufhören, weil die Hälfte dieser Songs, das ist nur noch ein Verwalten und eine Plattitüde. Also das war ja eigentlich das Ziel, dass wir voll im Saft stehend noch einmal draufhauen und uns zusammenreißen und da auch eine Dichte von Themen finden wieder. Also ich hoffe, dass wir relativ dicht sind und da kein Füllmaterial auf der Platte ist.
0: Tja. Das hoffe ich auch jeden Samstag. Ja, aber gut.
6: Ich wusste, dass das jetzt kommt.
0: Was hält er denn davon, wenn wir eine Runde Toten Hosen spielen?
2: Ja, komm. Ja,
0: wollen wir einen Song spielen? Na gut, dann spielen wir alles aus Liebe. Was haltet ihr davon? Also hier die Toten Hosen.
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0: hört's euch
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0: an.
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0: In der StarFM Mediathek, den Podcast mit Campino.

0: Einen schönen guten Morgen hier beim Staff am Breakfast Club. Wir sind für Morgen. Dich komplett, Morgen. Wir sind für dich am Start. Flora hat natürlich immer einen Blick auf die Hörer. Was sagen die so?
1: Ja, hier hat der Lucky sich gemeldet und fragt, hey Florakel, gibst du noch einen Tipp für Europa League Finale heute Abend ab?
2: Ja. Sehr gut.
3: Das Florakel.
2: Na, dann hau mal raus.
1: Aber ich muss ehrlich
2: also,
1: sagen...
2: Also Frage davor, was ist denn das Europa League Finale,
1: genau. Flo? Ich kenne weder das Europa League Finale noch den einen Verein, der da spielt heute. Deswegen weiß ich nicht, ob das heute safe wäre, für das Florakel überhaupt einen Tipp abzugeben.
0: Welchen Verein kennst du denn nicht?
1: Aston Villa?
0: Ja. Aston Villa... Übrigens, Aston Villa, der Aston Villa Park in Birmingham.
1: Oh nein.
0: Ich war ja da gewesen in diesem Stadion und habe mir da Back to the Beginning angeguckt.
2: Das kann ich gar nicht erzählt. Das ist ja spannend.
0: Bei Gelegenheit erzählen. Oder so. Also, Freiburg gegen Aston Villa, deutsche Beteiligung, Europa League Finale. Das wirklich eine Sache, gerade Freiburg, absolute Sensation, wenn du mich fragst. Ich freue mich total riesig drauf, denn anders als manch anderer bin ich natürlich für deutsche Mannschaften, wenn die international spielen. Und das noch Europa League Finale, das heißt, wenn die gewinnen sollten, wären sie in der Champions League in der nächsten Saison. Freiburg in der Champions League. Jesus Christ, da hat man gute Arbeit geleistet.
1: Ist das nicht verrückt? Aber Aston Villa steht hier, war schon 7-mal englischer Meister. Die scheinen ja auch nicht schlecht zu sein.
0: Ja. Guck mal, wann die englischer Meister waren. Stehen da Jahreszahlen?
1: Nö.
0: Ja, siehst du.
1: Aber die sind hier auf Platz 4 in der Premier League. Premier League? Scheint auch nicht schlecht.
0: Mach deinen Tipp.
1: Ich tippe 2-1 für Aston Villa.
2: Ach. Na toll.
0: Gott, echt, ey. Ehrlich. Gut, Lucky. Dann viel Spaß. Tut mir leid.
2: Ich habe nicht unentschieden getippt, das ist schon mal was.
0: Tut mir leid an alle Freiburg-Fans da draußen, aber...
4: Flora, du Hexe!
0: Sie hat gesprochen.
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8: Im Studio Michael Bottlick. Die Regierung bringt heute zwei große Themen durch. Die Führerscheine sollen günstiger werden mit mehr Online-Unterricht und Simulatoren statt teuren Fahrstunden. Außerdem will Berlin 10 Milliarden Euro in den Bevölkerungsschutz stecken für neue Fahrzeuge, Geräte und marode Gebäude, die fit für den Ernstfall gemacht werden sollen. Deutschlands Drogenbeauftragter Hendrik Streeck macht Druck. Die Mehreinnahmen aus der geplanten Tabaksteuererhöhung sollen direkt ins Gesundheitswesen fließen und nicht einfach den Haushalt sanieren, sagt er. Der Hintergrund: Tabak verursacht enorme Kosten im Gesundheitssystem. Das Geld soll also dahin, wo der Schaden auch entsteht.
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8: Bevor nächste Woche das letzte Studioalbum der Toten Hosen erscheint, ist ab heute eine neue Doku über die Band in der ARD-Mediathek zu sehen. Dafür wurden die Toten Hosen über 2 Jahre lang von einem Kamerateam begleitet. Soweit die Star-FM Schlagzeilen. Ausführliche Nachrichten bei Star-FM wieder in einer halben Stunde.
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0: Mehr Infos zu den Toten Hosen natürlich bei uns in der Star-FM Mediathek. Da findest du nämlich einen kompletten Podcast mit Burner und Campino. Mehr zum Wetter jetzt von Flo.
1: Aktuelle Temperaturen liegen bei 15 Grad in Lichtenberg, Pankow und Falkensee. Bisschen kommt da heute noch drauf. 20 Grad das Maximum. Dazu relativ ungemütlich, vor allem am Nachmittag. Da gibt es immer wieder Regen. Ortsweise gibt es auch...
0: Na?
1: Gewitter. Das. Morgen sagt die Star-FM-Prognose, viel Sonne, einige Wolken auch mit dabei bei maximal 21 Grad und der schönste Tag der Woche. 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Ein Star Ranger hat sich bei uns gemeldet.
0: Das Kai. Könnte durchaus möglich sein. Hier.
4: Guten Morgen, ihr drei, der Kai hier. Es gibt einen Liegenbleiber auf der A100 Richtung Norden. Steht direkt hinter dem Britzer Tunnel. Polizei ist schon da, die rechte Spur gesperrt. Damit staut es sich natürlich morgens im Berufsverkehr durch den Britzer Tunnel durch und bis zum Dreieck Neukölln zurück. Ungefähr 8 bis 10 Minuten mehr. Alles klar, schönen Tag euch.
1: Dankeschön, Kai. Mittlerweile geht der Stau auch auf die 113 drauf. So eine Viertelstunde kannst du auf jeden Fall mitnehmen. Und auf dem westlichen Ring Richtung Dreieck Werder zwischen Spandau und Potsdam Nord ist nach einem LKW-Unfall die rechte Spur gesperrt. Und hier brauchst du aktuell um die 40 Minuten mehr. Es blitzt im Wedding-Seestraße, Lichtenberg-Landsberger Allee, auf der A10 im Dreieck Havelland, auf dem südlichen Ring im Schönefelder Kreuz und auf der A24 Höhe Fair Berlin. Nach der Reparatur in einem Signal in Grunewald immer noch bei der S7 einzelne Verspätungen und Ausfälle. Mehr Bus- und Bahnstörungen gibt's in der Starfam-App und wenn du noch einen Stau oder Blitzer hast, her damit 0800 0303 666.
2: Vielen Dank an alle fleißigen Star Ranger. Wir rutschen jetzt rein in einen schönen Rockblock. 3 Tracks am Stück. Wir starten mit einer der reichsten, muss man mittlerweile sagen, Bands, die wir so im Potpourri haben. Die Red Hot Chili Peppers, nachdem sie ihren Backkatalog für 300 Millionen verkauft haben. Wahnsinn. Dark Necessities hier auf Star FM. Maximum Rock.
0: Mach lauter, Kienzler.

0: Guten Morgen, die Line hier. Panini wusste ich überhaupt nichts mit anzufangen. Ich bin auch ein Kind der 80er. Was mir allerdings noch in Erinnerung ist, sind die Sticker aus Duplo und Hanuta. Ich meine, dass früher, wo wir groß geworden sind, es Fußballsticker aus Duplo und Hanuta gab. Panini sagt mir nichts. Sollen sie alle machen.
1: Die ja, habe ich Dank. Auch gesammelt.
2: Ja, vielen Dank, Line, fürs Melden. Ja, safe. Wir sprechen so ein bisschen über Panini, weil bei mir jetzt ja gerade die ganzen Kumpels wieder anfangen und sagen, sag mal, ich hab hier Nummer so und ich hab hier so und ich würde ja eine tauschen und so was alles. Ist hier wieder voll ein Ding und ich wollte wissen, ob es bei euch auch so ein Ding ist und man merkt, ja, der ein oder andere ist mit dabei. Was sagen denn die Hörer, Flora?
1: Ja, also Ingrim zum Beispiel meldet sich und sagt, ja, Panini nicht so, aber das mit diesem Rock-Sammelalbum, das ist gut.
2: Das war noch eine Idee von uns gewesen, ne?
3: Panini-Sammelalben. Dem bin ich irgendwann entwachsen. Aber so ein Rocksammelalbum, damit kriegst du mich dann doch wieder. Scheiße. Fang an, so ein Ding aufzuziehen. Ich will das auch sammeln. Habt ihr schön was angerichtet. Ich hoffe, ihr seid jetzt zufrieden.
1: Und Judith hat sich auch dazu gemeldet, meinte auch, dass es mega wäre, vor allem so eine geile neue Geschenkidee für Freunde, die schon alles haben, oder Schwiegerväter, die auch schon alles haben.
2: Ja, siehste, hervorragend. Vielleicht sollten wir da nochmal mit Rock am Ring und Rock im Park ein bisschen in Verhandlung treten, dass die so ein Panini-Rock am Ring, Rock im Park-Album machen.
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2: Eine Band, die ich auch gerne mal wieder auf einem Festival sehen würde, beziehungsweise generell mal live, kommt jetzt. Hier sind Creed, One Last Breath, hier bei StarFM Maximum Rock hier in deinem Breakfast Club.

0: sitzt da und alles im Blick.
1: Purple Rain, ganz klar, bitte spielt Purple Rain, also klare Ansage, ne? Wir haben ja heute schon das Regenwetter und ja, wie du sagst, erinnert an Stranger Things und Purple Rain ist einfach ein wunderbares, cooles Lied. Haut rein, schönen Tag euch, servus.
2: Mein Vorschlag heute am Streaming Day für W oder C, Purple Rain.
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2: War im Staffelfinale von Stranger Things und wäre der perfekte Rauschmeißer. Du kannst ihn wählen, wenn du eine Sprachnachricht schickst an die 0800 0303 666.
4: Aber jeder weiß, ich bin ein Riesenfan von der Twilight Saga und der Soundtrack dort ist richtig, richtig gut. Und da findest du Megabands drauf, unter anderem ein bisschen jünger, ein bisschen frischer, ein bisschen mehr Frau im Rock. Paramore mit Hayley Williams und Decode.

0: gleich zum Rocker gehen.
1: Und ja. Die Frau im Rock.
2: Die Frage ist, und da schaut natürlich Flora an mit der Strichliste, wie sieht's dann aus im Moment?
1: Nun ja, laut meiner Strichliste hier, die jederzeit akkurat geführt wird, hat Purple Rain doppelt so viele Stimmen wie Paramore.
2: Ach, guck an.
1: Also,
2: du kannst die ganze Sache noch beeinflussen. 0800 0303 666. Am besten, du schickst deine emotional aufgeladene Sprachnachricht hier zu uns ins Studio.
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10: Im Studio Michael Bottlick. Berlins Bezirke scheitern erneut mit ihrer Forderung nach einer Verpackungssteuer. Der Senat hat die Pläne für eine Abgabe auf Einwegbecher, Pizzakartons oder Aluschalen zum zweiten Mal abgelehnt. Benjamin Herrmann.
11: Die Begründung, eine solche Steuer würde vor allem Gastronomie, Handel und Lieferdienste belasten. Sie müssten neue Kassensysteme einführen und jeden verkauften Einwegartikel auch extra im System erfassen. Der Senat plädiert stattdessen für eine bundesweite Regelung. Die Bezirke hatten im Februar für die Steuer gestimmt, weil sie die Kosten für die Müllbeseitigung bisher selbst tragen müssen.
10: Ein mit dem Ebola-Virus infizierter US-Amerikaner wird auf einer Spezialstation der Berliner Charité versorgt. Der Mann hatte sich in der Demokratischen Republik Kongo angesteckt. Weil der Flug nach Deutschland kürzer ist, baten die US-Behörden um entsprechende Hilfe. Das Bundesgesundheitsministerium betont, dass weder für die Bevölkerung noch für Patienten der Charité eine Gefahr besteht. Fiona Reinhardt.
12: Die Sonderisolierstation der Charité sei die größte Einrichtung dieser Art in Deutschland und auf solche Fälle bestens vorbereitet, heißt es. Zweimal im Monat trainiere das Personal für solche Notfälle. Auf der Station könne die Klinik den Patienten vollständig isoliert behandeln. Und um die Bevölkerung und andere Patienten zu schützen, werde beispielsweise das Abwasser von der Station separat aufbereitet. Schutzanzüge würden durch ein spezialisiertes Unternehmen entsorgt. Laut Gesundheitsministerium werde der Patient jetzt genauestens untersucht. Unterstützen soll dabei auch das nahegelegene Robert-Koch-Institut.
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10: Bundestrainer Julian Nagelsmann gibt morgen offiziell seinen WM-Kader bekannt und die Gerüchte überschlagen sich schon jetzt. Laut Bild ist Bayern-Talent Lennart Karl mit dabei, gerade mal 18 Jahre alt und noch ohne WM-Erfahrung. Und auch Kölns Said Elmala soll Nagelsmann für die Endrunde in den USA nominiert haben. Soweit das Neueste aus dem Star-FM News Center.
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0: Wunderschönen guten Morgen. Schön, dass du mit dabei bist, dass du Star-FM am Start hast. Ist zwar schon ein bisschen her, aber übrigens WM 2006 war das erste Mal, dass ich im Radio hier bei Star zu hören gewesen bin. Damals hat Klinsmann seine Mannschaft vorgestellt. Das war mein erstes Mal bei Star-FM zu
1: als
0: hören.
1: Als Kinzlermann. Hast, oder?
0: Als Kinzlermann. Dem Reporter, dem alle vertrauen.
1: Wow.
0: So, wollte ich nur mal als Anekdote reinschmeißen. Flo, bitte.
1: Ja, vielen Dank. 16 Grad. Die Temperaturen gerade in Mitte und Friedrichshain. Potsdam hat noch 15 und 20 Grad erreichen wir heute. Der Vormittag ist auch noch relativ freundlich. Jetzt kommt mal gerade ein Schwung Sonne raus. Ansonsten wird es aber Richtung Nachmittag eher grau. Zeitweise auch Regen und ortsweise sogar Gewitter mit dabei. Morgen, da wird es wieder schön. Ein paar Wolken, maximal 21 Grad. Und am Samstag, da wird es natürlich sonnig, 27 Grad bekommen, also bestes Wetter für die Star-FM Rooftop Party. Deswegen hör auf, hin und her zu überlegen, sondern geh auf starfm.de und kauf dir da dein Ticket, verdammte Axt.
2: Warte, dafür kriegst du es nochmal. Also, So. So.
0: Miss Flo hat wieder zugeschlagen.
1: Man muss ja seinem Ruf auch treu bleiben.
2: Ja, ist richtig, ist richtig.
1: Gute Nachrichten auf der 100 Richtung Wedding sind wieder alle Fahrstreifen frei. Auch der Stau auf der 113 hat sich größtenteils abgebaut. Dafür bitte vorsichtig auf der A2 Richtung Berlin zwischen Cäsar und Wolin ein defekter LKW auf der rechten Spur. Ein Star Ranger hat einen Blitzer.
13: Moin Moin Starfammer, das freundliche Mammut hier mit einer kleinen Blitzerpetze für euch. Und zwar die Katzbachstraße in Kreuzberg in Fahrtrichtung Yorkstraße, direkt auf Höhe vom Stadion, steht da mit dem sogenannten Tetrapack.
1: Dankeschön, lieber Mammut. Außerdem blitzt es in Lichtenberg-Landsberger Allee, im Wedding auf der Seestraße, auf der A10 im Dreikafelland und in Glienicke auf der Kalibknechtstraße. Auch heute noch die Beeinträchtigungen durch Kabeldiebstahl im Baumschulenweg. S46, S47, S8, S85 und S9 sind beeinträchtigt und verspätet. Also bevor du zur Arbeit gehst, check das am besten in der StarFM-App. Und wenn du noch einen Stau oder Blitzer für uns hast, kannst du den melden. Star Ranger Hotline gerne per Sprachnachricht 0800 0303 666.
2: From the F to the A to the Flora. Vielen Dank und gute Fahrt.
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0: Morgen.
2: Schönen guten Morgen, alle am Start. Hier sind Blink-182, First Date.

0: Manfred Mann's Earth Band for you hier bei Starfire Maxim Rock hier in deinem Breakfast Club. Schön, dass du mit am Start bist. Schön, dass wir dich wieder in den Tag begleiten dürfen. Und Mittwochs und Freitag sind so meine Lieblingstage. Freitag wegen New Rock Friday und Mittwochs deswegen.
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0: Vielen Dank, Markus, nochmal für sein Jingle zu unserem Geheimtipp der Woche. Und Flora hat immer einen Blick auf die Hörer und dementsprechend auch auf unsere Geheimtipps.
2: Ja, und da ist wirklich richtig, richtig cool, was da mit reinkommt. Heute der Vorschlag vom Robert.
3: Hallo, ihr Lieben. Ich höre gerade euren Sender und ihr fragt nach Geheimtipps für Bands. Was mich schon seit Jahren wundert, warum ihr noch nie, zumindest habe ich noch nie gehört, Silver Sun Pickups spielt. Eine sehr geile Alternative Band im Stile, zumindest früher, von den Smashing Pumpkins, aber dann doch sehr eigenständig. Die ersten Alben ganz, ganz, ganz toll.
0: Silver Sun Pickups habe ich überhaupt gar nicht auf dem Schirm.
4: 2006 kamen die raus. Wir haben es auch damals gespielt, ganz frisch, als sie draußen waren. Die Älteren werden sich erinnern. Und ich habe die ziemlich gefeiert, habe sie auch mal live gesehen in einem kleinen, schäbigen Club. Die haben einen ganz speziellen Sound, die haben so eine Stimmung, die sie reingebracht haben und einen ganz speziellen Gesang. Summa summarum, ein bisschen düster und richtig, richtig gut.

0: Habe ich, direkt in meine Playlist mit aufgenommen. Finde ich sehr nice.
1: Robert, vielen Dank für deinen Geheimtipp. Solltest du auch noch einen Geheimtipp da draußen haben, ganz egal, ob nun ein bisschen älter oder ein bisschen neuer. Ja, immer her damit. 0800 0303 666. Flora wird uns dann nächste Woche davon berichten. Wir machen weiter mit 30 Seconds to Mars, The Kill, jetzt hier bei Star von Maximum Rock.

0: schöner Maximum Rock hier, um reinzustarten in diesen Mittwoch. Und von dem haben wir gleich jede Menge mehr. Avril Lavigne mit dabei, ZZ Top am Start, LaGrange für alle, die ein bisschen Classic Rock gerne hören wollen. Schön, dass du mit dabei bist. Schön, dass du Star FM am Start hast.
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Meine Großmutter hat immer gesagt, keiner hat alles. Aber meine Großmutter kannte ihn nicht. Kravitz, der Mann, der alles hat. Charisma, Power, unzählige Welterfolge. Und er hat noch immer Bock, ausgiebig zu rocken.

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5: Im Studio Michael Bottlick. Die Regierung bringt heute zwei große Themen durch. Die Führerscheine sollen günstiger werden mit mehr Online-Unterricht und Simulatoren statt teuren Fahrstunden. Außerdem will Berlin 10 Milliarden Euro in den Bevölkerungsschutz stecken für neue Fahrzeuge, Geräte und marode Gebäude, die fit für den Ernstfall gemacht werden sollen. Deutschlands Drogenbeauftragter Hendrik Streeck macht Druck. Die Mehreinnahmen aus der geplanten Tabaksteuererhöhung sollen direkt ins Gesundheitswesen fließen und nicht einfach den Haushalt sanieren, sagt er. Der Hintergrund: Tabak verursacht enorme Kosten im Gesundheitssystem. Das Geld soll also dahin, wo der Schaden auch entsteht.
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5: Bevor nächste Woche das letzte Studioalbum der Toten Hosen erscheint, ist ab heute eine neue Doku über die Band in der ARD-Mediathek zu sehen. Dafür wurden die Toten Hosen über 2 Jahre lang von einem Kamerateam begleitet. Soweit die Star-FM-Schlagzeilen. Ausführliche Nachrichten bei Star-FM wieder in einer halben Stunde.
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6: Übrigens mehr zu Campino und den Toten Hosen natürlich in deiner Star-FM-Mediathek, denn da findest du nämlich den Rock-Talk mit Burner und Campino und kannst ihn jederzeit anhören. Jetzt aber erstmal die Temperaturen aus Berlin und Brandenburg von Flora.
7: 17 Grad haben wir jetzt schon, gar nicht mehr so entfernt von den Höchstwerten. 20 Grad bekommst du heute Nacht noch. Dazu ist der Vormittag größtenteils schön. Am Nachmittag kommt aber Regen runter. Hier und da kann das auch ein Gewitter sein. Morgen allerdings, da wird es trocken sein. Es wird auch viel Sonne geben, ein paar kleine Wolken mit dabei bei maximal 21 Grad. Und am Samstag ist auf jeden Fall das Wetter gesichert für die Star FM Rooftop Party. 27 Grad und Sonne. Also wenn du noch überlegt hast, draußen sein, wird das Wetter gut, weiß ich nicht. Doch, das Wetter wird gut. 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Vorsichtig bitte auf der A9 Richtung Halle-Leipzig zwischen Brück und Niemegk. Ein defekter LKW auf dem Standstreifen. Hier ist der rechte Fahrstreifen gesperrt. Und du kannst schon mal auf dem Schirm haben, heute ab 17 Uhr im Tiergarten startet der diesjährige Firmenlauf. Bis 21.30 Uhr ist die Laufstrecke gesperrt. Das geht da zwischen Brandenburger Tor und der Siegessäule und unten der Bogen an der Spree am Tiergarten entlang. Für den Feierabendverkehr auf jeden Fall auf dem Schirm haben. Es blitzt in Kreuzberg, Katzbachstraße, im Wedding auf der Seestraße, in Lichtenberg auf der Landsberger Allee, außerdem auf der A12 zwischen Fürstenwalde Ost und West und auf der A24 Höhe Fährberlin. Bei den Öffis nach wie vor Beeinträchtigungen durch Kabeldiebstahl im Baumschulenweg. S46, S47, S8, S85 und S9 sind auch heute noch unregelmäßig und unterbrochen. Also auf jeden Fall die Star-FM-App checken für genauere Infos. Und wenn du noch Meldungen für uns hast, Staus oder Blitzer, melde dich gern 0800 0303 666.
8: Vielen Dank an alle Star Ranger. Lassen Sie zusammen einen schönen Rockblock hören. Avril Lavigne startet mit My Happy Ending.
6: Ja, komm, ich lasse ihn einfach so stehen. Ich lasse ihn so stehen.

0: Guten Morgen, ihr drei. Jana hier. Also ich bin ja so ein heimlicher Verehrer von Prinz und bin auch sehr, sehr traurig, dass er schon von uns gegangen ist. Also ich liebe alle Lieder von ihm und würde jetzt glatt für C stimmen. Also Chrissy, du bist mein Gewinner heute.
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2: Na, das ist doch mal eine schöne Nachricht, oder? Und Wolfi, ich weiß schon wieder, dass du jetzt wieder denkst, das geht doch alles nicht mit rechten Dingen zu. Wir gucken mal nach
3: Sophora. Absolut, ich vertraue dir keinen Millimeter.
2: Wie war denn da die Wertung?
4: Also Wolfi hat echt doch ziemlich gut aufgeholt. Ich würde mal so

0: sagen, es sind dann so 60-40 gewesen.
1: Ach, guck mal an.
0: Also es war doch noch recht knapp wieder hinten raus.
1: Ja, und Wolfi, hier, damit du auch wirklich sicher bist.
2: Purple Rain, ganz klar, bitte spielt Purple Rain, also klare Ansage.
3: Ja, ja,
2: ja. Wir haben auch ein schönes Regenwetter und ja, wie du sagst, erinnert an Stranger Things und Purple Rain ist einfach ein wunderbares, cooles Lied. Haut rein, schönen Tag euch, servus.
1: Danke dir, Alex.
3: Und holt halt die alten Kamellen wieder raus.
1: Und deswegen, ich weiß ja nicht, was du dich da jetzt beschwerst. Es ist hier, die Hörer haben für ihren Rauschmeister-Song gewotet, ja, und die sagen, sie würden jetzt gerne Purple Rain hören. Und vor allen Dingen habe ich mir jetzt gedacht, wenn schon Purple Rain, dann wenigstens die 7-Minuten-Version, oder?
3: Also, ja, dann richtig.
1: Ab geht's. Hier ist Purple Rain von Prince in einer Paisley Park Remastered-Version im Jahr 2015.

0: Prince, Purple Rain, dein Rauschmeißer des Tages heute. Du hast wie immer abgestimmt und hast den letzten Song hier bestimmt, aber das letzte Wort hat standardgemäß...
1: Ah ja, kein Problem. Ich bin vorbereitet. Ich bin vorbereitet. Also okay. Lehnt euch zurück, genießt das Gedicht.
0: Ach du, also nicht. Also,
1: ja. Der Mittwoch ist da, das Bergfest lacht. Die halbe Woche, sie ist schon geschafft. Heute ging's um Paninis Bilder und Tauscherei. Wer hatte das Album vor? Voll, meine ich. Wer war fest dabei? Von Glitzerstickern bis zur letzten Stell. Bei manchen ging das Sammeln damals ganz schön schnell. Bis morgen.
2: Also es war verhältnismäßig reimig.
1: Vielen Dank. Hallo, es reimt sich immer. Die Reime sind zwar vielleicht nicht so gut, aber...
0: Ein Hoch auf ChatGPT. Wir hören uns morgen wieder, Freunde.
1: Meine Kreativität kennt keine Grenzen.

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6: Im Studio Michael Bottlick. Mit dem Fahrrad zur Arbeit, zum Einkaufen oder zum Mädelstreff. Berlin ruft wieder zum Stadtradeln auf. Das ist Deutschlands größte Fahrradaktion. Einzelheiten von Jan Seifert.
7: Ab heute bis zum 9. Juni können alle Berlinerinnen und Berliner 3 Wochen lang möglichst viele Wege mit dem Rad zurücklegen. Als Zeichen fürs Klima, für die Gesundheit und für eine fahrradfreundliche Hauptstadt. Letztes Jahr haben über 35.000 Leute mitgemacht und in 3 Wochen fast 7 Millionen Kilometer erradelt. Rekord. Zum Programm gehören geführte Touren durch die Stadt, ein kostenloser Fahrradcheck vom ADFC und am 7. Juni die große Sternfahrt, die wird zum 50. Mal gefeiert.
6: Ein mit dem Ebola-Virus infizierter US-Amerikaner wird auf einer Spezialstation der Berliner Charité versorgt. Der Mann hatte sich in der Demokratischen Republik Kongo angesteckt. Weil der Flug nach Deutschland kürzer ist, baten die US-Behörden um entsprechende Hilfe. Das Bundesgesundheitsministerium betont, dass weder für die Bevölkerung noch für Patienten der Charité eine Gefahr besteht. Fiona Reinhardt.
8: Die Sonderisolierstation der Charité sei die größte Einrichtung dieser Art in Deutschland und auf solche Fälle bestens vorbereitet, heißt es. 2-mal im Monat trainiere das Personal für solche Notfälle. Auf der Station könne die Klinik den Patienten vollständig isoliert behandeln. Und um die Bevölkerung und andere Patienten zu schützen, werde beispielsweise das Abwasser von der Station separat aufbereitet. Schutzanzüge würden durch ein spezialisiertes Unternehmen entsorgt. Laut Gesundheitsministerium werde der Patient jetzt genauestens untersucht. Unterstützen soll dabei auch das nahegelegene Robert-Koch-Institut.
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6: Fast ganz Deutschland drückt heute dem SC Freiburg die Daumen. Die Breisgauer stehen am Abend im Finale der Europa League in Istanbul. Der Gegner kommt aus der englischen Premier League, Aston Villa, die den Titel schon 4-mal geholt haben. Bei einem Sieg spielt Freiburg nächstes Jahr in der Champions League. Doch egal, wie das Spiel ausgeht, es ist schon jetzt die erfolgreichste Saison des Vereins. RTL Fernsehen zeigt das Spiel ab 21 Uhr live. Soweit das Neueste aus dem StarFM News Center.
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9: Pfingsten wird schön, das kann ich dir schon mal versprechen. Heute müssen wir irgendwie durchhalten. 19 Grad haben wir aktuell und damit schon die Höchsttemperaturen für Berlin und Brandenburg heute erreicht. Also die Regenwahrscheinlichkeit heute so um die 80%. Gerade am Nachmittag immer wieder einzelne Schauer. Gegen 10 kann es auch schon mal die ersten Schauer geben. Und örtlich gibt es sogar am Nachmittag ein paar Gewitter, wie es aussieht. Also den Tag heute, den können wir abhaken. Das ist nicht so schön. Nachts auch noch Regen und Gewitter bei 9 Grad, aber dann wird es langsam besser. Morgen am Donnerstag nur noch so eine 50-50-Chance auf ein bisschen Regen. Ansonsten schon 21 Grad. Ich sag mal so, ab Freitag dann wirklich schöner. 7 Stunden Sonne, 25 Grad. Samstag, Sonntag, Montag so um die 27 Grad. Sonne satt und der Dienstag mit 28 Grad dabei. Auf der 100 Richtung Wedding ist im Tunnel Ortsteil Britz ein Fahrzeug liegen geblieben. Die rechte Spur ist gesperrt. Zur Sicherheit wurde jetzt auch die Einfahrt Britzer Damm geschlossen. Dann die 100 in der Gegenrichtung, also Richtung Treptow. Reinigungsarbeiten finden statt zwischen Albuinstraße, Tempelhofer Damm. Rechte Spur ist gesperrt. Auf der 114 stadtauswärts zwischen Pasewalker Straße und Dreieck Pankow ist die rechte Spur auch wegen Reinigungsarbeiten gesperrt. Bis ca. 14 Uhr soll das gehen. Dann auf die AWOS Richtung Berlin, 115 zwischen Babelsberg und Kreuz Zehlendorf stockt es gerade wegen der Bauarbeiten. Bis zu 10 Minuten aktuell brauchst du länger. Charlottenburg ist die Bleibtreustraße wegen eines Kraneinsatzes gesperrt zwischen Kudamm und Mommsenstraße. Und der Firmenlauf in Berlin, die Straße des 17. Juni, ist bis morgen früh dicht. Gesperrt auch Ebertstraße, Jitzhak-Rabin-Straße. Um 17 Uhr geht's los mit dem Firmenlauf. Bis ca. 21.30 Uhr bleibt die Laufstrecke dann gesperrt. Gucken wir noch auf die A9 Richtung Leipzig. Hier rechte Spur gesperrt zwischen Brück und Niemeck. Defektes Auto blockiert die. Und der westliche Ring A10 Richtung Dreieck Havelland. Baustelle zwischen Großkreuz und Leest. Aktuell der Baustellenstau mit bis zu 10 Minuten. Gewitzt wird Tempelhof, Tempelhofer Damm, Marienfelde, Marienfelder Allee, Wilmersdorf, Paulsborner Straße, Lichtenberg, Landsberger Allee. Auf dem südlichen Ring im Schönefelder Kreuz und in Glienicke auf der Karl-Liebknecht-Straße. Nach der Reparatur an dem Signal in Grunewald gibt es gerade auf der S-Bahn-Linie 7 noch einzelne Verspätungen, Zugausfälle. Dann wird immer noch die Strecke im Bereich Johannisthal repariert. Der Zugverkehr der S-Bahn-Linien 46, S8, S85, S9 zwischen Schöneweide, Alt-Glienicke, Grünau ist unterbrochen. S-Bahn-Pendelverkehr zwischen Schöneweide, Adlershof und zwischen Adlershof und Grünau erfolgt alle 20 Minuten. Alle Bahn-Busstörungen immer ganz aktuell zum Nachlesen für dich in der Star-FM-App. Und wenn du jetzt noch Staus und Blitze hast, ruf gern durch oder schick deine WhatsApp direkt ins Studio 0800 0303 666. Habt eine gute Fahrt, vielen Dank.
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9: Mit Thomas Börner wieder hinter den Kulissen. Ja, schönen Mittwoch wünsche ich dir. Viel Spaß bei allem, was du gerade tust. Und wenn es die Arbeit ist, freue mich, dass du mit dabei bist. Und ich freue mich auch, dass du gestern im Kino warst. Und ich freue mich noch über was. Ich kann mir heute Abend nämlich genau wie du auch in der ARD-Mediathek dann die neue Hosen-Doku angucken. Aber du hast sie ja gestern schon als Movistar-Kritiker im Kino gesehen. Ich bin echt gespannt, wie die ankommt. Zur Einstimmung kannst du auch schon mal in die App gehen und in die Mediathek auf starfm.de. Da gibt es einen kompletten Podcast, kompletten Talk. 40 Minuten hat Börner mit Campino gesprochen. Das ist die ideale Einstimmung für die Doku oder auch der ideale Nachdreh. Also Hosen auf jeden Fall in dieser Stunde. Star FM at Work ein Riesenthema. Und auch Metallica werden noch ein Thema sein, denn wir schicken dich zu Metallica auf Mission Rock. Starten wir jetzt aber erstmal rein mit weder den Hosen noch Metallica, die gibt es ja gleich genug, sondern mit Pretty Reckless, Take Me Down, Steve Miller Band habe ich dabei, Klassiker The Joker, nach Linkin Park, Breaking the Habit. Also, schönen Mittwoch.

0: Jonas Ivan das gerade, er ist free hier bei StarFM at Work. Ja, aber nicht nur er ist free, Kino war gestern auch for free.
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0: Denn wir haben dich ins Kino geschickt, zu den Hosen. Ja, du hast dir im Kino die neue Toten Hosen Doku gegeben, die Toten Hosen, das letzte Album. Da hat sich die Band 2 Jahre lang sehr, sehr dicht begleiten lassen bei ihrer kreativen Arbeit. Du erlebst Emotionen, Freundschaft, Rock'n'Roll. Auf der Europa-Tour ist die Kamera hinter den Kulissen immer mitgelaufen. Da hörst du Gitarrist Kuddel laut darüber nachdenken, dass ihm bewusst sei, dass jedes Konzert das letzte sein könnte, je älter man werde. Die Toten Hosen, das letzte Album, ein ungeschminktes Porträt der Hosen. Jetzt will ich natürlich mal wissen, wie war's im Kino? Wie ist der Streifen?
2: Wir haben das wirklich mit viel Wehmut gesehen.
3: Ziemlich klaren Blick auf die Band gibt und auch, sag ich mal, Seiten zeigt, die man vielleicht so sonst nicht wahrnimmt.
2: Ich fand es keine einfache Kost, gerade für die Toten Hosen Band, weil man spürt wirklich dieses Thema Ende, dass sie Abschied nehmen, also wirklich bewusst Abschied nehmen wollen.
3: Gerade das Thema, wie nehme ich ein Album auf, was gibt es da für Höhen und Tiefen, wie viel Blut, Schweiß und so weiter da in so einem Album drinsteckt.
4: Es hat bei mir, da ich ja die Toten Hosen schon seit 1982 ungefähr kenne, auch natürlich ganz viele Erinnerungen ausgelöst.
3: Auch die wilden 80er werden nochmal gefeiert, die wilden 90er, die großen Hits etc. Also ein schöner Überblick, aber eben auch ein tiefer Einblick in die Seele der einzelnen Musiker. Fand ich sehr beeindruckend. Habe ich so auch noch nie gesehen und wahrgenommen. Und ich freue mich auf jeden Fall auf das nächste Hosenkonzert.
0: Tja, darauf freue ich mich auch tierisch. Vielen Dank für deine Kritik. Danke, dass du den Film für uns angeguckt hast. Ich werde ihn mir dann mal heute Abend angucken. Ne? Die Toten Hosen also, das letzte Album, geile Doku, ist übrigens ab heute in der ARD Mediathek zu sehen. Am Samstag läuft er auch nochmal um 23.25 Uhr im Ersten. Und am Freitag kommt dann endlich das letzte Album Trink aus, wir müssen gehen raus, wird dann auch unser kommendes Album der Woche sein übrigens. Kleiner Tipp übrigens noch, ne? Wir haben ja einen richtig geilen Podcast mit Campino gemacht. Burner hat Campino interviewt und den kannst du natürlich auch in unserer Mediathek, also in der StarFM Mediathek, ab sofort in voller Länge nachhören. 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

0: Einen wunderschönen Mittwochvormittag wünsche ich dir. I Prevail waren das gerade mit Into Hell. Die Mission geht weiter.
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0: Unsere Mission Rock geht weiter. Mit uns fliegst du, fährst du, schipperst du zu den geilsten Konzerten. Ja, Metal Cruise Karibik, sage ich nur. Wir haben dich auch schon zu den Foo Fighters nach Toronto geschickt. Ne? Da freut sich Janine heute noch.
2: Oh.

0: erklärt, oder?
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2: Janine!
0: Oh Gott, das ist ein Scherz, oder?
2: Ah, nee, so ein Scherz ist es nicht, meine Liebe. Wie sieht's aus? Warst du eigentlich schon mal in Kanada?
0: Noch nie.
3: Ja, und jetzt schicken wir dich zu Metallica. Es gibt nur zwei exklusive Stadionshows in Deutschland, bei denen Metallica nochmal ihre spektakuläre M72-Show dabei haben. Frankfurt und Berlin. Und unsere Maximum Rocker, die aktuelle M72-Tour in München gesehen haben zum Beispiel, waren danach total geflasht.
4: Star FM, Martin hier nochmal mit letztem Update vor dem Konzert. Paul Trödel, Tante Langes hat es ins Stadion geschafft. Es sieht gut aus. Ecstasy of Gold im Snake Pit, München Olympiastadion.
5: Das Wetter hat dann natürlich noch hier alles komplettiert und mit dem Gewitter des Aufzuges war das dann ab 10 Uhr in dem Mega-Regenschauer und Blitze am Himmel atemberaubendes Ambiente im Olympiastadion. Es war echt der Hammer, wir waren zwar ein bisschen durchnässt, war aber in Ordnung.
6: Eines der grandiosesten Konzerte der letzten 10 Jahre ist zu Ende gegangen. Metallica hat sich durch die Jahrzehnte gespielt, von Kill 'Em All über Black Album bis hin zu Hardwire to Self.

0: Self-Destruct und 72 Seasons.
1: Gute Songauswahl, viele alte Klassiker, ein paar neue Songs dabei.
0: Ein grandioser Rockabend. Metallica hat München gerockt. Ich bedanke mich für dieses spektakuläre Konzertereignis und wünsche euch alles Gute in diesem Sinne. Vielen Dank.
2: Tja, das macht einem natürlich den Mund so ein bisschen wässrig, ne? Und jetzt kommt nämlich deine Chance, Metallica dieses Jahr auch nochmal live zu erleben. Du bist dabei, deine Mission Rock beginnt genau jetzt, nämlich in deiner StarFM-App und auf starfm.de. Und dein, wie sagt man so schön, Fähigkeiten, dir was zu merken. Du musst schnell sein und gut beim StarFM Metallica Memory. Du musst unter 1 Minute 30 sein, um alle Memory-Paare zu lösen. Dann bist du automatisch im Lostopf. Also probier dich mal aus, habe ich auch schon gemacht, bin nicht ganz so gut. Ich drücke dir auf jeden Fall ganz, ganz doll die Daumen. Und wir stimmen uns jetzt schon mal ein auf unsere Mission Rock und Metallica. Den Song Wherever I May Roam, den haben James Hetfield und Lars Ulrich übers Touren geschrieben, allerdings schon Anfang der 90er. Was denkt denn James heute übers Leben auf Tour?
3: Whatever new technology or new ways of doing things has to offer, we're looking forward to really having a lot of fun out there on the road, not killing ourselves, beating ourselves up, trying to do too much, and really be fresh and go out and play some really potent shows all over the world.
2: Alles entspannter als damals, ne? Alles, was die neue Technik bietet, sagt, dann nehmen sie mit und versuchen sich selber nicht zu überfordern und auszupowern, sondern sich lieber zu schonen, Spaß zu haben, rauszugehen und eine Menge guter Shows zu spielen. Wir sind Metallica, Wherever I May Roam.

Metallica waren das, Wherever I May Roam, hier bei Starfum at Work. Die Mission Rock geht weiter, wie gesagt. Spiel mal eine Runde Metallica Memory, qualifizier dich, dann kommst du in den Lostopf und wir schenken dir die Tickets für Metallica. Oder liebst du so 2026 nochmal live? M72 Tour. Geil.

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9: Im Studio Michael Bottlick. Eurowings will am Hauptstadtflughafen BER mehr und neue Flüge anbieten. Die Airline will die Lücken schließen, die Ryanair seit Herbst hinterlässt. Die Fluggesellschaft hatte vor kurzem angekündigt, ihre Basis am BER zu schließen. Benjamin Herrmann.
10: Damit wären dann einige schöne Ziele weggefallen, doch Eurowings stößt jetzt genau in diese Lücke rein. Geplant sind neue Flüge nach Bologna in Italien und zu den kanarischen Inseln Fuerteventura, Gran Canaria, Lanzarote und Teneriffa. Von Eurowings heißt es, wir glauben an Berlin und sehen, allen Krisen zum Trotz, gute Perspektiven für den Standort. Genau das war bei Ryanair nicht mehr gegeben. Außerdem kommt ab Juli auch eine Direktverbindung vom BER nach Sylt dazu. Dann geht es 2x pro Woche auf die Nordseeinsel. Der Flug dauert knapp 1 Stunde. Eingesetzt werden dafür kleinere Flugzeuge der Airline Unicon mit circa 80 Plätzen.
9: 2,5 Stunden Bewegung in der Woche, so lautet die aktuelle Empfehlung der Weltgesundheitsorganisation WHO für einen grundlegenden Gesundheitsschutz. Eine neue Studie zeigt jetzt aber, deutlich mehr Bewegung wäre auch nützlicher, um das Herz-Kreislauf-System wirksamer vor Krankheiten zu schützen. Katrin Müller.
11: 2,5 Stunden Sport oder leichte Bewegung senken das Risiko für Herz-Kreislauf-Erkrankungen wie Herzinfarkt oder Schlaganfall demnach um 8-9%. Die Studienautoren empfehlen Erwachsenen aber rund 10 Stunden Bewegung pro Woche. Das verringert Gesundheitsrisiken wohl um rund 1/3. Spazierengehen oder Wandern reicht aber nicht. Man sollte sich schon sportlich betätigen und zumindest etwas aus der Puste kommen. Wer eine eher geringe Grundfitness hat, braucht für einen besseren Gesundheitsschutz mehr Bewegung als sportliche Menschen.
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9: Tom Kaulitz wird Reporter bei der Fußball-WM. Der Tokio-Hotel-Gitarrist und Bayern-Fan geht für Magenta TV auf Sendung und trifft dabei auf Jürgen Klopp und Thomas Müller. Alle 104 Spiele laufen bei Magenta TV, 44 davon ausschließlich dort. Soweit das Neueste aus dem Star FM News Center.
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12: Wir haben die 18, 19 Grad haben wir derzeit in Berlin und Brandenburg. Und das sind auch schon die Höchsttemperaturen für heute. Also wärmer wird es nicht, schöner leider auch nicht. Im Gegenteil, heute Nachmittag kommen immer wieder einzelne Regenschauer runter. Das Ganze teilweise heftig und sogar mit Gewittern. Ja, haken wir den Tag ab. Nachts leider weiter Regen und Gewitter noch vereinzelt bei 9 Grad. Morgen wird es so langsam schöner, noch eine 30-prozentige Regenwahrscheinlichkeit, aber immerhin schon 21 Grad, wenn auch wolkig. Am Freitag dann um die 25 Grad mit 7 Stunden Sonne und dann geht's los, das Pfingstwochenende, das lange Pfingstwochenende mit 28 Grad und Sonne satt. Samstag, Sonntag, Montag und auch am Dienstag. Die gute Nachricht zuerst, der Stau auf der 100 Richtung Wedding löst sich auf. Die Zufahrten Britzerdamm und Buschkrugallee sind auch wieder geöffnet worden. Die 100 Richtung Treptow, hier Reinigungsarbeiten zwischen Albuinstraße, Tempelhofer Damm. Die rechte Spur ist gesperrt. Auf der 113 stadteinwärts zwischen Stubenrauchstraße, Johannisthaler Chaussee ist auch die rechte Spur gesperrt. Wegen Bauarbeiten bis heute Abend, 19 Uhr. Auf der 114 stadtauswärts zwischen Pasewalker Straße, Dreieck Pankow, rechte Spur gesperrt. Reinigungsarbeiten bis 14 Uhr. Auf der 115 brauchst du 10 Minuten länger Richtung Berlin zwischen Potsdam-Babelsberg und Kreuz-Zehlendorf im Baustellenstau. Dann Klado, die Kurpromenade, die ist zwischen Otto-von-Wollang-Straße und Birkenallee in beiden Richtungen wegen eines Gasaustritts gesperrt worden. Und Charlottenburg-Bleibtreustraße ist dicht zwischen Kudamm und Mommsenstraße. Hier ist ein Kran im Einsatz. Dann haben wir noch den Firmenlauf in Berlin. Der 17. Juni ist gesperrt. Bis morgen zwischen Brandenburger Tor, Großem Stern, auch die Ebertstraße, Jitzer-Gabinstraße gesperrt. Ab 17 Uhr wird dann die komplette Laufstrecke gesperrt bis ca. 21.30 Uhr. Dann noch in Vorsicht, und zwar auf der A10 östlicher Ring Richtung Dreieck Barnim. Zwischen Hellersdorf und der Raststätte Seeberg liegt wohl ein Auspuff auf der linken Spur. Gewitzwürste in Mitte, Nordhafenbrücke, Heiligensee, Schulzendorfer Straße, Steglitz in der Lorenzstraße, Tempelhof, Tempelhofer Damm, Wilmersdorf, Paulsborner Straße und in Moabit in der Rathenower Straße. Weitere Blitzer stehen auf der A10 im Dreieck Havelland und in Glienicke, Karl-Liebknecht-Straße. Gute Nachrichten gibt es von der S-Bahn. Die Beeinträchtigungen durch den Kabeldiebstahl in Baumschulenweg sind jetzt behoben worden. Es gibt aber noch einzelne Einschränkungen. Die S46, die fährt wieder zwischen Königs Wusterhausen und Westend, aber zwischen Grünau und Hermannstraße nach wie vor nur alle 20 Minuten der Verkehr unterwegs. Und die S47 verkehrt nur zwischen Spindlersfeld und Schöneweide. Alle Bahnbusstörungen bekommst du immer ganz aktuell zum Nachlesen in deiner Star-FM-App. Wenn es jetzt noch Staus und Blitzer gibt, rufst du gern durch oder schickst weiter deine WhatsApp an die 0800 0303 666. Gute Fahrt, danke dir.
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12: Einen wunderschönen Mittwoch zusammen wünsche ich dir und viel Spaß bei allem, was du gerade treibst. Egal, ob du auf der Baustelle bist, im Büro oder vielleicht gerade Gartenarbeit machst oder einfach die Füße hochlegst, weil du heute frei hast. Ich bin bei dir mit ganz, ganz viel Maximum Rock, mit den Rock News gleich und noch ein paar Überraschungen natürlich. Tenacious D habe ich dabei mit Tribute, Bush gibt's gleich mit Swallowed und jetzt die neueste Scheibe von Farin Urlaub. Die kam überraschend um die Ecke, aber geil ist sie. Happy to be Deutsch.

0: Danke, Chat. Nickelback, Bones for the Crows, hier bei StarFM at Work. Schönen Mittwochvormittag wünsche ich dir. Viel Spaß auf der Arbeit. Wie wär's dann mal mit ein paar Rock News?
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0: Hab's vorhin ja schon mal erklärt, die Toten Hosen, ja. Die neue Doku zum letzten Studioalbum gibt's ab heute in der ARD Mediathek. Pflichtprogramm für mich auf jeden Fall heute Abend. Und in der StarFM Mediathek ab heute die XXL-Version von unserem Interview mit Campino. Die Burner hat gute 40 Minuten mit ihm übers neue Album und das Bonusalbum gesprochen, das dann nächste Woche erscheint. Also check it out, StarFM Mediathek und ARD Mediathek. Vielleicht dann heute irgendwann auch nochmal die Doku gucken. Die Sportfreunde Stiller, apropos Band-Doku, ne? Auch die Sportfreunde Stiller haben zum 30. Bandgeburtstag eine Doku bekommen mit dem Herz in der Hand. Die Ausstrahlung in der ARD ist für den 12. Juni geplant. Schon ab dem 28. Mai steht der Film in der ARD Mediathek bereit. Und kommen wir nochmal zu Rock im Park und Rock am Ring. Beide Festivals bekommen ihre eigene Monopoly-Ausgabe. Ja? Statt Häuser baust du da allerdings Zelte auf und statt dem Wasserwerk kannst du die Utopia Stage kaufen. Im Pressetext heißt es dazu: Folge dem Beat des Parks, spiele dich vom Campingplatz bis in die First Row, probiere dich durch den Food Court, stürme den Merchstand und werd per Crowdsurfing zum Headliner mit der Rock im Park Edition von Monopoly. Kostenpunkt 50 Euro gibt's auf der Rock im Park Webseite. Na dann viel Spaß beim Spielen, Kaufen und berühmt werden. Ne?
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0: Da haben wir das Album hier noch zelebriert als Album der Woche. Slippery When Wet, 40 Jahre geniales Album von Bon Jovi, 86 rausgekommen. Das waren sie hier mit You Give Love a Bad Name. Und jetzt gebe ich dir mal Pippa Free Tickets hier, ne?
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0: Ja, liebe Leute, morgen Abend ist es soweit. Da steigt wieder endlich der Traum eines jeden erwachsenen Lego-Fans im Lego Discovery Center. Ja, die Lego Adult Night. Das ist einfach eine Riesengeschichte, weil sonst kommt man ins Legoland, ins Discovery Center ja nur in Begleitung von Kids rein. Jetzt muss man sich nicht mal irgendwie ein Kind ausleihen oder sein Kind überreden. Bitte geh doch mal mit ins Legoland. Ich möchte auch mal so einen Star Wars Cruiser zusammenbauen oder auf der Autorampe da mich mal ausprobieren und darf da sonst nicht rein. Heute ist alles anders. Morgen ist alles anders. Morgen am Donnerstagabend steigt also wieder die Lego Adult Night. Einmal im Monat können die Eltern auch mal wieder Kinder sein und sich so richtig austoben im Legoland. Alle Karussells fahren, alle Bahnen fahren und vor allem Lego machen ohne Ende. Aber warum muss ich das erklären, ja? Jackie ist Supervisor im Legoland Discovery Center und die erklärt dir mal die Adult Night.
2: Unsere Adult Nights oder, wenn man es auf Deutsch haben möchte, unsere Erwachsenen-Fanabende. Genau, da öffnen wir einmal im Monat die Türen nur für Erwachsene, weil wir natürlich wissen, dass wir viele erwachsene Lego-Fans haben. Und da wir ansonsten eigentlich ein Kinder-Indoor-Spielplatz sind, haben wir uns das überlegt, dass wir das einmal im Monat machen. Kommt ganz gut an.
0: Tja, auf jeden Fall. Und Jackie und ihre Mitarbeiter haben auch gut was vor mit dir.
2: Wir haben verschiedene Teammitglieder, die vor Ort sind, die die Workshops durchführen, die aber auch grundsätzlich immer ansprechbar sind. Es gibt auch ganz viele Minispiele und Challenges, die noch gemacht werden über den Abend, damit man da einfach noch ein bisschen mehr Fun mit drin hat. Es gibt natürlich auch immer was zu gewinnen. Das ist auch toll. Ganz viele verschiedene Lego-Sets zum Beispiel. Also es geht auf jeden Fall kaum jemand leer aus. Das ist immer ganz lustig. Und dann kommt es immer drauf an, was wir für ein Thema haben bei der Adult Night. Weil die unterscheiden sich auch monatlich.
0: Also, hast du Bock drauf, mal wieder als Kind, richtig wie ein Kind Lego zu bauen, dann morgen zur Adult Night im Legoland Discovery Center kannst du dich bis 22 Uhr, bis die Türen schließen, mal so richtig austoben. 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Ruf einfach durch, dann bist du dabei. 0800 0303 666.

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9: Im Studio Michael Bottlick. Eurowings will am Hauptstadtflughafen BER mehr und neue Flüge anbieten. Die Airline will die Lücken schließen, die Ryanair seit Herbst hinterlässt. Die Fluggesellschaft hatte vor kurzem angekündigt, ihre Basis am BER zu schließen. Benjamin Herrmann.
10: Damit wären dann einige schöne Ziele weggefallen, doch Eurowings stößt jetzt genau in diese Lücke rein. Geplant sind neue Flüge nach Bologna in Italien und zu den kanarischen Inseln Fuerteventura, Gran Canaria, Lanzarote und Teneriffa. Von Eurowings heißt es, wir glauben an Berlin und sehen, allen Krisen zum Trotz, gute Perspektiven für den Standort. Genau das war bei Ryanair nicht mehr gegeben. Außerdem kommt ab Juli auch eine Direktverbindung vom BER nach Sylt dazu. Dann geht es zweimal pro Woche auf die Nordseeinsel. Der Flug dauert knapp eine Stunde. Eingesetzt werden dafür kleinere Flugzeuge der Airline Unicon mit circa 80 Plätzen.
9: 2,5 Stunden Bewegung in der Woche, so lautet die aktuelle Empfehlung der Weltgesundheitsorganisation WHO für einen grundlegenden Gesundheitsschutz. Eine neue Studie zeigt jetzt aber, deutlich mehr Bewegung wäre auch nützlicher, um das Herz-Kreislauf-System wirksamer vor Krankheiten zu schützen. Katrin Müller.
11: 2,5 Stunden Sport oder leichte Bewegung senken das Risiko für Herz-Kreislauf-Erkrankungen wie Herzinfarkt oder Schlaganfall demnach um 8-9%. Die Studienautoren empfehlen Erwachsenen aber rund 10 Stunden Bewegung pro Woche. Das verringert Gesundheitsrisiken wohl um rund ein Drittel. Spazieren gehen oder wandern reicht aber nicht. Man sollte sich schon sportlich betätigen und zumindest etwas aus der Puste kommen. Wer eine eher geringe Grundfitness hat, braucht für einen besseren Gesundheitsschutz mehr Bewegung als sportliche Menschen.
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9: Fast ganz Deutschland drückt heute dem SC Freiburg die Daumen. Die Breisgauer stehen am Abend im Finale der Europa League in Istanbul. Der Gegner kommt aus der englischen Premier League, Aston Villa, die den Titel schon viermal geholt haben. Bei einem Sieg spielt Freiburg nächstes Jahr in der Champions League. Doch egal, wie das Spiel ausgeht, es ist schon jetzt die erfolgreichste Saison des Vereins. RTL Fernsehen zeigt das Spiel ab 21 Uhr live. Soweit das Neueste aus dem Star FM News Center.
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13: So, 19 Grad Höchsttemperaturen sind ja schon lange erreicht in Berlin und Brandenburg. Ich gucke gerade, also hier in Mitte kommt so ein bisschen Sonne gerade nochmal durch. Das kann tatsächlich heute auch den ganzen Vormittag, Mittag über passieren. 2 Stunden Sonne maximal. Ich habe nicht mitgezählt, aber vielleicht geht da noch ein bisschen was. Was auf jeden Fall geht, sind 80% Regenwahrscheinlichkeit und Gewitter heute Nachmittag. Das ist jetzt weniger schön, aber es wird kommen. In der Nacht regnet es weiter bei 10 Grad und dann wird es besser. Morgen am Donnerstag immerhin schon nur noch 30% Niederschlagswahrscheinlichkeit. Wolkige 21 Grad. Freitag um die 25 Grad, Sonne, Wolken im Wechsel, bleibt trocken und dann geht's aber wirklich los mit schönem Wetter. Fast schon sommerlich, ja? 28 bis knapp 30 Grad am Samstag, Sonntag, Montag und am Dienstag. Also Pfingstwochenende ist gerettet. Rooftop-Party am Samstag ist auch gerettet auf dem Nauhotel mit 28 Grad und Sonne. Schnell nochmal Tickets sichern, ne? Starfm.de, sage ich nur. Dann machen wir eine gute Party. Ah, die A100 Richtung Wedding zwischen Sonnenallee, Dreieck, Neukölln ist er gesperrt. Im Tunnel Grenzallee wurde nämlich die Höhenkontrolle ausgelöst. Die A100 Richtung Treptow, also Gegenrichtung, hier ist die rechte Spur gesperrt wegen Reinigungsarbeiten zwischen Albuinstraße, Tempelhofer Damm. Die 113 stadteinwärts zwischen Stubenrohrstraße, Johannisthaler Chaussee, auch die rechte Spur gesperrt wegen Bauarbeiten bis 19 Uhr heute Abend. Und die 114, hier ist bis 14 Uhr die rechte Spur blockiert, Reinigungsarbeiten zwischen Pasewalker Straße und Dreieck Pankow. In Neukölln, die Grenzallee, die ist zwischen Buschkrugallee und Naumburger Straße gerade komplett gesperrt wegen eines Feuerwehreinsatzes. Klado ist es die Kurpromenade, die ist gesperrt wegen eines Gasaustritts zwischen Otto-von-Wollang-Straße und Birkenallee. Und dann findet heute der Firmenlauf statt, der Berliner Firmenlauf, jetzt schon gesperrt. 17. Juni, Ebertstraße, Jitzhak-Rabin-Straße ab 17 Uhr bis 21.30 Uhr wird dann die komplette Laufstrecke gesperrt. Dann noch was von der A10, westlicher Ring Richtung Dreieck Havelland, Baustellenstau zwischen Großkreuz und Leest gerade mit 10 Minuten. Gewitzt wird in Mitte, Nordhafenbrücke, Heiligensee, in der Schulzendorfer Straße, Steglitz, in der Lorenzstraße, Marienfelde, auf der Marienfelder Allee. Dann haben wir noch Blitzer in Teltow auf dem Teltower Damm, in Dahlem auf der Schorlemmer Allee. Dann noch in Altfriedrichsfelde, in der Straße Altfriedrichsfelde und in... Nee, den gibt's nicht mehr, den Blitzer. Gut, auch gut. Reicht ja auch. Bei den Öffis, da gibt es wie gesagt gute Nachrichten von der S-Bahn. Die Beeinträchtigungen durch den Kabeldiebstahl in Baumschulenweg sind behoben worden. Folgende Einschränkungen gibt es aber noch. Die S46 fährt wieder zwischen Königs Wusterhausen und Westend, aber zwischen Grünau und Hermannstraße nur alle 20 Minuten. Und die S47 verkehrt aktuell immer noch nur zwischen Spindlersfeld und Schöneweide. Alle Bahnbusstörungen immer ganz aktuell für dich zum Nachlesen in deiner Star-FM-App. Wenn es noch Staus und Blitzer gibt, die ich noch nicht habe, dann ruf gerne durch oder schick eine WhatsApp los an die 0800 0303 666. Danke dir jetzt schon mal dafür. Komm gut durch. Gute Fahrt.
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13: Mit Thomas. Hey, freue mich, dass du mit dabei bist. Burner, wir teilen uns ja diese Show hinter den Kulissen. Gruß geht raus an Burner. Metallica, mein Thema, ja. Wir schicken dich wieder auf Mission Rock zu Metallica, zu einem der 2 Deutschland-Konzerte. 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Ich zock das schon den ganzen Tag, also ich nehme dir die Tickets nicht weg, sagen wir es mal so. Ich bin jetzt noch nicht der beste Memory-Spieler. Wir gehen jetzt musikalisch rein in die nächste Stunde StarFM at Work. Gehen natürlich wieder mal, wird mal wieder Zeit, in die fiktive Ortschaft Ten House City. Setzen uns zum Stalker an den Tisch Nummer 45. Du weißt, worum es geht, ne? Volbeat, Maybelline, I Hofte Holder. Der Song mit dem tragischen Ende. Maybelline kommt im Feuer ums Leben. Ihre Leiche wird nie gefunden. Hier ist die Nummer.

0: Schlafen mit Work ist an. Ich wünsche dir einen wunderschönen Mittwochvormittag. Kannst du es auch schon riechen? Ja, diese Festivalluft. Also ich meine jetzt nicht die Dixi-Klos, ne? Diese Energie, die in der Luft liegt, die meine ich. Ne? Endlich geht's wieder los, die Open-Air-Saison. Traditionell machen ja in Deutschland, was die großen Festivals angeht, Rock am Ring und Rock im Park da Anfang Juni den Anfang. Die Aufbauten vor Ort laufen schon auf Hochtouren. Wir bei Star FM eröffnen mit dir zusammen schon kommenden Montag, nämlich am Pfingstmontag, die Festivalsaison. Also unbedingt einschalten, T-Bones Pfingstival, den ganzen Tag die größten Rocksongs live. Dazu jede Menge Festival-Tipps und vor allem deine schönsten Festival-Stories.
1: Das Geilste, was ich je erlebt habe, war während dem Linkin Park-Konzert hat Chester Bennington das Konzert unterbrochen und jemand aus dem Publikum geholt, damit der da in aller Ruhe seinen Heiratsantrag machen kann.
0: Also sowas zum Beispiel. Mal gucken, was dieses Mal passiert, wenn Linkin Park auf der Bühne steht. Du hast jetzt Bock auf Rock im Park, aber kein Ticket? Dann schalt erst recht ein, denn T-Bone schenkt dir am Pfingstmontag im Pfingstival natürlich auch das allerletzte Rock im Park Wochenendticket. Alle Infos dazu jetzt schon in der Rock-App und auf starfm.de.
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0: So ein Quatsch, Lenny Kravitz, Rock'n'Roll is dead. Natürlich nicht, ja. Das beweisen wir dir jeden Tag hier in diesem hervorragenden Star FM Programm, dass Rock'n'Roll nicht tot ist. Und erst recht jeden Freitag ab 16:45 bei den Star FM Rockcharts, den Rock Top 30. Da hat sich jede Menge getan in der letzten Woche. Da ist gut was durcheinander gekommen. Also aufgemischt worden eher vielleicht auf dem Treppchen. Dein aktueller Platz 3 ist neu in den Rock Top 30. Das sind Atreyu mit All For You und damit haben sie den Aufstieg aufs Treppchen geschafft von der 4 jetzt endlich rauf auf die 3. Auch Muse sind oben angekommen und mit Cryogen von Platz 7 ziemlich hoch geklettert auf Platz 2. Am 26. Juni kommt dann endlich das neue Album The Wow Signal. Und Social Distortion haben ihren Spitzenplatz verteidigt, sind mit ihrem aktuellen Albumtitel Born to Kill immer noch auf der 1. Und damit diese Rockcharts niemals langweilig werden, gibt es jede Woche für dich 3 Neuvorstellungen, die das Zeug dazu haben, sagen wir, von dir reingewählt zu werden in die Rockcharts. Aber das machst du.
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0: Wir hören uns die Nummern jetzt aber schon mal ein bisschen an. The Pretty Reckless sind zum Beispiel dabei mit When I Wake Up. Erinnern wir uns mal, For I Am Death war der erste Song vom neuen Album Dear God. Das kommt am 26. Juni raus. Und jetzt also mit When I Wake Up, eine absolute Hymne an die Partynächte. Dann haben wir eine junge Band aus Hessen am Start, die heißen Bird's View. Ja, waren schon Kandidaten für den Star FM Nero Award. Das neue Album Above Chaos wurde von Kurt Ebelhäuser, der macht auch Do Nots, Guano Apes zum Beispiel, produziert. Damit kommen sie auch auf Tour, oder besser sind gerade auf Tour. Heute Abend zum Beispiel in Hannover. Dann geht's weiter über Oldenburg, Dresden, Nürnberg, München, Frankfurt und Saarbrücken. Habe ich sie dir schon vorgespielt? Nein, noch nicht, ne? Bird's View, Colors of a Day. So, und zu den beiden Interpreten, die jetzt kommen, muss ich eigentlich nicht mehr viel sagen. Ich sage nur M.

GK zusammen mit Fresh Durst von Limp Bizkit. Die beiden haben sich zusammengetan, so einen kleinen Diss gegen Youngblood geschossen im Song. Der Song heißt Fix Your Face, ist so eine Brücke zwischen dem New Metal der frühen 2000er und dem modernen Alternative Sound. Ich finde die Nummer ganz geil, aber ich hab's ja nicht zu entscheiden. Du musst entscheiden, ob du sie drin haben möchtest in den Rockcharts oder nicht. Hier sind sie in voller Länge. MGK zusammen mit Fresh Durst, Fix Your Face.

Na, eine Nummer für dich, die du gerne drin haben möchtest in deinen Staff im Rockcharts, in Rock Top 30, dann vote fleißig, was das Zeug hält. Gilt natürlich auch für alle anderen Songs. Rein in die Starfm-App, rauf auf starfm.de und dann werden wir mal gucken, wie sich die Charts verändert haben. Freitag 16:45 gibt's die neue Ausgabe.

0: Geile Nummer, oder? Van Halen mit Dreams geht immer. Viel Synthesizer, viel 80s Sound. Und was geht auch immer? Eine gute Party geht immer, ne? Ja, the roof is on fire, das Wetter stimmt. Dann können wir eigentlich loslegen, ne?
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0: 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Es ist wieder soweit. Rooftop Party, die zweite, sage ich nur, ne? Komm also hin, jetzt am kommenden Samstag bei traumhaften 27 Grad strahlendem Sonnenschein zur Star FM Rooftop Party direkt an der Spree auf dem Dach vom Now Hotel mit Blick auf die Spree. Now Hotel Direktorin Janina, ich das jetzt versemmel, beschreib du doch mal, wie sieht's da aus, wie ist die Location?
2: Also das Now Berlin steht an den Ufern der Spree zwischen der Elsenbrücke und der Oberbaumbrücke und hat auf halber Höhe eine der sensationellsten Terrassen von ganz Berlin. Denn wenn man am Geländer steht, kann man über das Wasser schauen und natürlich rechte Seite den Sonnenuntergang über der Oberbaumbrücke sehen. Und mit einem guten Getränk in der Hand, mit guten Rhythmen hinten von unseren wunderbaren Boxen und natürlich dieses Feeling, was dieses Haus ausmacht, dass es ein lebensfreudiges Haus ist, dass hier wirklich viel Relaxedheit herrscht, dass die Getränke fließen und dass man nicht anstehen muss, dass es so ein bisschen ist wie ein überdimensionales Großraumkonzert auf einer wunderbaren Dachterrasse. Das ist das Now Berlin.
0: Also, gute Location, guter Blick, gutes Essen, gutes Trinken, gute Musik, ja, mit unserem DJ Chris Depp an den Turntables. Macht für mich eine gute Party aus. Was macht sie für dich aus, Janina?
2: Also, für mich ist es halt ein wunderschöner Abend mit Blick natürlich von dieser fantastischen Dachterrasse über die Spree, wenn die Sonne untergeht und die heißen Rhythmen kommen und alle tanzen. Die Menschen sind so gechillt, wir kommen mit denen ins Gespräch. Dann gibt's große Tanzsessions, wo halt viel getanzt wird, aber gleichzeitig auch die Kommunikation untereinander, dass sie mit uns als Hotel auch interagieren, das macht so eine Party ganz besonders. Und wir lieben das, weil das ist immer wie ein bisschen Familie. Also wir hatten nach der zweiten damals schon Leute, die extra wegen uns gekommen sind. Und das fanden wir natürlich ganz großartig und wegen natürlich der Musik, die ihr macht.
0: Eine Sache habe ich allerdings noch. Wir haben jetzt gehört, es gibt leckere Getränke, es gibt einen guten Ausblick, gute Musik und so. Was ist, wenn ich Hunger habe?
2: Ja, Tatsache sind wir ja als Stadt Berlin bekannt für die coolsten Currywürste der Stadt mit Konopka und auch mit Curry 36. Aber wir haben gedacht, wir setzen der ganzen Sache nochmal eins obendrauf und haben zusammen mit Haveländer Apfelschwein eine schöne Bio-Currywurst gefärbt mit rote Beete ins zarte Rosé reingesetzt. Diese Currywurst ist sensationell, also ein fantastischer Geschmack. Wird am nächsten kommenden Samstag zur Star FM Party prämiert, weil das ist wirklich für mich die coolste Currywurst aktuell der Stadt. Der Geschmack ist bombastisch und unterstützt mit unseren Partnern von Jack Daniels und Gin Mare werden wir euch einen zauberhaften Abend kreieren.
0: Das hört sich gut an, dann musst du jetzt nur noch hinkommen. Ne? Hunderte Tickets sind nämlich leider schon weg, also keine Zeit verlieren. Komm hin zur Star FM Rooftop Party, jetzt kommenden Samstag, 23. Mai ab 17 Uhr. Tickets gibt's noch auf starfm.de.
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11: Im Studio Christian Haffmann. In der Berliner Charité wird seit heute Nacht ein US-Amerikaner behandelt, der sich im Kongo mit dem Ebola-Virus infiziert hat. Er liegt auf der Sonderisolierstation des Klinikums, einer geschlossenen Einheit ohne Kontakt zu anderen Patienten. Einzelheiten aus der Nachrichtenredaktion.
12: Die Ärzte kümmern sich nach eigenen Angaben aktuell um Diagnostik und Versorgung. Zum Gesundheitszustand des Mannes wollen sie sich noch nicht äußern. Deutschland hatte den Patienten nach einem Hilfeersuchen der USA ausgeflogen. Bundesgesundheitsministerin Barken wünschte ihm alles Gute und lobte das deutsche Versorgungsnetzwerk für hochinfektiöse Krankheiten. Die Sonderisolierstation der Charité auf dem Campus Virchow-Klinikum ist eine geschlossene und geschützte Einheit, getrennt vom regulären Klinikbetrieb.
11: Das Bundeskabinett hat heute den Startschuss für die digitale Brieftasche gegeben, die sogenannte EUDI-Wallet. Ab Januar 2027 soll jeder seinen Personalausweis aufs Smartphone laden können, Schritt für Schritt auch den Führerschein. Praktisch, beim Online-Kauf von Alkohol zum Beispiel überträgt die App nur, ob man alt genug ist, keine weiteren Daten. Die Nutzung ist freiwillig und laut Bundesdigitalministerium bauen bereits hunderte Unternehmen Anwendungen dafür. Gerade mal 24 Stunden ist das neue Förderprogramm für Elektroautos alt und schon gibt es knapp 17.000 Anträge. Bundesumweltminister Carsten Schneider macht Werbung für die E-Auto-Prämie. Wer umsteigt, ist unabhängig von Spritpreisen und Krisen. Gefördert werden Kauf oder Leasing neuer E-Autos, bestimmter Plug-in-Hybride und Stromer mit Reichweitenverlängerer. Der staatliche Zuschuss liegt je nach Fahrzeug, Einkommen und Familiengröße bei bis zu 6.000 Euro. Das Programm reicht für bis zu 800.000 Autos.
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11: Die Füchse Berlin starten morgen in den Endspurt der Handball-Bundesliga. Im Kampf um einen Champions-League-Platz empfangen sie um 19 Uhr Hannover Burgdorf. Noch liegt Flensburg einen Punkt vor den Berlinern. Am letzten Spieltag könnte es zum direkten Duell kommen. Soweit das Neueste aus dem StarFM News Center.
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0: Uiui, vorhin habe ich gerade noch geguckt, ob die Sonne rauskommt. Jetzt ziehen hier dicke schwarze Wolken auf am Hackischen Markt in Mitte. Das Ganze mit den erreichten Höchsttemperaturen für heute 19 Grad. Ja, die Regenwahrscheinlichkeit liegt tatsächlich ziemlich hoch bei 80%. Nachmittags gibt es dann auch noch ein paar Gewitter. So, das ist es für heute. Ja, heute Nacht regnet es weiter bei 10 Grad. Morgen wird es schon ein bisschen besser. Nur noch so 40% Regenwahrscheinlichkeit. 6 Stunden Sonne immerhin bei 21 Grad. Der Freitag ähnlich. Sonne, Wolken im Wechsel. Trockene 25 Grad. Und dann geht's richtig los. Samstag, Sonntag, Montag, Dienstag. Knappe 30 Grad mit ganz viel Sonne. Naja, so 27. Die gute Nachricht, der Feuerwehreinsatz auf der Grenzallee in Neukölln ist abgeschlossen, die ist wieder offen. Die A100 Richtung Wedding, 10 Minuten zwischen Innsbrucker Platz, Hohenzollernland im Baustellenstau in der Gegenrichtung Richtung Treptow wird immer noch gereinigt zwischen Albuinstraße, Tempelhofer Damm, die rechte Spur gesperrt. Dann die 113 stadteinwärts zwischen Stubenrauchstraße, Johannisthaler Chaussee ist auch die rechte Spur gesperrt. Bauarbeiten bis heute Abend 19 Uhr. Dann die 114 ist zwischen Pasewalker Straße und Dreieck Pankow die rechte Spur wegen Reinigungsarbeiten bis 14 Uhr blockiert. Stündchen noch auf der 115 zwischen Potsdam am Babelsberg und Kreuz-Zehlendorf stockt wegen der Bauarbeiten bis zu 10 Minuten länger aktuell. Und dann ist heute der Firmenlauf in Berlin angesagt. Wetter hätte besser sein können, ich weiß. 17. Juni ist gesperrt. Ebert, Jetzer, Grabinstraße sind gesperrt. 17 Uhr geht's los, da wird die komplette Laufstrecke dann gesperrt bis 21.30 Uhr. Also Behinderung heute da gerade im Tiergarten. Auf der A12 Richtung Frankfurt-Oder zwischen Storkow, Fürstenwalde-West, Baustellenstau gerade mit guten 20 Minuten. Geblitzt wirst du in Mitte, Nordhafenbrücke, Heiligensee, Schulzendorfer Straße, Steglitz in der Lorenzstraße, Neukölln auf der Karl-Marx-Straße, Treptow, Spindlersfelder Straße und Friedrichshain am Platz der Vereinten Nationen. Außerdem in Glienicke in der Karl-Liebknecht-Straße. Wie gesagt, gute Nachrichten von der S-Bahn. Der Kabeldiebstahl in Baumschulenweg, die Beeinträchtigungen dadurch sind jetzt behoben worden. Die S46 fährt wieder von Königs Wusterhausen nach Westend und zurück. Zwischen Grünau und Hermannstraße allerdings nur alle 20 Minuten der Pendeltakt. Und zwischen die S47 verkehrt nur zwischen Spindlersfeld und Schöneweide. Alle Bahnbusstörungen, wie immer zum Nachlesen, in der Star-FM-App. Und wenn du noch Staus und Blitzer hast, ruf gern durch oder schick eine WhatsApp an die 0800 0303 666. Gute Fahrt.
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0: Mit Burner hinter den Kulissen und mit mir in der Show. Ich bin Thomas, freue mich, dass du mit dabei bist. Ja, wir beide teilen uns die Show und ich bin auch in dieser Stunde für dich am Start. Und mit am Start sind die Rock-Talents, denn wir suchen wieder richtig coole Rock-Talents. A sucht sie und wir fördern den Rock-Nachwuchs. Geile Bands haben sich beworben, hier zum Beispiel Nathalie. Zur Not aus Berlin mit Nathalie. Sage selber, sie machen Discounter-Rock und das klingt dann so. Wie es mit unseren Rock Talents jetzt weitergeht und wer sich da noch so alles beworben hat, das hörst du gleich hier in dieser Stunde Star FM Rock. Natürlich auch, wie du weiterhin mitmachen kannst bei den Rock Talents. Und Burner hat sich ja mit Campino unterhalten. Ich glaube, über eine Dreiviertelstunde, über 45 Minuten. Der Rock Talk ist online und wir quatschen gleich schon mal ein bisschen darüber, ne, was da so alles mit Campino besprochen wurde. Absolut hörenswert, sage ich dir, was da alles so ans Tageslicht gekommen ist. Starten wir jetzt erstmal rein mit Maximum Rock von Soundgarden, Billy Talent, Placebo habe ich dabei, David Bowie gleich mit den Heroes nach Måneskin. Und ich spreche es wahrscheinlich wieder falsch aus. Siti E. Warni. Naja, ich hab's versucht.

0: Staff mit Workers an und Shinedown haben es schon geschafft, eine große Rockband zu sein. Jetzt waren sie gerade mit Outlaw. Und deine Band, die schafft's auch bald.
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0: Wir helfen der Sache mal ein bisschen auf die Sprünge und haben die Rock Talents ins Leben gerufen. 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Ja, das Voting geht bald los. 7 Minutes to Hell zum Beispiel machen Hard Rock aus Nürnberg. Ein bisschen hört man es auch, ne? AC/DC, Status Quo, Rolling Stones sind so die Einflüsse. Alternative Rock aus Freiburg ist auch mit dabei. Die Band Ad Lind hat sich 2024 gegründet und das ist ihr Sound. Now tears, now fears. Ich hätte aber auch Metal aus Berlin anzubieten von Netslow. Die verbinden so modernen Heavy Metal mit so Industrial-Elementen. Klingt auch super spannend, wie ich finde. Und dann auch ganz frisch reingekommen, Killer Chinchilla mit dieser Nummer hier, Memory. Und das sind nur ein paar Beispiele. Wie gesagt, hunderte Bands haben sich beworben. 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Dann mach jetzt noch schnell mit. Und nachdem Kollegin A sich dann durch alle diese Songs gehört hat, geht's dann los mit dem Voting und es ist bald soweit. Und da treten in ihrer Show dann immer zwei Rock-Talents gegeneinander an, stellen sich deinem Voting und A spielt dann den Wochensieger in der Show. Also trau dich, mach einfach mit, das ist deine große Chance. Falsch machen kannst du hier nichts. Schick uns deinen Rock-Song einfach als Videolink oder Soundcloud-Link einfach in der StarFM Rock-App. Wir drücken die Daumen.
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0: REM war das gerade, Losing My Religion, hier an deinem Mittwochnachmittag mittlerweile bei StarFM at Work. Freitag in einer Woche, ja, da kommt das letzte Album der Toten Hosen, Trink aus, wir müssen gehen raus. Und Campino sagt Folgendes dazu.
1: Es ist der Versuch, nochmal alles anzusprechen, was uns bewegt und hoffentlich auch, was uns ausmacht. Und es wäre schön, wenn die Leute sagen, dass wir mit Anstand und mit Würde sozusagen da unseren Abgang geliefert haben.
0: Börner ist jetzt bei mir im Studio. Hallo erstmal.
2: Hallo.
0: Du hast dich natürlich mit Campino getroffen, eine Dreiviertelstunde lang, glaube ich, habt ihr über das letzte Album gesprochen, habt euch unterhalten. Haben sie das jetzt hinbekommen?
2: Absolut. Ich durfte das Album ja auch schon hören und ich habe zum einen wirklich null das Gefühl gehabt, dass den Toten Hosen irgendwie die Themen ausgehen. Also es sind wirklich keine Füller-Songs oder so drauf. Alles dabei, laute Songs, leise Songs, schnelle Nummern, sehr persönliche Songs. Ein Song zum Beispiel für seinen erwachsenen Sohn ist drauf, der heißt Glück. Wie gesagt, erwachsen. Man merkt schon, dass ihn das Thema gerade ziemlich beschäftigt, also Campino. Vielleicht, weil er auch nochmal Papa geworden ist. Das hat ja auch keiner mitbekommen, also da war nichts in der Öffentlichkeit, aber Campino wechselt tatsächlich nochmal die Windeln mit seinen Ü60. Und ja, es sind auch gesellschaftskritische Songs drauf, politische. Es gibt eine Hymne für seine Heimatstadt oder für die Heimatstadt der Toten Hosen, für Düsseldorf. Und auf jeden Fall gibt es auch Songs auf dem Album, die wirklich das Potenzial zur Hymne haben und, glaube ich, live auch mega gut funktionieren werden.
0: Jetzt wart ihr ja, glaube ich, eine gute Dreiviertelstunde, 45 Minuten und ein paar zerquetschte am Plaudern. Der Rock Talk ist jetzt online in der Rock-App und auf starfm.de. Yes. Was hast du denn noch so alles erfahren? War es jetzt wirklich das letzte Album der Hosen? Gehen die jetzt in Rente oder ist das jetzt alles nur ein Scherz wie bei Scorpions oder Kiss?
2: Also letztes Album, ja, safe.
1: Wenn ich einfach nach vorne rechnen würde, die letzte Scheibe, hast du ja eben gesagt, 9 Jahre her, wenn ich nach vorne rechne, das würde ja bedeuten, dann wäre ich schon in meinen 70ern und das möchte ich den Menschen ersparen.
2: Rente definitiv nicht. Die Hosen, die wird es auch weiterhin geben, eventuell auch live. Also ich meine, die Tour, die geht ja jetzt erst los, die geht ja dann bis Juli 2027. Da spielen sie das Abschlusskonzert in Düsseldorf und was danach wird, das muss man sehen. Campino hat auf jeden Fall viele Ideen, aber er hat auch definitiv gesagt, dass es jetzt keine Auflösung der Toten Hosen ist und sie mit diesem Album jetzt nicht in Rente gehen.
0: Naja, das ist ja wenigstens ein kleiner Lichtblick, ne? Also, das ist eine Band, von der kann ich mir, glaube ich, schwer verabschieden, ne? Also, bei manchen Bands wäre es mir leichter gefallen, aber ich mag die ja gerne, ne? Ich mag die auf jeden Fall gerne.
2: Absolut sympathische Kerle auch, ja.
0: Also, du merkst, es lohnt sich auf jeden Fall, da mal reinzuhören in unseren Podcast. Ist jetzt online in der Rock-App und auf starfm.de. Unbedingt mal anhören, der Rock-Talk, die Burner mit Campino, also jetzt in voller Länge. Ich werde das auch machen. Und heute Abend müssen wir natürlich alle die Doku gucken, ne? ARD Mediathek, da ist sie ja schon und am Samstag kommt sie, glaube ich, auch nochmal in der ARD, irgendwas um 23 Uhr noch was. Ne? Gut, Börner, ja. Dann danke fürs kurzen Talk und dann zurück in die Redaktion. Du hast noch viel zu tun.
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8: Im Studio Christian Haffmann. Wegen des Karnevals der Kulturen wird es am Pfingstwochenende in Berlin ziemlich eng auf den Straßen. Schon ab morgen früh um 10 werden rund um den Blücherplatz in Kreuzberg zahlreiche Straßen gesperrt, und zwar bis Dienstag früh um 6. Michael Bottlick hat die Einzelheiten.
9: Betroffen sind unter anderem die Blücherstraße, das Tempelhofer Ufer und die Hallische Torbrücke. Die Verkehrsinformationszentrale rät deshalb, das ganze Gebiet großräumig zu umfahren. Am besten kommt man mit der U-Bahn. Zusätzliche Sperrungen gibt es dann am Samstag für den Kinderkarnevalsumzug vom Mariannenplatz zum Görlitzer Park und am Pfingstsonntag dann für den großen Festumzug über die Karl-Marx-Allee zum Alexanderplatz. Mit dabei sind dieses Mal 67 internationale Gruppen und 5000 Menschen ziehen in bunten Kostümen durch die Stadt.
8: Einen Führerschein zu machen soll für Fahrschülerinnen und Fahrschüler günstiger und flexibler werden. Darauf zielen Gesetzespläne von Bundesverkehrsminister Schnieder, die das Bundeskabinett heute auf den Weg gebracht hat. Viele Fahrlehrer sehen die Pläne kritisch. Fiona Reinhardt berichtet.
10: Weniger Bürokratie, digitaler Unterricht und ein vereinfachtes Bewertungssystem in der Theorieprüfung. Das klingt erstmal gut. Viele Fahrlehrer sorgen sich allerdings um die Sicherheit auf den Straßen. Laut der Bundesvereinigung der Fahrlehrerverbände kritisieren sie zum Beispiel die geplante Verringerung der Sonderfahrten. Die hätten nämlich in den letzten Jahrzehnten wesentlich dazu beigetragen, dass es weniger jugendliche Verkehrsunfallopfer gibt. Der Verband lehnt außerdem den reinen Online-Unterricht ab und spricht sich gegen die Kürzung der Fragenkataloge aus.
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8: Die Füchse Berlin starten morgen in den Endspurt der Handball-Bundesliga. Im Kampf um einen Champions-League-Platz empfangen sie um 19 Uhr Hannover Burgdorf. Noch liegt Flensburg einen Punkt vor den Berlinern. Am letzten Spieltag könnte es zum direkten Duell kommen. Soweit das Neueste aus dem StarFM News Center.
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12: So, dann gucken wir nochmal. Jetzt ist die Sonne rausgekommen hier am Hagischen Markt in Mitte und sogar so ein bisschen blauer Himmel. Das heißt aber nicht, dass der Rest des Tages heute so schön bleibt. Die Höchsttemperaturen haben wir jedenfalls erreicht mit 19 Grad, schon länger. Ja, wir haben immer noch diese hässliche 80%ige Regenwahrscheinlichkeit und die Regenwahrscheinlichkeit heute Nachmittag, ziemlich hoch und örtlich gibt es sogar Gewitter. Heute Nacht, das wollte ich sagen, regnet es dann weiter bei 10 Grad, aber dann ist es auch schon vorbei. Morgen am Donnerstag nur noch eine ganz geringe Regenwahrscheinlichkeit, gut, so 40%, ne? 6 Stunden Sonne, 21 Grad. Ab Freitag bleibt es trocken und wird sogar richtig schön. Übers Pfingstwochenende Freitag 25 Grad, Sonne, Wolken im Wechsel. Samstag, Sonntag, Montag, Dienstag knappe 30 Grad mit viel Sonne. In Steglitz ist der Munsterdamm stadtauswärts gesperrt nach einem Unfall zwischen Prellerweg und Halske Straße. Mammut hat die Infos.
13: Moin Moin, Star FM, der freundliche Mammut hier mit einer kleinen Verkehrsmeldung. Und zwar der Munsterdamm, Ecke Prellerweg in Fahrtrichtung Langwitz, hat es gerade einen Unfall mit einem Motorrad gegeben. Direkt an der Kreuzung ist die rechte Spur gesperrt. Die Polizei ist mittlerweile vor Ort, aber das dürfte sich nach hinten rückstauen. Munsterdamm, Ecke Prellerweg in Fahrtrichtung Langwitz.
12: So, dann geht's weiter.
13: Und im weiteren Verlauf auch noch auf dem Munsterdamm, kurz vor der Bismarckstraße, linke Spur, hat sich ein PKW mit einem LKW angelegt.
12: Was da los? Dankeschön, Mammut. Auf der A100 Richtung Wedding, Höhe Detmoller Straße, Schlagloch. Hier ist nur die linke Spur frei. Und du stehst Richtung Wedding zwischen Tempelhofer Damm und Hohenzollern-Damm im Baustellenstau 15 Minuten aktuell. 113 stadteinwärts zwischen Stubenrauer Straße, Johannisthaler Chaussee. Bis heute Abend 19 Uhr auch rechte Spur gesperrt wegen Bauarbeiten. Auf der 115 stockt's Richtung Berlin im Baustellenbereich zwischen Potsdam-Babelsberg, Kreuz Zehlendorf. Und dann der Firmenlauf, Tiergarten, 17. Juni gesperrt. Ebertstraße, Jetzer-Grabin-Straße gesperrt. Ab 17 Uhr dann die komplette Laufstrecke bis 21.30 Uhr. Vorsicht bitte auf der A10 auf dem östlichen Ring Richtung Dreieck Spree. Auch hier liegen zwischen Erkner und Freienbrink Reifenteile auf der Fahrbahn und das defekte Auto dazu passend auch auf der Strecke zwischen Erkner und Freienbrink. Also da vorsichtig fahren. Geblitzt wird in Lichterfelde, Königsberger Straße, in Schöneberg, in der Dominikusstraße, Britz auf der Hans-Grade-Allee, in Mitte auf der Nordhafenbrücke, Neukölln-Karl-Marx-Straße, Friedrichshain, Platz der Vereinten Nationen, dann auf der A24 Höhe Ferbelin und in Glienicke auf der Karl-Liebknecht-Straße. Na? Klemmt. Die S-Bahn, die Beeinträchtigungen durch den Kabeldiebstahl in Baumschulenweg sind behoben worden. Einschränkungen gibt es aber noch. Die S46, die fährt wieder zwischen Königs Wusterhausen und Westend. Zwischen Grünau und Hermannstraße allerdings weiterhin nur in 20-Minuten-Takt. Und die S47 verkehrt nur zwischen Spindlersfeld und Schöneweide. Mehr Bahnbusstörungen gibt es immer ganz aktuell zum Nachlesen in deiner Star-FM-App. Wenn es jetzt noch Staus und Blitzer gibt, du weißt, immer her damit. Gerne anrufen bitte oder eine WhatsApp losschicken an die 0800 0303 666. Gute Fahrt.
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12: Na, dann starten wir mal rein zusammen in die nächste und schon wieder letzte Stunde Star-FM at Work. Ich bin Thomas, freue mich, dass du mit am Start bist. Wünsche dir einen wunderschönen Mittwoch nach Mittag. Ich habe gleich die Rock-News für dich. Da ist doch Campino auf seine alten Tage nochmal Vater geworden. Das ist sensationell, oder? Alles dazu gibt's gleich in deinen Rock-News. Und ich erzähle dir nochmal genau, wie du vielleicht mit ein bisschen Glück und Geschick im Memory zu Metallica kommst. Denn die Mission Rock geht weiter. Jetzt starten wir durch mit den Foo Fighters. Everlong haben wir dich auch schon hingeschickt nach Toronto. Lifehouse sind dabei, Halfway Gone. AC/DC, Thunderstruck muss auch mal wieder sein, passend zum Wetter. Ja. Und jetzt erstmal eine Runde Three Days Grace und Kill Me Fast.

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0: Alex Homburg von The Gaslight Anthem, handwritten hier in der letzten Stunde StarFM at Work.
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0: Zum Abschluss nochmal ein paar Rock-News gefällig. Die kommen von den Toten Hosen. Zum einen von den Toten Hosen. Die neue Doku zum letzten Studioalbum ist ja ab heute in der ARD-Mediathek zum Angucken bereit. Mache ich auf jeden Fall heute Abend. In der Doku kommt übrigens auch raus, dass Campino nochmal Papa geworden ist.
2: Tatsächlich bin ich überraschenderweise, für mich selbst auch sehr überraschenderweise, nochmal Vater geworden. Diese Vaterschaft bedeutet für mich nochmal einen Umsturz in meinem Leben, wie ich es mir bisher eingeteilt hatte. Ja. Mein älterer Sohn ist erwachsen, studiert und ich hatte mir so meinen Weg zur Rente schon anders vorgestellt, aber das fällt jetzt halt aus.
0: Ja, das fällt aber aus, ne? Und in der StarFM Mediathek ab heute die XXL-Version von unserem Interview mit Campino. Burner hat gute 45 Minuten mit ihm über das neue Album, natürlich auch über das Bonusalbum und viele andere Sachen gesprochen, das nächste Woche erscheint und dann übrigens auch unser aktuelles Album der Woche wird. Also check it out, ARD Mediathek, der Film und StarFM Mediathek, das komplette Interview mit Campino. Kommen wir zu den sportvollen Stiller. Auch die haben zum 30. Bandgeburtstag eine Doku bekommen, heißt Mit dem Herz in der Hand. Die Ausstrahlung in der ARD ist für den 12. Juni geplant. Schon ab dem 28. Mai steht der Film in der Mediathek bereit. Und Rock im Park und Rock am Ring. Beide Festivals bekommen jetzt ihre eigene Monopoly-Ausgabe. Statt Häuser baust du Zelte auf und statt dem Wasserwerk kannst du die Utopia-Stage zum Beispiel kaufen. Im Pressetext dazu heißt es, folge dem Beat des Parks, spiele dich vom Campingplatz bis in die First Row, probiere dich durch den Food Court, stürme den Merch-Stand und werde per Crowdsurfing zum Headliner mit der Rock im Park-Edition von Monopoly. Kostenpunkt übrigens 50 Euro gibt's auf der Rock im Park-Webseite.
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0: Queen war das gerade, na klar, I want it all hier zum Ende von StarFM at Work. Du willst vielleicht nicht alles, aber ich weiß, was du willst. Die Tickets für Metallica, ne?
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0: Ja, na logisch willst du die Tickets für Metallica. Er kommt immer wieder die Frage, ja, hier Metallica Memory, muss ich doch zocken irgendwie, um an die Tickets zu kommen, ne? Wie geht das und bis wann kann ich noch zocken? Also pass auf, mal ein paar Eckdaten, ja. Wir schicken dich zu Metallica. Gibt nur 2 Gigs in Deutschland jetzt noch auf der M72-Tour, Frankfurt und Berlin. Und wir haben noch Tickets für dich organisiert und schicken dich auf die nächste Mission Rock, nachdem wir dich schon in die Karibik geflogen haben zur Metal Cruise und zu den Foo Fighters nach Toronto. Jetzt also Metallica. James findet es übrigens gut.
2: Ja.
0: Ja, ein paar Eckdaten. Wie gesagt, auf unserer Webseite starfm.de und in der App kannst du Metallica Memory zocken. Da musst du so, kennst ja Memory, ne? Und wenn du unter 1,30 bist, bist du automatisch im Lostopf. Alles über 1,30 fliegt raus. Also trainier mal fleißig. Wie lange kannst du das Memory noch zocken und wann wird feststehen, wer zu Metallica fliegt? Oder fährt, ne? Geht. Noch eine Woche genau, bis heute, ab heute, also bis nächsten Mittwoch, 19 Uhr, kannst du Memory zocken und Donnerstag früh im Breakfast Club, da hauen wir dann die Tickets raus, ne? Und ganz ehrlich, diese M72-Tour, ne? Jeder, den ich schon mal gesehen hatten, wir hatten viele Maximum Rocker und Rockerinnen, die in München dabei waren, der sagt, das war so geil.
3: StarFM, Martin hier nochmal mit letztem Update vor dem Konzert. Paul Trödel, Tante Langes hat es ins Stadion geschafft. Es sieht gut aus, Ecstasy of Gold im Snake Pit, München Olympiastadion.
4: Das Wetter hat dann natürlich noch hier alles komplettiert und mit dem Gewitter des Aufzuges war das dann ab 10 Uhr in dem Mega-Regenschauer und Blitze am Himmel atemberaubendes Ambiente im Olympiastadion. Es war echt der Hammer, wir waren zwar ein bisschen durchnässt, war aber in Ordnung.
5: Eines der grandiosesten Konzerte der letzten 10 Jahre ist zu Ende gegangen. Metallica hat sich durch die

0: Jahrzehnte gespielt, von Kill 'Em All über Black Album bis hin zu Hardwire to Self-Destruct und 72 Seasons.
1: Gute Songauswahl, viele alte Klassiker, ein paar neue Songs dabei.
0: Ein grandioser Rockabend. Metallica hat München gerockt. Ich bedanke mich für dieses spektakuläre Konzertereignis und wünsche euch alles Gute in diesem Sinne. Vielen Dank.
2: So, dann nutzt mal deine Chance, ne? Metallica in diesem Jahr nochmal live zu erleben oder überhaupt mal live zu erleben. Ne? Du bist dabei, deine Mission Rock beginnt genau jetzt. Du gehst in die StarFM-App und bist möglichst schnell und gut beim StarFM Metallica Memory. Meine Zeit übrigens, ich kann es ja mal verraten, 1 Minute 21,90. Also knapp bin ich dabei in der Verlosung, aber ich darf eh nicht gewinnen. Ich drück dir jedenfalls ganz, ganz doll die Daumen.
3: Wo der Typ auftaucht, klirren automatisch die Eiswürfel im Glas. Nach 8 Jahren ist Eric Schrody, aka Whitey Ford, aka Everlast, aka der coolste aller Coolen, zurück mit neuem Album auf der StarFM-Playlist. Hier ist

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8: Im Studio Christian Haffmann. Wegen des Karnevals der Kulturen wird es am Pfingstwochenende in Berlin ziemlich eng auf den Straßen. Schon ab morgen früh um 10 werden rund um den Blücherplatz in Kreuzberg zahlreiche Straßen gesperrt, und zwar bis Dienstag früh um 6. Michael Bottlick hat die Einzelheiten.
9: Betroffen sind unter anderem die Blücherstraße, das Tempelhofer Ufer und die Hallische Torbrücke. Die Verkehrsinformationszentrale rät deshalb, das ganze Gebiet großräumig zu umfahren. Am besten kommt man mit der U-Bahn. Zusätzliche Sperrungen gibt es dann am Samstag für den Kinderkarnevalsumzug vom Mariannenplatz zum Görlitzer Park und am Pfingstsonntag dann für den großen Festumzug über die Karl-Marx-Allee zum Alexanderplatz. Mit dabei sind dieses Mal 67 internationale Gruppen und 5000 Menschen ziehen in bunten Kostümen durch die Stadt.
8: Gerade mal 24 Stunden ist das neue Förderprogramm für Elektroautos alt und schon gibt es knapp 17.000 Anträge. Bundesumweltminister Carsten Schneider macht Werbung für die E-Auto-Prämie. Wer umsteigt, ist unabhängig von Spritpreisen und Krisen. Gefördert werden Kauf oder Leasing neuer E-Autos, bestimmter Plug-in-Hybride und Stromer mit Reichweitenverlängerer. Der staatliche Zuschuss liegt je nach Fahrzeug, Einkommen und Familiengröße bei bis zu 6.000 Euro. Das Programm reicht für bis zu 800.000 Autos.
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8: Fußball-Bundestrainer Julian Nagelsmann gibt morgen in Frankfurt am Main ja seinen WM-Kader bekannt. Laut Bild und Sky plant er eine Torwartüberraschung. Bayern-Keeper Jonas Urbich soll als Trainingstorhüter mit zur WM nach Amerika reisen. Stürmer Niklas Füllkrug steht dagegen wohl nicht im Aufgebot. Die Füchse Berlin starten morgen in den Endspurt der Handball-Bundesliga. Im Kampf um einen Champions-League-Platz empfangen sie um 19 Uhr Hannover Burgdorf. Noch liegt Flensburg einen Punkt vor den Berlinern. Am letzten Spieltag könnte es zum direkten Duell kommen. Soweit das Neueste aus dem Star FM News Center.
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11: 20 Grad haben wir es aktuell in Köpenick. 20 Grad in Charlottenburg. 20 Grad messen wir in Kremmen. Das ist bestes Eisschleckwetter. Dazu zeit- und gebietsweise heute etwas Regen oder Schauer drin. Örtlich sogar Gewitter. In der Nacht ziehen die Schauer aber langsam ab. Star FM Prognose. Morgen sind am Nachmittag nochmal ganz kurze Schauer möglich. Ansonsten ist es bewölkt bis sonnig bei 21 Grad. Übermorgen trocken. Dazu wolkig, teils heiter bei 24 Grad. Und die Star FM Rooftop Party-Wetter-Vorhersage für den Samstag sonnig bei 27 Grad. Bitte Vorsicht auf der A10 westlicher Ring Richtung Dreieck Werder. Zwischen Berlin-Spandau und Potsdam-Nord ist eine Person auf der Fahrbahn. Auf der A11 Richtung Kreuz-Uckermark zwischen Lanke und Finofurt steht ein kaputtes Auto auf der Standspur. Und die B101 Richtung Trebinen zwischen Märkische Allee in Birkenhain und Brandenburg Park. Hier ist ein Liegenbleiber auf der Standspur. In Steglitz der Munsterdamm aktuell stadtauswärts gesperrt zwischen Prellerweg und Halsgestraße nach einem Unfall. Tiergartenstraße des 17. Juni noch bis morgen früh zwischen Brandenburger Tor und Großem Stern gesperrt. Dicht sind auch die Ebert- und Jitzer-Grabin-Straße wegen des Firmenlaufs. Und dann haben wir noch Staus aktuell, die üblichen Verdächtigen um die 5 bis 10 Minuten. Aber B2 Meichower Chaussee stadtauswärts kostet dich eine Viertelstunde. Die Blitzer stehen Lichterfelde-Königsberger Straße, Mitte Nordhafenbrücke und A10 südlicher Ring im Schönefelder Kreuz. Und noch ein frischer Blick auf die Öffis für dich. Da rollt's soweit. Wenn du noch was hast, Staus, Blitzer, gib sie gerne durch unter der 0800 0303 666. Und wenn du Bahn- und Busstörungen suchst, die findest du in deiner StarFM-App und auf starfm.de.
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11: Mit Bianca am Mikro und A ist wieder da für dich in der Redaktion und auch na, hier und da auch vom Mikro. Es ist Bergfest und da feiern wir auf dem Gipfel den Gipfel der Rockmusik. Gleich mit POD, Youth of the Nation. Guns N' Roses Hammer und hier ist Kraftklub. Tschüss.

0: von Maximum Rock, POD, Youth of the Nation an deinem Bergfest. Und ich würde sagen, den nutzen wir jetzt schon mal, um das Highlight des Juni zu planen.
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0: Stabile Maximum Rock erkennen sie schon längst. Alle anderen sollten sie dringend kennenlernen. Die Rede ist natürlich von den All-American Rejects. Die Band kommt für nur eine exklusive Deutschland-Show nach Berlin. Das ist natürlich sehr gut und da bist du natürlich von uns eingeladen, wenn die Jungs um Sänger und Basser Tyson Ritter im Huxleys ihre größten Klassiker plus neues Material spielen. 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Juni im Huxleys. 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Und vergiss nicht jetzt anzurufen, denn jetzt setze ich dich dafür auf die Gästeliste unter der 0800 03 03 666. Viel Glück damit und Maximum Rock jetzt von Deep Blue Something. Hier ist Breakfast at Tiffany's.

0: Dafür Maximum Rock von Fall Out Boy, Centuries, wunderschönes Bergfest wünsche ich dir und ich freue mich, ey, ist im Studio.
1: Hi Bianca.
0: Na? Ganz schön viel Aufregung hier gerade bei uns.
1: Ja.
0: Campino ist das Stichwort. Der Frontmann der Toten Hosen ist mit 63 Jahren nochmal Vater geworden. Herzlichen Glückwunsch dazu.
1: Ja.
0: Und das sagt er dazu.
2: Tatsächlich bin ich überraschenderweise, für mich selbst auch sehr überraschenderweise, nochmal Vater geworden. Diese Vaterschaft bedeutet für mich nochmal einen Umsturz in meinem Leben, wie ich es mir bisher eingeteilt hatte. Ja? Mein älterer Sohn ist erwachsen, studiert und ich hatte mir so meinen Weg zur Rente schon anders vorgestellt, aber das fällt jetzt halt aus.
0: Ja. Glaube ich aber auch, dass das für ihn eine ganz andere Nummer wird, ne?
1: Das ist so schön Füße hoch.
3: Voll. In dem Alter, vor allem jetzt nochmal Vater werden, nochmal diese ganzen Sachen, die so ein Kleinkind mit sich bringt. Ich meine, ich bin jetzt gerade frisch Patentante geworden. Ich habe gestern auch mein Patenkind bespaßt und das ist schon anstrengend. Also ich bin da körperlich durch einen Park geflitzt, da bist du nach 5 Minuten fertig. Und wenn ich mir das mit über 60 vorstelle, ja. Heidewitzke, Halleluja. Dann noch Windeln wechseln, die ganze Nacht wach bleiben. Also Also Glückwunsch an Campino, aber ich find's krass.
0: Finde ich auch, ich meine echt, das war ja jetzt nicht geplant, so ach komm, jetzt gehe ich in Rente, jetzt habe ich Zeit, endlich nochmal ein Kind. So scheint es ja nicht gewesen zu sein, aber die Kommentare im Netz sind auch gespalten, da schreibt einer lustig, nix mit toter Hose, offensichtlich nicht. Und ein anderer schreibt aber, mein Vater war bei meiner Geburt 42 und ich fand es oft belastend, dass er so alt war. Und Kasi, ne, dir geht's ähnlich.
4: Ich bin halt ein Kind eines Paares, was halt sehr spät nochmal ein Kind bekommen hat und ich muss sagen, ich hatte nicht viel von meinen Eltern. Also in dem Sinne finde ich es okay, aber man muss halt auch immer denken, wenn das Kind halt 20 ist und man nochmal mit 63 ein Kind bekommt, dann ist man halt nicht mehr 45 oder beim 30 Jahren dann 50 oder so. Also ich find's schwierig für mich selber. Ich hätte mir gewünscht, meine Eltern wären ein bisschen jünger gewesen.
0: Ja, das glaube ich total, Kasi. Ja, wie gesagt, bei Campino, ich glaube, der hat sich das nicht ausgesucht. Das ist einfach passiert und dann ja musste auch die Entscheidung, kommt das Kind, kommt's nicht. Jetzt ist es da, jetzt ist es Schicksal. Aber wie stehst du dazu? Bis zu welchem Alter kannst du dir vorstellen, Kinder zu bekommen? Beziehungsweise wann war für dich der Punkt erreicht, zu sagen, nee, Kinder jetzt nicht mehr, ich lass mich sterilisieren oder so? 0800-0303-666, die Nummer zu uns.
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Star von Maximum Rock von den Architects, Everything Ends. Das war die erste Nummer 1 Platzierung der Band in den US Billboard Charts. Die erste Nummer 1 von Metallica war Until It Sleeps 1996. Ob sie die auch bei den

0: exklusiven Stadionkonzerten in Deutschland spielen werden?
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0: Ja, das findest du raus, wenn du mit Star FM auf Mission Rock bei Metallica dabei bist. Wie kommst du dahin? Mit dem Metallica Memory auf starfm.de und in deiner Star FM App. Einfach mal unter 1:30 alle Pärchen finden, also 1:30 Minuten. Und dann bist du im Losport für deine ganz persönliche Mission Rock. Und als kleine Motivation gibt's jetzt von mir Metallica obendrauf. Einen Song, dessen Riff Sänger James Hetfield in seinem Truck schrieb. Das war Anfang der 80er Jahre. Da arbeitete er in einer Stickerfabrik in LA und ahnte damals nicht, dass der Song dazu, Seek and Destroy, seit seiner Live-Premiere 1982 mehr als 1600 Mal gespielt worden ist bei Konzerten. Und das klingt dann meist so.
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0: Dafür Maximum Rock an deinem Bergfest. Und um den Teamgeist und die Gesundheit zu stärken, laufen heute Mitarbeitende von 1020 Unternehmen, Behörden, Schulen und Vereinen mit beim Berliner Firmenlauf. Geht los ab 17 Uhr. Da machen sich die 20.000 Wackeren auf den 4,8 Kilometer langen Weg. Start und Ziel ist der 17. Juni. Dafür ist seit gestern schon eine Sperrung für Auto- und Radverkehr bis morgen früh etwa 8 Uhr eingerichtet. Und klar, hinterher wird noch gemeinsam gefeiert. Also frohe Zeit und gutes Rennen.
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11: Im Studio Christian Haffmann. In der Berliner Charité wird ja seit heute Nacht ein US-Amerikaner behandelt, der sich im Kongo mit Ebola infiziert hat. Er kam auf Bitten der USA nach Deutschland und liegt jetzt in der Sonderisolierstation der Charité, einer komplett abgeschirmten Einheit, in der kein Kontakt zu anderen Patienten möglich ist. Kurz vor 3 Uhr morgens ist sein Krankentransporter mit Polizei- und Feuerwehreskorte am Klinikum angekommen. Zum Gesundheitszustand des Mannes wollen sich Charité und Bundesgesundheitsministerium aktuell nicht äußern. Berliner Lehrerinnen und Lehrer bekommen ab sofort ein neues KI-Tool an die Hand. Der Chatbot heißt AIS.chat und ist speziell für den Schulalltag entwickelt worden. Damit lassen sich Unterrichtsmaterialien erstellen, Stunden vorbereiten und Schülerinnen und Schüler können per QR-Code direkt eingebunden werden. Besonders spannend, der Bot kann Gespräche mit historischen oder fiktiven Personen simulieren. Bildungssenatorin Günther Wünsch sagt, KI gehöre längst zur Lebensrealität junger Menschen, deshalb sollten sie früh lernen, verantwortungsvoll damit umzugehen. Milliarden für Feldbetten und Notvorräte. Der Schutz der Bevölkerung im Verteidigungsfall soll verbessert werden. Das Bundeskabinett hat dafür Vorschläge von Bundesinnenminister Dobrindt beschlossen. Tine Klimach berichtet.
12: Damit Deutschland für die Bewältigung von Krisen und möglichen kriegsbedingten Gefahren in Zukunft besser gerüstet ist, will die Bundesregierung viel Geld investieren. Insgesamt 10 Milliarden Euro bis 2029. Eine zentrale Rolle übernimmt das Technische Hilfswerk, weil es über große Erfahrungen bei Katastrophen verfügt. Es geht um die Beschaffung von Fahrzeugen, Geräten, aber auch um die Instandhaltung von Gebäuden. An über 60 Standorten soll außerdem eine sogenannte medizinische Taskforce des Bundes aufgebaut werden. Schwerpunkt ist die erste Versorgung bei einem möglichen Massenanfall von Verletzten. Außerdem ist eine Art Zivilschutzunterricht an Schulen geplant.
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11: Fußball-Bundestrainer Julian Nagelsmann gibt morgen in Frankfurt am Main ja seinen WM-Kader bekannt. Laut Bild und Sky plant er eine Torwartüberraschung. Bayern-Keeper Jonas Urbich soll als Trainingstorhüter mit zur WM nach Amerika reisen. Stürmer Niklas Füllkrug steht dagegen wohl nicht im Aufgebot. Soweit das Neueste aus dem StarFM News Center.
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0: 21 Grad haben wir aktuell in Frohnau im Prenzlauer Berg, 21 Grad in Rudersdorf. Und ich hoffe, wenn du draußen bist, entkommst du den Schauern. Da kommt nämlich ganz gut was runter zum Teil. Örtlich gibt's auch Gewitter. In der Nacht ziehen die Schauer langsam ab. StarFM-Prognose für morgen, da haben wir Sonne und Wolken. Am Nachmittag kann ein kurzer Schauer runterkommen bei 21 Grad. Der Donnerstag bzw. der Freitag, der wird trocken, dazu wolkig und teils heiter bei 24 Grad. Samstag sonnig bei 27 Grad. 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Staumäßig haben wir auf der A12 Richtung Berlin ab Riesen gerade 20 Minuten mehr. B2 Melchior-Chaussee statt auswärts 15 Minuten. Kasshaus-Tresco-Allee Richtung Waldo-Allee 15 Minuten. Und da haben wir einen Star-Ranger. Hey!
7: Der Ingo hier. Ich hätte mal eine Nachricht, eine Verkehrsnachricht für euch. Die Heerstraße stadtauswärts. Nur zwei Spuren. Ab Theodor-Heuss-Platz. Mehr als zähflüssiger Verkehr. Okay, vielleicht habt ihr das schon oder vielleicht nicht. Ich wünsche euch was. Bis dann.
0: Dankeschön, lieber Ingo. Ja, ich sehe es, ne? So 10 Minuten musst du an der Stelle auf jeden Fall mehr einplanen. Ich danke dir. Blitze erwarten dich auch, und zwar in Lichterfelde auf der Königsberger Straße, in Schöneberg auf der Dominikusstraße und in Glienicke auf der Karl-Liebknecht-Straße. Noch ein frischer Blick auf die Öffis für dich. Da rollt soweit, aber mehr Bahn- und Busstörungen sind für dich immer zum Nachlesen in der StarFM-App zusammengefasst. Und wenn du noch was hast, Staus, Blitzer, dann machst du der liebe Ingo. Schick uns eine Sprachnachricht an die StarRanger-Hotline. 0800 0303 666. Vielen Dank.
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0: Mit Bianca Mikro, ey, wieder da für dich in der Redaktion. Und das Bergfest wird jetzt gefeiert mit Maximum Rock und Snow Patrol. Ach, der herrliche Song Chasing Cars, der übrigens in Katerstimmung entstanden ist, als Sänger Gary Lightbody am Tag zuvor zu tief ins Glas geguckt hat. Dass sich das gelohnt hat, hören wir gleich nach Bon Jovi. Und hier ist Rock am Ring und Rock im Park Headliner Volbeat, The Devil's Bleeding Crown.

0: Stuff von Maximum Rock von Snow Patrol, Chasing Cars. Ach, dieser tolle Song aus Grey's Anatomy. Was haben wir da geweint?
1: Habe ich zwar nicht gesehen, aber ja.
0: Ja, kann ich dir leihen.
1: Trotzdem schöner Song, ja.
0: Oh nein, ich muss auch noch Fantomas mitbringen, siehst du?
1: Stimmt, Bianca.
0: Da sind wir wieder beim Thema Film gelandet. Und du hast ihn gestern gesehen im Kino, ganz, ganz exklusiv. Die Toten Hosen, das letzte Album. Wie hat's dir denn gefallen?
2: Wir haben das wirklich mit viel Wehmut gesehen.
3: Ziemlich klaren Blick auf die Band gibt und auch, sagen wir mal, Seiten zeigt, die man vielleicht so sonst nicht wahrnimmt.
2: Ich fand's keine einfache Kost, gerade für die Toten Hosen-Fans, weil man spürt wirklich dieses Thema Ende, dass sie Abschied nehmen, also wirklich bewusst Abschied nehmen wollen.
3: Gerade das Thema, wie nehme ich ein Album auf, was gibt es da für Höhen und Tiefen, wie viel Blut, Schweiß und so weiter da in so einem Album drinsteckt.
4: Es hat bei mir, da ich ja die Toten Hosen schon seit 1982 ungefähr kenne, auch natürlich ganz viele Erinnerungen ausgelöst.
3: Auch die wilden 80er werden nochmal gefeiert, die wilden 90er, die großen Hits etc. Also ein schöner Überblick, aber eben auch ein tiefer Einblick in die Seele der einzelnen Musiker. Fand ich sehr beeindruckend. Habe ich so auch noch nie gesehen und wahrgenommen. Und ich freue mich auf jeden Fall auf das nächste Hosenkonzert.
0: Ja, auf jeden Fall. Das glaube ich dir. Und seit heute kannst du den Film auch in der ARD Mediathek gucken.
1: Yes.
0: Ja, da haben wir ja auch schon erfahren. Campino ist nochmal Papa geworden. Und am Samstag läuft die Doku auch um 23.25 Uhr im Ersten für alle, die noch auf lineares TV stehen. Und dann kommt am Freitag endlich das letzte Album raus. Trink aus, wir müssen gehen.
1: Ja, ich muss ja sagen, ich habe jetzt nicht so den Bezug zu den Hosen, aber ich werde mir auf jeden Fall diese Doku angucken, weil immer wenn sich eine Sache dem Ende neigt, also man wird ja automatisch so ein bisschen melancholisch, oder?
0: Ja.
1: Also es ist ja keiner gestorben, aber das Ende von so einer großen deutschen Band, also ich werde es mir auf jeden Fall angucken.
0: Ja, ich hoffe, dass sie noch mit Touren wahrscheinlich immer noch weitermachen, wie die Scorpions, dann fällt ihnen an, ach komm, wir machen noch ein Album, obwohl, ne, machen wir so viel Kiss, vielleicht können wir hoffen, aber jetzt erstmal stimmen wir uns ein auf den Abschied. Ugly Kid Joe haben wir hier, Everything About You, an deinem Bergfest.

0: Stuff und Maximum Rock von Linkin Park, Bleed It Out. Und diese beiden Maximum Rocker, Paula und David, waren letztes Jahr bei Linkin Park und war gut, ne?
1: Die Stimmung war mega geil.
2: Ja, die haben eine richtig schöne Mischung gespielt aus ihren alten Klassikern und ihren neuen Liedern. Wir hatten natürlich die passende Kleidung an, die Star FM Mission Rock T-Shirts. War auf jeden Fall ein richtig geiler Abend.
0: Jawohl, die gilt es wieder rauszuholen.
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0: Ja, nicht nur, dass wir dich in die Karibik schicken zur Metal Cruise, dass wir dich nach Toronto schicken zu den Foo Fighters. Nein, es geht jetzt zu Metallica. Sie spielen jetzt 3 exklusive Stadionkonzerte in Deutschland und dein Weg dahin ist ein spielerischer mit Star FM. Du spielst das Star FM Metallica Memory. Und nachdem ich mit 1,24 angefangen habe, also so lange hat es gedauert, bis ich alle Pärchen gefunden habe, bin ich jetzt bei 57,24. Ist das nicht schlecht? 25 Züge, 25 auch eine gute Zahl. Du machst das bestimmt noch besser. Geh jetzt auf starfm.de und in deine Starfm-App. The Cooks haben wir gleich. Always where I need to be.
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11: Wunderschönen guten Tag, alle Star FM-Hörer da draußen.

0: Stab im Maximum Rock, Personal Jesus von Deepish Mode. Das war tatsächlich meine erste Platte und ich werde auch an dieser Stelle nicht müde, dir immer wieder die Konzertdoku Deepish Mode M auf Netflix zu empfehlen. So schön kann man immer wieder gucken. Apropos Doku, da gibt's ja was von die Toten Hosen und den Sportfreunde Stiller.
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0: Kommen wir erstmal zu die Toten Hosen, ne? Die neue Doku haben unsere StarFM Movistar-Kritiker gestern schon gesehen im Kino. Jetzt gibt's sie in der ARD-Mediathek für alle. Da kommt übrigens raus, Campino ist ganz überraschend nochmal Papa geworden.
2: Diese Vaterschaft bedeutet für mich nochmal einen Umsturz in meinem Leben, wie ich es mir bisher eingeteilt hatte, ja. Mein älterer Sohn ist erwachsen, studiert und ich hatte mir so meinen Weg zur Rente schon anders vorgestellt, aber das fällt jetzt halt aus.
0: Ja, schön in der Toskana beim Rotwein kann er knicken. Nein, wie schön. In der StarFM Mediathek kannst du ab heute auch die XXL-Version vom StarFM-Interview mit Campino hören, das Burner geführt hat. Die hatte 40 Minuten Zeit mit Campino und die haben über das neue Album gequatscht und das Bonusalbum, das nächste Woche rauskommt. Check mal StarFM.de und deine StarFM-App. Ja, und die zweite Doku von Sportfreunde Stiller, die wurde gedreht zum 30. Bandgeburtstag. Da hat sich die Band von der Kamera begleiten lassen und rausgekommen ist die Doku mit dem Herz in der Hand. Die Ausstrahlung in der ARD ist geplant für den 12. Juni und man kann sie schon ab dem 28. Mai sehen in der Mediathek. Die Aufbauarbeiten, die haben schon begonnen. Rock im Park, Rock am Ring. Und jetzt bekommen sie auch ihre eigene Monopoly-Ausgabe. Da baust du statt Häuser natürlich Zelte auf und statt dem Wasserwerk kann man die Utopia-Stage kaufen. Im Pressetext dazu heißt es, folge dem Beat des Parks. Spiele dich vom Campingplatz bis in die First Row. Probiere dich durch den Food Court. Stürme den Merchstand und werde per Crowdfunding zum Headliner mit der Rock im Park Edition von Monopoly. Kostet 50 Euro auf der Rock im Park Webseite.
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0: Stuff im Maximum Rock an deinem Bergfestnachmittag. Und Achtung, jetzt wird's philosophisch. Großes entsteht nicht aus einem einzigen Stein, sondern aus Geduld, Vorstellungskraft und dem Mut, immer wieder neu zu bauen. Keine Angst, ich bin nicht unter die Gurus gegangen, aber ich finde, das trifft auf Lego zu, oder? Da kannst du dich wirklich mal austoben, ganz ohne die Kids, nur du und die anderen Erwachsenen. Und zwar schon morgen Abend, ja, du und Lego im Lego Discovery Center Berlin. Und da baust du mal was ganz, ganz Großes aus Geduld, Vorstellungskraft und dem Mut, immer wieder neu zu bauen. Ja, oder du lässt dich einfach entertainen. Die haben ein geiles 4D-Kino mit spektakulären Spezialeffekten. Und das alles, wie gesagt, bei der Lego Adult Night im Lego Discovery Center Berlin. Die machen das einmal im Monat, nur für Erwachsene. Und morgen ist es schon wieder soweit. 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
12: Im Studio Christian Haffmann. Eine Mehrheit der Berliner spricht sich für eine Bebauung am Rande des Tempelhofer Feldes aus. Laut einer INSA-Umfrage im Auftrag der Industrie- und Handelskammer Berlin befürworten 59% eine maßvolle Randbebauung, wenn die zentrale Freifläche erhalten bleibt. Einzelheiten von Philipp Ringe.
13: Nur 25% lehnen die Bebauung komplett ab. Gleichzeitig bewerten 81% der Befragten die Lage auf dem Berliner Wohnungsmarkt als angespannt. IHK-Präsident Stiezel kommentiert, günstigen Wohnraum gäbe es nur, wenn mehr gebaut werde. Die Berlinerinnen und Berliner seien bei dieser Frage weiter als Teile der Politik. 2014 hat ein Volksentscheid ergeben, dass der ehemalige Flughafen in Tempelhof nicht bebaut werden darf. Seitdem ist über das Thema immer wieder diskutiert worden.
12: Weniger Fragen und deutlich weniger Bürokratie. Die Bundesregierung plant eine Reform für den Führerschein, die ihn deutlich günstiger und einfacher macht. Fahrschulverbände lehnen die Pläne allerdings ab. Tanja Wagner berichtet.
14: Aktuell werden für den Autoführerschein im Schnitt 3.400 Euro fällig, teilweise über doppelt so viel wie in anderen Ländern. Nach den Plänen von Verkehrsminister Schnieder soll sich das schon Anfang nächsten Jahres ändern. Der Theorieunterricht soll nicht mehr Pflicht sein, der Fragenkatalog von derzeit fast 1.200 Fragen zusammengestrichen werden und Fahrschüler sich digital per App vorbereiten können. Auch an die Sonderfahrten nachts, über die Autobahn oder über Land will die Bundesregierung ran. Die Fahrschulen warnen deshalb vor höheren Unfallzahlen und sorgen sich um ihre finanzielle Existenz.
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12: Herthas Geschäftsführer Peter Görlich hat die Jobgarantie für Trainer Stefan Leitl verteidigt. Trotz des 1:6 Debakels zum Saisonabschluss in Bielefeld setzt der Club auf Kontinuität. Görlich kündigte zudem Transferverkäufe an, bevor Neuzugänge kommen können und spricht von einer Nachjustierung, nicht einem Neustart. Soweit das Neueste aus dem Star FM News Center.
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0: 21 Grad haben wir gerade in Tempelhof in Weißensee, 18 Grad in Nauen. Hier und da kommt ein bisschen Regen runter, örtlich auch Gewitter. In der Nacht ziehen die Schauer langsam ab. Und dann haben wir morgen, sagt die Star FM Prognose, am Nachmittag noch hier und da einen kurzen Schauer. Ansonsten ist es bewölkt bis sonnig bei 21 Grad. Der Freitag trocken, dazu wolkig, teils heiter bei 24 Grad. Und wir schauen auf den Samstag natürlich mit sehr gespannten Augen, weil wir da die Star FM Rooftop Party mit dir feiern. Da wird sonnig sein bei 27 Grad. 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Hello!
15: Also auf der 113 statt auswärts Richtung Schönefeld sind die Tunnel Rudower Höhe scheinbar gesperrt, wieder wegen irgendwas Höhenkontrolle oder irgendwas, alles steht. Und es wird jetzt zurückgehen bis zum Rotterdam wahrscheinlich.
0: Absolut, also eine Stunde musst du da auf jeden Fall schon in Kauf nehmen. Auf der 113, ja, statt auswärts ist sie dicht zwischen Adlershof und Schönefeld Nord und du hast richtig geraten. Es ist die Höhenkontrolle, die ausgelöst worden ist. Bitte Vorsicht auch im Landkreis Havelland. Zwischen Schönwalde und Pausin gab es einen Unfall und die Unfallstelle ist noch nicht gesichert. Potsdam-Nothe-Straße statt auswärts. Zwischen Rudolf-Breitscheid-Straße und Friedrich-List-Straße hat es auch gekracht. Und in Tiergartenstraße 17. Juni zum Teil dicht wegen des Firmenlaufs. Staus aktuell die üblichen Verdächtigen um die 10 Minuten mehr. B2 Meichower Chaussee statt auswärts 25 Minuten mehr. A12 Richtung Berlin ab Riesen 20 Minuten mehr. Und Kassel-Horst-Treskow-Allee Richtung Waldo-Allee ist es aktuell eine Viertelstunde. Blitzer warten dich im Fritz auf der Hansgrader Allee mit der Nordhafenbrücke und auf der A24 Höhe Fährberlin-Blitzes. Wir werfen einen frischen Blick auf die Öffis. Da rollt soweit, was nicht rollt, das liest du nach in deiner StarFM-App. Da haben wir alle Bahn- und Busstörungen für dich zusammengefasst. Wenn du noch einen Stau oder Blitzer hast, gib ihn gerne durch per Sprachnachricht. Geht an die 0800 0303 666. Vielen Dank.
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0: Mit Bianca Mikro. Ey, ist auch wieder da für dich in der Redaktion. Und es ist Bergfest. Viele haben sich diese Woche schon freigenommen, um entspannt in die Pfingstfeiertage zu düsen. Das ist ein guter Plan. Und dazu bester Maximum Rock, gleich von Incubus. Love Hurts, davor Led Zeppelin. Und hier ist Seether mit dem Song, der in einer Garage entstand. Inspiriert von der oberflächlichen Glitzerwelt von L.A. Hier ist Fake It.

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0: Star von Maximum Rock von Incubus Love Hurts. Und nein, manchmal kommt auch was richtig Gutes bei raus, ne Campino?
1: Tatsächlich bin ich überraschenderweise, für mich selbst auch sehr überraschenderweise, nochmal Vater geworden.
0: Mit 63 Jahren und die Kommentare im Netz sind gespalten. Die einen sagen, herzlichen Glückwunsch, hätte man nicht mit gerechnet an der Stelle, aber Glückwunsch dazu. Allerdings sind andere auch so ein bisschen hin und her gezerrt, weil so spätes Elternglück, ne, hat ja auch seine Nachteile, aber der Vorteil ist, man ist maximal gelassen und oft hat man auch eine sehr gefestigte Partnerschaft, finanzielle Sicherheit. Ich denke, da müssen wir uns auch bei Campino keine Sorgen machen. Marcel, was hältst du davon?
2: Ich würde einfach Glückwunsch sagen, weil das muss jeder für sich wissen und ich denke, Campino wird oder ist kein einfacher Vater vielleicht, aber man wird es auch nicht schlecht haben bei ihm. Ja, ich wünsche ihm einfach viel Glück und das muss jeder für sich wissen.
0: Absolut.
2: Ich selber bin zum ersten Mal mit 17 Vater geworden, mit derselben Frau und habe jetzt mit 36 auch nochmal nachgelegt, mit Zwillingen. Dementsprechend muss es jeder für sich entscheiden, ob er es will, ob er es sich zutraut, oder ob man sagt, okay, ich fühle mich bereit dafür.
0: Oh Marcel, ja dann auch herzlichen Glückwunsch euch nochmal zu den Zwillingen. Toll. Bis zu welchem Alter kannst du dir denn vorstellen, Kinder zu bekommen? Beziehungsweise, wann ist für dich der Punkt erreicht, wo du sagst, nee, jetzt nicht mehr? 0800 0303 666 für deine Sprachnachricht und Maximum Rock dazu. Hier ist Monster Magnet, Space Lord.

0: Ach, dieser herrliche Song, The Rolling Stones, In the Stars, Platz 10 in den Stuff im Rock Top 30 und da ist A hier.
1: Ja, ich liebe die Stones, muss ich nochmal an dieser Stelle sagen. Aber die Stones sind ja kein junges Rocktalent, also die machen ja schon seit weiß ich wie vielen Jahrzehnten Musik, die dürfen sich nicht bewerben als Rocktalent 2026. Da gibt es deutlich mehr als eine Single im Repertoire. Richtig. Aber Bianca, Rocktalents ist auch jetzt das Stichwort und ich freue mich wie so ein kleiner Schneekönig. Ich werde mich morgen nämlich mit Musikchef Jakob zusammensetzen und dann werden wir uns schon für die ersten Bands entscheiden, die ins Battle kommen bei unseren Rocktalents. Und nächste Woche, da fängt dann schon das Voting an.
0: Tatsächlich.
1: Also wir werden uns für zwei Bands entscheiden, schon mal da welche rauspicken. Es gibt ja wahnsinnig coole Bands, also über hunderte Bands, die sich da angemeldet haben. Da wird die Entscheidung wahrscheinlich erstmal ziemlich schwer fallen.
0: Ich sehe euch immer zusammen hocken und dann irgendwelche coolen Sounds und dann so, ja, das ist ja, ja das ist geil, das, und das ist ja ganz frisch.
1: Wir sind schon ordentlich am Tuscheln hinter den Kulissen auf jeden Fall. Es macht mir wahnsinnig viel Spaß und deswegen, ich freue mich sehr, nächste Woche dann schon die ersten beiden Bands präsentieren zu können. Aber ich muss auch dazu sagen, Bands können sich nach wie vor sehr, sehr gerne anmelden für die Rock Talent Staff im App staff.m.de. Die Anmeldemaske ist natürlich noch online, deswegen. Kennst du eine junge, frische Band oder spielst selber in einer, dann gerne her damit.
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0: Die Proclaimers, I'm gonna be 500 miles. Der Song, den T-Bone über alles hasst.
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0: Genau, wenn du Timo mal ärgern willst, dann stellst du dich da vor ihn und spielst dieses Lied. Und
1: gut zu wissen.
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1: Aber Bianca, ich hoffe, bei den Songs in den Rock Top 30 sagt kein Maximum Rocker. Weil das ist ja nur der neue heiße Scheiß.
0: Eben.
1: Am Freitag 16:45 geht's wieder ab. Ich habe die frischen Charts und wir müssen mal so ein bisschen auf die letzte Woche nochmal gucken. Mhm. Auf die letzten Plätze.
0: Ja.
1: Denn diese Bands, die können ja noch ein paar Stimmen vertragen in unserer Star FM App. Mit dabei auf Platz 30, mittlerweile das zweite Mal in Folge. Auf Platz 30, auf dem letzten Platz. Black Oak County mit ihrer Single Around the Sun.
0: Mensch, das ist schade.
1: Ja, ich finde es auch ein bisschen erstaunlich. Also zweimal Platz 30 in Folge. Mhm. Also, ja, mal gucken, ob er diesmal wirklich rausfliegt oder ob nochmal ein paar Maximum Rocker sagen, ey, das kann noch nicht gelaufen sein für Black Oak County.
0: Jetzt deine Stimme abgeben.
1: Ja, Enter Shikari auch 6 Plätze abgeschmiert. Oh. Find Out the Hard Way vom neuen Album Lose Yourself nur noch auf Platz 29 auf dem vorletzten Platz. Und Corella, neue frische Band, von Platz 15 auf die 28 gefallen.
0: Das ist aber hart.
1: Ah, so ein bisschen Loser of the Week, muss ich ja sagen. Mhm. Ne? Also mit ihrer Single Simple Life können sie auch gerne noch ein Stück nach vorne rücken.
0: Ja, das ist doch ganz einfach. Deine Stimme abgeben auf starfm.de und in der starfm App.
1: Easy.
0: Für deinen Favorit.
1: Und ich schätze auch die neue Single von The Pretty Reckless. Die wird wahrscheinlich, also ich gebe jetzt mal einen heißen Tipp ab, bestimmt in den Top 10 landen. Was sagst du?
0: Denke ich auch. Das haben die Stones geschafft letzte Woche und das wird Pretty Reckless auch schaffen.
1: Ja, also ich meine,
0: so ein geiler Song. Ich mag den.
1: Geile Bands, geiler Song. Ich freue mich wahnsinnig aufs neue Album Dear God. Es kommt ja im Juni endlich raus, nächsten Monat. Und Taylor Momsen ist back, ihre Stimme ist back und hier sind sie auch bei Star FM Maximum Rock mit ihrer neuen Single When I Wake Up vom neuen Album Dear God als Neuvorstellung für die Star FM Rock Top 30.

0: Stuff im Maximum Rock an deinem Bergfest. Und da wir gerade bei Aussicht sind.
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0: Gönn dir deine Aussicht am Samstagabend und zwar auf dem Dach des Nau Hotels an der Spree. Hoteldirektorin ist Janina und sie beschreibt mal, was dich erwartet.
2: Also das Nau Berlin steht an den Ufern der Spree zwischen der Elsenbrücke und der Oberbaumbrücke und hat auf halber Höhe eine der sensationellsten Terrassen von ganz Berlin. Denn wenn man am Geländer steht, kann man über das Wasser schauen und natürlich rechte Seite den Sonnenuntergang über der Oberbaumbrücke sehen. Und mit einem guten Getränk in der Hand, mit guten Rhythmen hinten von unseren wunderbaren Boxen und natürlich dieses Feeling, was dieses Haus ausmacht, dass es ein lebensfreudiges Haus ist, dass hier wirklich viel Relaxedheit herrscht, dass die Getränke fließen und dass man nicht anstehen muss, dass es so ein bisschen ist wie ein überdimensionales Großraumkonzert auf einer wunderbaren Dachterrasse. Das ist das Nau Berlin.
0: Oh, herrlich. Wie sieht's mit dem Leiblichen wohl aus?
2: Ja, Tatsache sind wir ja als Stadt Berlin bekannt für die coolsten Currywürste der Stadt mit Konopka und auch mit Curry 36. Aber wir haben gedacht, wir setzen der ganzen Sache nochmal eins obendrauf und haben zusammen mit Haveländer Apfelschwein eine schöne Bio-Currywurst gefärbt mit rote Beete ins zarte Rosé reingesetzt. Diese Currywurst ist sensationell, also ein fantastischer Geschmack. Wird am nächsten kommenden Samstag zur Star FM Party prämiert, weil das ist wirklich für mich die coolste Currywurst aktuell der Stadt. Der Geschmack ist bombastisch und unterstützt mit unseren Partnern von Jack Daniels und Gin Mare werden wir euch einen zauberhaften Abend kreieren.
0: Das hört sich sehr gut an. 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
8: Im Studio Christian Haffmann. Wegen des Karnevals der Kulturen wird es am Pfingstwochenende in Berlin ziemlich eng auf den Straßen. Schon ab morgen früh um 10 werden rund um den Blücherplatz in Kreuzberg zahlreiche Straßen gesperrt, und zwar bis Dienstag früh um 6. Michael Bottlick hat die Einzelheiten.
9: Betroffen sind unter anderem die Blücherstraße, das Tempelhofer Ufer und die Hallische Torbrücke. Die Verkehrsinformationszentrale rät deshalb, das ganze Gebiet großräumig zu umfahren. Am besten kommt man mit der U-Bahn. Zusätzliche Sperrungen gibt es dann am Samstag für den Kinderkarnevalsumzug vom Mariannenplatz zum Görlitzer Park und am Pfingstsonntag dann für den großen Festumzug über die Karl-Marx-Allee zum Alexanderplatz. Mit dabei sind dieses Mal 67 internationale Gruppen und 5000 Menschen ziehen in bunten Kostümen durch die Stadt.
8: Milliarden für Feldbetten und Notvorräte. Der Schutz der Bevölkerung im Verteidigungsfall soll verbessert werden. Das Bundeskabinett hat dafür Vorschläge von Bundesinnenminister Dobrindt beschlossen. Tine Klimach berichtet.
10: Damit Deutschland für die Bewältigung von Krisen und möglichen kriegsbedingten Gefahren in Zukunft besser gerüstet ist, will die Bundesregierung viel Geld investieren. Insgesamt 10 Milliarden Euro bis 2029. Eine zentrale Rolle übernimmt das Technische Hilfswerk, weil es über große Erfahrungen bei Katastrophen verfügt. Es geht um die Beschaffung von Fahrzeugen, Geräten, aber auch um die Instandhaltung von Gebäuden. An über 60 Standorten soll außerdem eine sogenannte medizinische Taskforce des Bundes aufgebaut werden. Schwerpunkt ist die erste Versorgung bei einem möglichen Massenanfall von Verletzten. Außerdem ist eine Art Zivilschutzunterricht an Schulen geplant.
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8: Die Frauenbundesliga hat einen Zuschauerrekord aufgestellt. Insgesamt haben mehr als 650.000 Fans die Spiele besucht. Das sind rund 700 mehr pro Partie als in der Vorsaison. Besonders gefragt war Aufsteiger Union Berlin. Im Schnitt kamen mehr als 8.000 Fans ins Stadion an der Alten Försterei. Das ist neuer Liga-Rekord. Soweit das Neueste aus dem Star FM News Center.
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12: 20 Grad haben wir aktuell in Kreuzberg, Hohenschönhausen, 18 Grad in Rangsdorf. Und da kommt gut was an Regen runter zum Teil. Ne? Die Schauer sind schon ordentlich, örtlich auch Gewitter. In der Nacht sollen die Schauer dann langsam abziehen. Die Star-FM-Prognose zeigt uns, dass morgen am Nachmittag auch noch kurze Schauer drin sind. Ansonsten ist es bewölkt bis sonnig bei 21 Grad. Der Freitag trocken, wolkig, teils heiter bei 24 Grad. Und es darf am Rooftop-Partywetter am Samstag Sonne, 28 Grad. 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Wir haben gute Nachrichten von der A113. Die Höhenkontrolle ist wieder aufgehoben worden und der Stau stadtauswärts hat sich wieder normalisiert. Aktuell so 5 bis 10 Minuten bist du durch. Vorsicht bitte, eine Holzpalette liegt auf der A13 Richtung Berlin zwischen Starkow und Barutmark. Tiergartenstraße 17. Juni noch dicht bis morgen früh zwischen Brandenburger Tor und Großem Stern. Oh Mann, ey, die Armen beim Firmenlauf bei dem Wetter. Also, ich drück die Daumen. Und Staus aktuell, die üblichen Verdächtigen um die 10 Minuten mehr, aber auf der B1 Richtung Schöneberg geht los ab Leipziger Straße bis zum Finanzamt Schöneberg. Zieht sich das. 35 Minuten mehr, in der Gegenrichtung 15 Minuten mehr bis Potsdamer Platz. Und die A12 Richtung Berlin, ab Riesen, du nimmst 15 Minuten mehr mit. Die Blitz erwarten dich Heiligensee, Schulzendorfer Straße und in Treptow auf der Spindlersfelder Straße sowie auf der A10 Südlicher Ring im Schönefelder Kreuz. Frischer Blick auf die Öffis für dich. Da rollt soweit, aber Bahn- und Busstörung findest du aktuell immer zusammengefasst in deiner Star-FM-App. Und wenn du noch einen Stau oder Blitzer hast, gerne durchgeben. Star-Ranger-Hotline ist die 0800 0303 666 für deine Sprachnachricht. Vielen Dank.
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12: Mit Bianca Mikro. Er ist auch wieder da in der Redaktion für dich. Und hab einen tollen Bergfestabend gleich mit Maximum Rock vom Farin Urlaub Racing Team. Ja, du kannst dich schon mal bereit machen zu springen. 10 gibt's gleich nach Motley Crue. Und hier ist Sum 41 mit Landmines.

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Anständig. Könnt ihr noch mehr? Ihr Angeber. Okay. Zwei Männer gehen die Straße lang, der eine groß, der andere klein. Jetzt frage ich dich, Sherlock Holmes, wer wird der Große sein? Sie reden über dies und das, sie haben eine Menge Spaß. Doch dann fängt es zu regnen an und beide werden nass, ich sag euch ein.

0: darf am Maximum Rock. Jetzt ist dir warm geworden, ne? Mit dem Farin Urlaub Racing Team und 10 ordentlich rumgesprungen. So gehört sich das. Ja, und auch dieser Typ muss jetzt ordentlich rumspringen, ne, Campino?
1: Tatsächlich bin ich überraschenderweise, für mich selbst auch sehr überraschenderweise, nochmal Vater geworden.
0: Vater mit 63. Herzlichen Glückwunsch. Das schreiben auch viele, viele Fans im Netz. Aber einer schreibt auch, für das Kind ist es nicht so cool. In dem Alter sollte man Großväter haben und es hat schon einen Sinn, dass Frauen irgendwann nicht mehr Mutter werden können. Vielleicht wäre das auch bei Männern sinnvoll. Jana, was hältst du denn davon?
2: Ich bin ja eigentlich immer der Meinung, leben und leben lassen. Aber ab einem bestimmten Alter sollte man da wirklich Tatsache überlegen, ob man das dem Kind dann noch irgendwann antut, weil ich finde, 63 ist gerade noch so hart an der Grenze. Bei der Frau hat sich das ja sowieso irgendwann durch die Natur erledigt, aber das Kind will ja dann von seinen Eltern auch noch was haben und die Eltern wollen ja auch noch mit ihren Kindern noch eine Menge unternehmen. Also wie gesagt, das ist ziemlich zwiegespalten. Ich war damals ziemlich jung, als ich mein erstes Kind bekommen habe. Ich war gerade 19 und würde das auch immer wieder so machen.
0: Ah ja, na, meine Mutter war auch fast so jung, war 20 und sie meint auch immer zu mir, ich bin eigentlich froh, dass ich das so früh gemacht habe, denn später wäre ich nicht mehr so cool gewesen. Ja, wie sieht's denn bei dir aus? Bis zu welchem Alter kannst du dir vorstellen, Kinder zu bekommen? Beziehungsweise wann war für dich der Punkt erreicht, zu sagen, nee, jetzt machen wir das nicht mehr? 0800 0303 666, die kostenlose Nummer zu uns. Und Maximum Rock von den Foo Fighters. Hier ist Window.

0: Stuff am Maximum Rock mit der Band, deren Auftritt bei Rock am Ring und Rock im Park 2023 leider aus gesundheitlichen Gründen ins Wasser gefallen ist. Seitdem gab es noch keinen Ersatztermin bei den Zwillingsfestivals für Five Finger Death Punch. Das ist sehr schade. Aber dafür geht's nächstes Jahr ab Januar auf große 20th Century Fox Anniversary Tour. Nein, auf 20 Jahre Geburtstagstour. Und vielleicht klappt es ja dann 2027 bei Rock am Ring und Rock im Park. Aber trotzdem keine Sorge, auch ohne Five Finger Death Punch im Line-Up werden die beiden Festivals wieder fantastisch. Es geht los in, lass mich gucken, 15 Tagen und wir schicken dich hin.
1: Ja, ich glaub's noch nicht. Tut mir leid.
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2: Tatsächlich habe ich auf Rock im Park 2019 jemanden kennengelernt. In der Zwischenzeit sind wir jetzt seit fast einem Jahr verheiratet. Letztes Jahr waren wir dann kurz vor unserer Hochzeit als vorgezogene Flitterwochen auf Rock im Park. Ich war damals hochschwanger. Ui. Kurz darauf kam unsere Tochter zur Welt und das ist unsere Rock im Park bzw. Festivalgeschichte.
0: So schön. Du sagst, ich habe auch eine schöne Geschichte. Dann her damit. Als Sprachnachricht geht an die 0800 0303 666. 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

Darf es vielleicht auch ein bisschen dunkler sein? Für alle, die auf den unverwechselbaren Sound von From Ashes to New stehen, gibt's jetzt was auf die Ohren. Die For You heißt ihre Single. Und die hörst du jetzt in der Star

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1: Neuer Maximum Rock vom Feinsten, From Ashes to New, Die for You. Am Mittwoch hier in deiner Stuff am Rush Hour. Und ey, herzlichen Glückwunsch, Campino.
2: Tatsächlich bin ich überraschenderweise, für mich selbst auch sehr überraschenderweise, nochmal Vater geworden.
1: Mit 63. Herzlichen Glückwunsch an dieser Stelle. Aber ich sag gleich, in der Welt der kinderkriegenden Rockstars geht da noch einiges mehr. Hier kommt die Top 3 der spektakulärsten Spätzünder an der Wickelkommode.
3: 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Platz 3
1: geht an Schmuserocker Rod Stewart. Der Mann hat die Familienplanung erst im stolzen Alter von 66 Jahren abgeschlossen, als 2011 sein 8. Nachwuchs auf die Welt kam. Rods legendärer Kommentar damals: Jetzt ist aber Schluss, sonst bin ich beim Elternabend der Einzige im Rollstuhl.
3: Platz 2
1: schnappt sich eine absolute Powerfrau, die die

0: mit sage und schreibe 73 zum 8. Mal Vater. Und es ist sehr verrückt, Mick war zu diesem Zeitpunkt biologisch bereits Urgroßvater.
1: Du bist alt.
2: Uralt. 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
1: An deinem Bergfestabend. Und hast du für Pfingsten schon geplant? Was machst du? Machst vielleicht einen Ausflug in die Brandenburger Wälder? Dann gilt wie immer, lass die Kippe aus. Nicht grillen oder anderes Feuer entzünden, denn die Waldbrandgefahr nimmt immer wieder zu bis Pfingsten, weil Freitag und Samstag auch keine Niederschläge vom Deutschen Wetterdienst erwartet werden. Deshalb einfach mal Obacht. Und wenn es dir geht wie meiner Freundin Marleen, die ist nämlich in den Forst gegangen und hat eine Feuerstelle entdeckt, so eine ganz kleine. Und hat sich überlegt, was mache ich denn hier? Und hat dann noch ihr letztes Wasser ausgeschüttet. Und ja, es wird geraten, Feuer wirklich, wenn es geht, schnell auszutreten, mit Ästen auszuschlagen und die vollständig dann mit Sand, Kies oder Erde zu bedecken. Meine Freundin hat dann einfach die 112 angerufen. Die waren auch sehr froh, dass sie kommen durften. Geh am besten kein Risiko ein und wie gesagt, im Zweifel immer die 112 wählen.
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5: Im Studio Christian Haffmann. Gute Nachrichten für Pendler, die den Regionalexpress 1 nutzen. Die Züge zwischen Brandenburg an der Havel, Berlin und Frankfurt-Oder werden länger. Die ODEC setzt in Zukunft 8 Teile ein, 210 Meter lang, 800 Sitzplätze. Ziel ist, dass ein Drittel mehr Fahrgäste Platz finden. Rund 60.000 Menschen nutzen die Strecke täglich. Einen Haken gibt es aber. Ab dem 14. Juni bis Mitte Dezember ist der RE1 auf der Berliner Stadtbahn unterbrochen wegen Brücken- und Gleisarbeiten. Zwischen Charlottenburg und Ostbahnhof fahren dann gar keine Regionalzüge mehr. Bundeskanzler Merz will die Reformen in Deutschland vorantreiben. Er verstehe die Kritiker, denen es nicht schnell genug ginge, sagte Merz bei einem Kongress des Verbandes der Elektro- und Digitalindustrie in Berlin. Gleichzeitig ginge es an der Wirklichkeit vorbei, immer nur Trübsal zu blasen und auf einen großen Big Bang zu warten. Denn den werde es nicht geben, so Merz.
6: Wir sind in einem Reformprozess. Und dieses Wort besteht aus zwei Teilen. Reform und Prozess.
5: Hand aufs Herz, wie oft haben Sie heute schon aufs Handy geschaut? Nur kurz die Nachrichten gecheckt, schnell durch Social Media gescrollt und plötzlich sind wieder Stunden vergangen. Wie schafft man kleine Erreichbarkeitspausen? Was hilft, das Handy mal wegzulegen? Kimberly Klages hat Tipps.
7: Es ist wichtig, sich bewusste Handypausen zu nehmen. Dafür kann das Handy dann auch einfach mal in einen anderen Raum gelegt werden. Ganz nach dem Motto, aus den Augen, aus dem Sinn. So denken wir einfach weniger ans Handy. Wichtig dabei ist, sich für die Zwischenzeit eine andere Beschäftigung zu suchen. Sonst wird einem nämlich langweilig und die Versuchung, nach dem Handy zu greifen, ist wieder größer.
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5: Herthas Geschäftsführer Peter Görlich hat die Jobgarantie für Trainer Stefan Leitl verteidigt. Trotz des 1:6 Debakels zum Saisonabschluss in Bielefeld setzt der Club auf Kontinuität. Görlich kündigte zudem Transferverkäufe an, bevor neue Zugänge kommen können und spricht von einer Nachjustierung, nicht einem Neustart. Soweit das Neueste aus dem Star FM News Center.
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1: Mit Bianca Mikro. Er ist auch wieder da für dich in der Redaktion. Hab einen tollen Abend, ob mit Fußball oder ohne. Star von Maximum Rock. Zur Vorfreude gibt's gleich mit Bring Me the Horizon, Aerosmith. Und hier sind The Killers, When You Were Young.

0: Staff und Maximum Rock von den Beatsteaks Gentlemen of the Year. Und für mich ist das dieser Mann, Campino.
1: Tatsächlich bin ich überraschenderweise, für mich selbst auch sehr überraschenderweise, nochmal Vater geworden.
0: Mit 63 Jahren, herzlichen Glückwunsch. Die Fans im Netz gratulieren auch, schreiben sehr überraschend, hätte man nicht mit gerechnet, aber herzlichen Glückwunsch. Andere finden, ja, in dem Alter sollte man Großvater werden. Nina, was sagst du?
2: Ja, zu dem Thema Kinder, ich bin selbst erst relativ spät Mama geworden, und zwar mit 38. Und ich finde halt, heutzutage sollte jeder entscheiden, ob er älter oder jünger ist, ein Kind zu bekommen, weil dann muss es halt versorgen können und sich halt beschäftigen können. Ne? Mhm. Und wenn man natürlich sehr, sehr alt ist, ist das natürlich nicht mehr so möglich, als wenn man jetzt natürlich mit 20, 30 ein Kind bekommt. Aber jeder so, wie er sich fühlt, ne? Leben und leben lassen.
0: Absolut. Oder, Micha?
3: Ich bin auch spät Papa geworden. Meine ersten Wehen kamen, da war ich Ende 20 und den anderen habe ich jetzt nochmal nachgelegt sozusagen, da war ich 49. Mhm. Er wird jetzt 11 beziehungsweise 12. Ist alles schön. Man wird ruhiger und gelassener, aber jetzt nochmal ein Kind kriegen mit 60 oder so wäre für mich, glaube ich, nicht mehr machbar, weil der will ja nicht mit dem Uropa zur Schule gehen und man will das Erleben ja noch haben. Euch einen schönen Abend. Ciao.
0: Dankeschön, lieber Micha, und vielen, vielen Dank für das großartige Feedback und allen Familien, egal wie alt. Habt eine super Zeit und Maximum Rock feiern wir alle gemeinsam gleich mit Placebo's Song to Say Goodbye.
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0: Dafür Maximum Rock von Pierce the Wheel, So Far So Fake, von ihrem Album The Jaws of Life. Hab einen tollen Bergfestabend mit deiner Rush Hour und wenn du gerade ein bisschen Leerlauf hast, in der Bahn, auf der Couch oder am Schreibtisch eine Pause brauchst, wäre das hier vielleicht was für dich.
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0: Lass dich von Star FM als Rockmissionar aussenden. Am besten gleich zu Metallica, die endlich wieder nach Deutschland kommen, zu 3 exklusiven Stadionshows. Und das geht ganz spielerisch. Einfach das Star FM Metallica Memory zocken auf starfm.de und in deiner Star FM App. Da findest du die Pärchen, zum Beispiel Lars Ulrich, James Hetfield, den Star FM Stern oder auch Wolfi und Wolfi. Und wenn du unter 1:30 bist am Ende, dann hast du deinen Platz im Metallica Lospot gesichert. Und damit das noch viel mehr Spaß macht, spiele ich dir jetzt natürlich Metallica mit dem Song, den jeder mal probiert hat, der eine Gitarre in der Hand gehalten hat. Oder Hand aufs Herz, wer hat nicht schon mal Nothing Else Matters probiert? Okay, das ist jetzt ein bisschen anspruchsvoller, aber den Anfang, ne? Den Song hat übrigens James Hetfield einfach mal auf der Gitarre gezupft, als er mit seiner Freundin telefoniert hat. Und dann dachte er, Mensch, das ist doch eigentlich ganz gutes Material. Und hier ist er für dich. Nothing Else Matters in voller Länge. Dreh auf.
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0: sein. Sag mal, ich habe gelesen, die Show von Stefan Ross, Immer wieder Sonntag, wurde abgesetzt und jetzt hat er erzählt, wie es wirklich war. Er ist zur ARD gegangen und die Bosse haben zu ihm gesagt, er dachte, er macht eine Besprechung, wie es jetzt bald weitergeht. Mhm. Und die meinten so, er meinte dann, aber es sieht hier irgendwie aus wie bei einer Kündigung. Und dann meinten die Bosse, ja, das ist richtig.
1: Überraschung!
0: Oh, das ist so übel.
1: Auweia.
0: Ah, muss ich gerade dran denken.
1: Ach, stell mal vor, ey. Mhm. Du willst den nächsten Tag starten und dann tschüss, ja. Das war's für immer. Ja. Aber wir werden auf jeden Fall nicht sagen tschüss für immer, oder Bianca? Nee, wir sind wieder am Start.
0: Ich habe nachher noch einen Termin beim Chef bekommen. Ein Scherz. Wir sind morgen wieder für dich da, ab 14.45 Uhr, deine Staff im Rush Hour. Und morgen wieder einschalten, Stuff im Breakfast Club geht bloß ab 5:30 und die schicken dich morgen ins Kino zu Mandalorian and Grogu.
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3: Im Studio Christian Haffmann. Gute Nachrichten für Pendler, die den Regionalexpress 1 nutzen. Die Züge zwischen Brandenburg an der Havel, Berlin und Frankfurt-Oder werden länger. Die ODEC setzt in Zukunft 8 Teile ein, 210 Meter lang, 800 Sitzplätze. Ziel ist, dass ein Drittel mehr Fahrgäste Platz finden. Rund 60.000 Menschen nutzen die Strecke täglich. Einen Haken gibt es aber. Ab dem 14. Juni bis Mitte Dezember ist der RE1 auf der Berliner Stadtbahn unterbrochen wegen Brücken- und Gleisarbeiten. Zwischen Charlottenburg und Ostbahnhof fahren dann gar keine Regionalzüge mehr. Bundeskanzler Merz will die Reformen in Deutschland vorantreiben. Er verstehe die Kritiker, denen es nicht schnell genug ginge, sagte Merz bei einem Kongress des Verbandes der Elektro- und Digitalindustrie in Berlin. Gleichzeitig ginge es an der Wirklichkeit vorbei, immer nur Trübsal zu blasen und auf einen großen Big Bang zu warten. Denn den werde es nicht geben, so Merz.
4: Wir sind in einem Reformprozess. Und dieses Wort besteht aus zwei Teilen. Reform und Prozess.
3: Hand aufs Herz, wie oft haben Sie heute schon aufs Handy geschaut? Nur kurz die Nachrichten gecheckt, schnell durch Social Media gescrollt und plötzlich sind wieder Stunden vergangen. Wie schafft man kleine Erreichbarkeitspausen? Was hilft, das Handy mal wegzulegen? Kimberly Klages hat Tipps.
5: Es ist wichtig, sich bewusste Handypausen zu nehmen. Dafür kann das Handy dann auch einfach mal in einen anderen Raum gelegt werden, ganz nach dem Motto aus den Augen, aus dem Sinn. So denken wir einfach weniger ans Handy. Wichtig dabei ist, sich für die Zwischenzeit eine andere Beschäftigung zu suchen, sonst wird einem nämlich langweilig und die Versuchung, nach dem Handy zu greifen, ist wieder größer.
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3: Herthas Geschäftsführer Peter Görlich hat die Jobgarantie für Trainer Stefan Leitl verteidigt. Trotz des 1:6 Debakels zum Saisonabschluss in Bielefeld setzt der Club auf Kontinuität. Görlich kündigte zudem Transferverkäufe an, bevor neue Zugänge kommen können und spricht von einer Nachjustierung, nicht einem Neustart. Soweit das Neueste aus dem StarFM News Center.
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Nachdem ihr Hit Gives You Hell mittlerweile fast 20 Jahre alt ist, gibt's von The All-American Rejects wieder was Neues. Sandbox heißt ihr neues Album, mit dem sie in diesem Sommer auch live nach Deutschland kommen. Wir haben sie jetzt schon für dich in der Star-FM-Playlist. The All-American Rejects mit King Kong. 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
3: Im Studio Christian Haffmann. Gute Nachrichten für Pendler, die den Regionalexpress 1 nutzen. Die Züge zwischen Brandenburg an der Havel, Berlin und Frankfurt-Oder werden länger. Die ODEC setzt in Zukunft 8 Teile ein, 210 Meter lang, 800 Sitzplätze. Ziel ist, dass ein Drittel mehr Fahrgäste Platz finden. Rund 60.000 Menschen nutzen die Strecke täglich. Einen Haken gibt es aber. Ab dem 14. Juni bis Mitte Dezember ist der RE1 auf der Berliner Stadtbahn unterbrochen wegen Brücken- und Gleisarbeiten. Zwischen Charlottenburg und Ostbahnhof fahren dann gar keine Regionalzüge mehr. Bundeskanzler Merz will die Reformen in Deutschland vorantreiben. Er verstehe die Kritiker, denen es nicht schnell genug ginge, sagte Merz bei einem Kongress des Verbandes der Elektro- und Digitalindustrie in Berlin. Gleichzeitig ginge es an der Wirklichkeit vorbei, immer nur Trübsal zu blasen und auf einen großen Big Bang zu warten. Denn den werde es nicht geben, so Merz.
4: Wir sind in einem Reformprozess. Und dieses Wort besteht aus zwei Teilen. Reform und Prozess.
3: Hand aufs Herz, wie oft haben Sie heute schon aufs Handy geschaut? Nur kurz die Nachrichten gecheckt, schnell durch Social Media gescrollt und plötzlich sind wieder Stunden vergangen. Wie schafft man kleine Erreichbarkeitspausen? Was hilft, das Handy mal wegzulegen? Kimberly Klages hat Tipps.
5: Es ist wichtig, sich bewusste Handypausen zu nehmen. Dafür kann das Handy dann auch einfach mal in einen anderen Raum gelegt werden. Ganz nach dem Motto, aus den Augen, aus dem Sinn. So denken wir einfach weniger ans Handy. Wichtig dabei ist, sich für die Zwischenzeit eine andere Beschäftigung zu suchen. Sonst wird einem nämlich langweilig und die Versuchung, nach dem Handy zu greifen, ist wieder größer.
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3: Herthas Geschäftsführer Peter Görlich hat die Jobgarantie für Trainer Stefan Leitl verteidigt. Trotz des 1:6 Debakels zum Saisonabschluss in Bielefeld setzt der Club auf Kontinuität. Görlich kündigte zudem Transferverkäufe an, bevor neue Zugänge kommen können und spricht von einer Nachjustierung, nicht einem Neustart. Soweit das Neueste aus dem Star FM News Center.
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1: Metalcore aus Orange County oder der Junge vom gräsernen Meer, der mit seinem Pferd Artax das Nichts aufhalten will. 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
3: Im Studio Christian Haffmann. Gute Nachrichten für Pendler, die den Regionalexpress 1 nutzen. Die Züge zwischen Brandenburg an der Havel, Berlin und Frankfurt-Oder werden länger. Die ODEC setzt in Zukunft 8 Teile ein, 210 Meter lang, 800 Sitzplätze. Ziel ist, dass ein Drittel mehr Fahrgäste Platz finden. Rund 60.000 Menschen nutzen die Strecke täglich. Einen Haken gibt es aber. Ab dem 14. Juni bis Mitte Dezember ist der RE1 auf der Berliner Stadtbahn unterbrochen wegen Brücken- und Gleisarbeiten. Zwischen Charlottenburg und Ostbahnhof fahren dann gar keine Regionalzüge mehr. Bundeskanzler Merz will die Reformen in Deutschland vorantreiben. Er verstehe die Kritiker, denen es nicht schnell genug ginge, sagte Merz bei einem Kongress des Verbandes der Elektro- und Digitalindustrie in Berlin. Gleichzeitig ginge es an der Wirklichkeit vorbei, immer nur Trübsal zu blasen und auf einen großen Big Bang zu warten. Denn den werde es nicht geben, so Merz.
4: Wir sind in einem Reformprozess. Und dieses Wort besteht aus zwei Teilen. Reform und Prozess.
3: Hand aufs Herz, wie oft haben Sie heute schon aufs Handy geschaut? Nur kurz die Nachrichten gecheckt, schnell durch Social Media gescrollt und plötzlich sind wieder Stunden vergangen. Wie schafft man kleine Erreichbarkeitspausen? Was hilft, das Handy mal wegzulegen? Kimberly Klages hat Tipps.
5: Es ist wichtig, sich bewusste Handypausen zu nehmen. Dafür kann das Handy dann auch einfach mal in einen anderen Raum gelegt werden, ganz nach dem Motto aus den Augen, aus dem Sinn. So denken wir einfach weniger ans Handy. Wichtig dabei ist, sich für die Zwischenzeit eine andere Beschäftigung zu suchen. Sonst wird einem nämlich langweilig und die Versuchung, nach dem Handy zu greifen, ist wieder größer.
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3: Herthas Geschäftsführer Peter Görlich hat die Jobgarantie für Trainer Stefan Leitl verteidigt. Trotz des 1:6 Debakels zum Saisonabschluss in Bielefeld setzt der Club auf Kontinuität. Görlich kündigte zudem Transferverkäufe an, bevor Neuzugänge kommen können und spricht von einer Nachjustierung, nicht einem Neustart. Soweit das Neueste aus dem StarFM News Center.
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Hörst du das? Da ist es schon wieder. Das klingt irgendwie nach

Letztes Jahr verpasste uns die englische Band Leap mit Sinkin' Feeling und Exit Signs gleich zwei Mega-Ohrwürmer. 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
2: Im Studio Christian Haffmann. Wegen des Karnevals der Kulturen wird es am Pfingstwochenende in Berlin ziemlich eng auf den Straßen. Schon ab morgen früh um 10 werden rund um den Blücherplatz in Kreuzberg zahlreiche Straßen gesperrt, und zwar bis Dienstag früh um 6. Das Bundeskabinett hat heute den Startschuss für die digitale Brieftasche gegeben, die sogenannte Eudi-Wallet. Ab Januar 2027 soll jeder seinen Personalausweis aufs Smartphone laden können. Schritt für Schritt auch den Führerschein. Die Frauenbundesliga hat einen Zuschauerrekord aufgestellt. Insgesamt haben mehr als 650.000 Fans die Spiele besucht. Das sind rund 700 mehr pro Partie als in der Vorsaison. Besonders gefragt war Aufsteiger Union Berlin. Im Schnitt kamen mehr als 8.000 Fans ins Stadion an der Alten Försterei. Das ist neuer Liga-Rekord. Soweit der StarFM-Nachrichten-Überblick.
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1: Im Studio Christian Haffmann. Wegen des Karnevals der Kulturen wird es am Pfingstwochenende in Berlin ziemlich eng auf den Straßen. Schon ab morgen früh um 10 werden rund um den Blücherplatz in Kreuzberg zahlreiche Straßen gesperrt, und zwar bis Dienstag früh um 6. Das Bundeskabinett hat heute den Startschuss für die digitale Brieftasche gegeben, die sogenannte Eudi-Wallet. Ab Januar 2027 soll jeder seinen Personalausweis aufs Smartphone laden können. Schritt für Schritt auch den Führerschein. Die Frauenbundesliga hat einen Zuschauerrekord aufgestellt. Insgesamt haben mehr als 650.000 Fans die Spiele besucht. Das sind rund 700 mehr pro Partie als in der Vorsaison. Besonders gefragt war Aufsteiger Union Berlin. Im Schnitt kamen mehr als 8.000 Fans ins Stadion an der Alten Försterei. Das ist neuer Liga-Rekord. Soweit der Star-FM-Nachrichten-Überblick.
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Nachdem ihr Hit Gives You Hell mittlerweile fast 20 Jahre alt ist, gibt's von The All-American Rejects wieder was Neues. Sandbox heißt ihr neues Album, mit dem sie in diesem Sommer auch live nach Deutschland kommen. Wir haben sie jetzt schon für dich in der Star-FM-Playlist. The All-American Rejects mit King.

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1: Im Studio Christian Haffmann. Wegen des Karnevals der Kulturen wird es am Pfingstwochenende in Berlin ziemlich eng auf den Straßen. Schon ab morgen früh um 10 werden rund um den Blücherplatz in Kreuzberg zahlreiche Straßen gesperrt, und zwar bis Dienstag früh um 6. Das Bundeskabinett hat heute den Startschuss für die digitale Brieftasche gegeben, die sogenannte Eudi-Wallet. Ab Januar 2027 soll jeder seinen Personalausweis aufs Smartphone laden können, Schritt für Schritt auch den Führerschein. Die Frauenbundesliga hat einen Zuschauerrekord aufgestellt. Insgesamt haben mehr als 650.000 Fans die Spiele besucht. Das sind rund 700 mehr pro Partie als in der Vorsaison. Besonders gefragt war Aufsteiger Union Berlin. Im Schnitt kamen mehr als 8.000 Fans ins Stadion an der Alten Försterei. Das ist neuer Liga-Rekord. Soweit der Star-FM-Nachrichten-Überblick.
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1: Im Studio Christian Haffmann. Wegen des Karnevals der Kulturen wird es am Pfingstwochenende in Berlin ziemlich eng auf den Straßen. Schon ab morgen früh um 10 werden rund um den Blücherplatz in Kreuzberg zahlreiche Straßen gesperrt, und zwar bis Dienstag früh um 6. Das Bundeskabinett hat heute den Startschuss für die digitale Brieftasche gegeben, die sogenannte Eudi-Wallet. Ab Januar 2027 soll jeder seinen Personalausweis aufs Smartphone laden können, Schritt für Schritt auch den Führerschein. Die Frauenbundesliga hat einen Zuschauerrekord aufgestellt. Insgesamt haben mehr als 650.000 Fans die Spiele besucht. Das sind rund 700 mehr pro Partie als in der Vorsaison. Besonders gefragt war Aufsteiger Union Berlin. Im Schnitt kamen mehr als 8.000 Fans ins Stadion an der Alten Försterei. Das ist neuer Liga-Rekord. Soweit der Star-FM-Nachrichten-Überblick.
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Hörst du das? Da ist es schon wieder. Das klingt irgendwie nach